0: 20. Oktober, ca. 18 Uhr gesperrt.
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2: 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Und da sind wir beim Highlight dieser schon. Eines der Highlights ist das PPPPPP. Das ist das perfekt fantastisch polierte Popnacht Package. Das holt ihr euch. Das ist nur symbolisch gemeint. Ihr werdet es natürlich gebracht bekommen. Also wenn ich persönlich keine Zeit habe, gibt es einen führenden Postboten. Der wird an der Tür klingeln. Dann wird der Türrahmen rausgenommen, weil das Paket so groß ist, dass es wahrscheinlich gar nicht durch die Tür geht. 07221 2011, wer mitspielen möchte, um ein Popnacht Package 07221 2011.

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3: Wir drehen das Rad zurück. Was war denn so los an diesem 15. Oktober in der Geschichte? Guten Morgen, Clemens aus Jever. Hallo.
4: Hallo, moin. Und
3: Clemens ist gut gelaunt, der sitzt auch draußen. Ist es von der Temperatur einigermaßen angenehm, dass du auf der Terrasse das noch hier so durchziehen kannst um 2.09 Uhr?
4: Es ist um 2.09 Uhr immer noch angenehm mit Bademantel.
3: Sehr gut, mit Bademantel. Aber du hast keinen Pool in der Nähe gehabt, oder? Wo du reingesprungen bist.
4: Nein, aber so ein bisschen Wärme muss ja sein.
3: Natürlich, und du kennst dich ja aus, wie das ist mit Wärme und Körper, weil du bist Physiotherapeut. Wegen was sind denn die Menschen am häufigsten zu dir gekommen? Mit welchen Leiden? So Wirbelsäule oder was? Wo ist das am häufigsten?
4: Das meiste sind Rückenbeschwerden oder schon im Kindesalter Haltungsbeschwerden.
3: Aha, genau, die Haltung. Empfiehlst du Einlagen, wenn man eine schlechte Haltung hat, oder sollte man anders rangehen?
4: Nein, Einlagen ist nicht gut, weil dann wird das Fußgewölbe gestützt, aber das schwächt sich dann auch dadurch.
3: Ja, siehst du, das wollte ich immer schon mal wissen, da gibt es so unterschiedliche Meinungen dazu. So, jetzt kommen die zwei Fragen, die, hier gibt es jemanden, der könnte wahrscheinlich dich als Physiotherapeuten auch gut gebrauchen. Und zwar ein Rockstar, der hat vor 22 Jahren so einen kleinen Zwischenfall gehabt in Frankreich, da ist er viel zu schnell gefahren mit seinem Turbo. Und fuhr mit 200 Kilometer pro Stunde auf einer Landstraße, kam die Polizei. Ja, was ist denn das? 57 Euro hat er bezahlt, musste das Auto stehen lassen, hat er irgendwie noch, ich weiß nicht, ob er es getrunken hatte, das weiß man nicht so genau, aber seine Sekretärin, die musste dann das Fahrzeug weiterfahren. Die Sekretärin hieß nicht Leila und hier war auch nicht Mr. Fast Feet am Steuer, sondern eher so Mr. Slow Hand, und das waren die Hinweise. Wem ist denn der Führerschein abgenommen worden? War das Elton John, Eric Clapton oder Bruce Springsteen? Was glaubst du?
4: Bruce Springsteen.
3: Wenn die Sekretärin nicht Leila hieß und er eher Mr. Fast Feet war und aber nicht Mr. Slow Hand in diesem Moment, wie er sonst genannt wird, war das Elton John, Eric Clapton oder Bruce Springsteen?
4: Du bleibst Eric Clapton.
3: Eric Clapton, ja, ich habe Bruce Springsteen gar nicht gehört. So, 65 Jahre ist es her, da hat Jim Knopf und Lukas, der Lokomotivführer, Premiere gehabt. Bei der Augsburger Puppenkiste, noch in Schwarz-Weiß, zum ersten Mal gesendet worden. Wie heißen denn die Piraten, die Jim das Leben manchmal erschwerten? Waren das Blutzwente und Messerjocke? Oder die 12 Apostel? Oder die Wilde 13?
4: Die Wilde 13.
3: Oh, komm, schon gehört dir ein Pop-Nacht-Package. Hast du doch alles locker gemacht, oder? Oder?
4: Ja.
3: Ah, ja. Der Bademantel macht's
4: möglich. Mir ist nicht warm geworden. Ich lasse den Mantel noch an.
3: Das wollte ich mal sagen. Also ich schicke dir was zu und liebe Grüße nach Jever.

0: 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So, und ich habe einen sehr herzigen Geburtstagsgruß von Michael aus Lenzburg. Der hat einen Sohnemann und der ist ganz woanders. Hallo, guten Morgen.
1: Guten Morgen, Benny Bär.
0: Ja.
1: Wäre es vielleicht möglich, meinem Sohn Geburtstagsgrüße zu schicken?
0: Jo.
1: Er wird jetzt, seit 2 Stunden, ist er 37 und er sitzt auf dem Tender Rhein im Mittelmeer vor der türkischen Küste und hat Wache.
0: Mhm.
1: Und ich weiß ganz genau, dass er dich hört. Wäre toll, wenn du ihm ein paar Grüße über den Äther schicken könntest.
0: Jawohl.
1: Liebe Grüße, Micha aus Lenzburg.
0: Das ist doch nett. Und er hat auch einen Lieblingshit, den kriegt er ein bisschen lauter zum Geburtstag. Also an unser Geburtstagskind Vanessa Amorosi.
2: Hallo, Benny.

0: Trader machen.
1: So wie so ein Trader. Es ist 2.30 Uhr.
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3: Heute scheint zeitweise die Sonne. Daneben ziehen immer wieder lockere oder hohe Wolkenfelder durch. Hier und da kann es auch mal wolkiger sein, doch es bleibt durchgehend trocken bei Höchsttemperaturen von 16 bis 18 Grad. Dazu weht schwacher bis mäßiger, auf den Inseln zeitweise frischer Süd- bis Südwestwind. Am Freitagnachmittag kommt von Nordwesten gebietsweise Regen auf. Zuvor wird es mit 17 bis 20 Grad noch mal sehr mild. Der Samstag verläuft bei Sonne und Quellwolken mit einzelnen Schauern kühler bei maximal noch 14 bis 16 Grad.
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4: Die A281 Airportstadt Richtung Neustädter Hafen ist zwischen Bremen Airportstadt und Neustädter Hafen wegen Fahrbahnerneuerung bis 18. Oktober 9 Uhr gesperrt.
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1: Und die am meisten unterschätzte Höchsttemperatur in Zinnwald-Georgenfeld, da werden es heute 14 Grad im besten Fall. Die Popnacht ist hier. Mein Name Ben Sträubel.

0: My Mind und Ellie Goulding hier in der Popnacht. Den Kreativen gehört die Nacht. Anja aus Dortmund ist wieder schwer dabei. Hat ja schon einige Kunstwerke geschaffen und heute ist ein Vorhang dran. Ich kann das noch nicht so genau deuten. Du hast ein sehr schönes Foto geschickt, dass du mit der Spraydose bist du im Schlafzimmer unterwegs. Erzähl doch mal,
1: da
0: was
1: du bin ich zugange im Schlafzimmer, lieber Benny Bär. Und da ist ein Store, der ist weiß. Der wird jetzt umfunktioniert zur Leinwand. Quasi mache ich ein Meeresbild mit einem blauen Himmel im Hintergrund und jetzt schöne Sonne scheint. Also orange Sonne, gelb-orange.
0: Ja.
1: Der Hintergrund vom Himmel hellblau und das Meer ist so türkis-smaragdgrün, wunderbar.
0: Das sprühst du mit der Spraydose.
1: Mit Lackfarbe.
0: Ja,
1: okay. Mit Lackfarbe vom Auto.
0: Und was soll dir das vermitteln? Also einfach irgendwie so ein Feeling wie auf Mallorca?
1: Ja, das ist eine schöne so ein Mallorca-Feeling im Schlafzimmer. Kann ich natürlich jetzt noch nicht genießen, das stinkt atemberaubend, deswegen würde ich im Wohnzimmer schlafen.
0: Okay, ich verstehe. Aber Durchlüften ist ganz gut, ansonsten wird man zum Schnüffler, ne? Wird man süchtig.
1: Das mag man nicht.
0: Ja, dann wünsche ich dir aber sehr viel Spaß bei der Kreation.
1: Ja, das habe ich.
0: Bist du noch in den Anfängen? Ja, wenn es fertig ist, dann schickst du mal ein Foto.
1: Wenn es fertig ist, okay.
0: Und dann halte ich das hoch, dass wir alle da ein bisschen teilnehmen können. Ja, also weiter kreativ bleiben. Ciao, ciao.
1: Danke, mach ich. Tschüss.

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0: Viertel vor drei ist es. Auf der A3, Frankfurt in Richtung Köln, da liegt ein Reh zwischen Wiesbadener Kreuz und Wiesbaden-Niedernhausen. Und aufpassen auf der A71, auch dort ein Reh auf der Fahrbahn. Schweinfurt in Richtung Suhl zwischen Mellrichstadt und Rentwertshausen. Ihr fahrt ja sowieso aufmerksam, aber wenn ihr noch was gesehen habt, als aufmerksamer Mensch im Therapiekreis, dann gerne warnen wir uns untereinander 072 21 11 per WhatsApp. Hier ist die Popnacht.
1: Und

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Saskia lebt in Köln und hätte gerne einen romantischen Hit. Ja, man muss sagen, Robbie Williams hat viele romantische Songs geschrieben, aber einen, da hat er zumindest den Text nicht geschrieben. Das ist ein Gedicht, das er einfach nochmal in einer anderen Form dargeboten hat, im Original von Rudyard Kipling und The Road to Mandalay. Ich mach's ein bisschen lauter und dann liebe Grüße nach Köln.

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Es ist 2.57 Uhr auf der A9 Halle-Leipzig in Richtung Berlin. Da steht ein defektes Fahrzeug auf der Autobahn zwischen Rastplatz Rosselquelle Ost und Klein-Marzins. Die Popnacht mit Zein und Pillow.

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1: Um 1 Uhr mit Klaus Reginek. Ich korrigiere, um 3 Uhr mit Klaus Reginek. Die USA gehen weiter gegen Transmenschen vor. Die Regierung verbietet gesetzlichen Krankenkassen ab heute bestimmte Leistungen wie Medikamente oder geschlechtsangleichende Maßnahmen für Jugendliche. Transmenschen identifizieren sich nicht mit dem Geschlecht, das für sie bei der Geburt anhand körperlicher Merkmale festgelegt wurde. ARD-Korrespondent Marc Feuser.
2: Das Gesundheitsministerium begründet das mit Kinderschutz. Queere Organisationen verurteilen den Schritt und verweisen darauf, wie wichtig unterstützende Maßnahmen für Transmenschen sind. Auch im Wahlkampf zu den Midterm-Zwischenwahlen greifen die Republikaner das Thema auf. Mit drastischen Worten warnte US-Präsident Trump auf einer Wahlkampfveranstaltung vor körperlichen Eingriffen bei Minderjährigen.
1: Rumänien untersucht nach eigenen Angaben einen möglichen neuen Drohnenangriff vor seiner Küste. Auf einem Tanker im Schwarzen Meer war gestern Abend ein Brand ausgebrochen. Jetzt werde untersucht, ob eine Drohne das Feuer ausgelöst hat, so der rumänische Verteidigungsminister. Seit der vergangenen Woche hatten mutmaßlich russische Drohnen schon mehrere Schiffe vor der Küste Rumäniens und des Nachbarlandes Bulgarien getroffen. Raucherinnen und Raucher in Deutschland müssen wahrscheinlich bald mehr für Zigaretten bezahlen. Der Bundestag debattiert heute über eine Erhöhung der Tabaksteuer. Die Bundesregierung will damit mehr Menschen vom Rauchen abhalten und mehr Geld einnehmen. Eine Schachtel Zigaretten könnte laut der aktuellen Pläne schon ab kommendem Jahr im Schnitt rund 9 Euro kosten. Bis 2030 soll der Preis dann auf fast 12 Euro steigen. In Zürich könnte es heute bei der FIFA heftige Diskussionen geben, denn im Rat des Weltfußballverbandes, dem obersten Führungsgremium, trifft der umstrittene FIFA-Präsident Infantino auf seine europäischen Kritiker. Welche Themen der Rat diskutiert, dazu Sandra Bieger.
3: Auf der Tagesordnung der heutigen FIFA-Ratssitzung in Zürich stehen einige Punkte, die nicht nur in der Fußballwelt in den vergangenen Monaten für Unmut gesorgt haben. Zum Beispiel der von FIFA-Präsident Infantino an US-Präsident Trump verliehene Friedenspreis. Oder aber der geplatzte Investorendeal, bei dem WM-Anteile an private Investoren verkauft werden sollten. Diskutiert werden heute auch Ideen, wie der Weltfußballverband reformiert werden könnte. Dazu wird auch der Europäische Fußballverband UEFA, ein erbitterter Gegner von Gianni Infantino, Ideen präsentieren.
1: Das Wetter in Deutschland, nachts erst gering bewölkt, vor allem in der Mitte und im Süden später Nebelfelder. Die Tiefstwerte 11 bis 1 Grad. Am Tag bleibt es in einigen Flusstälern in Süddeutschland lange neblig, ansonsten Sonne und Wolken bei Höchsttemperaturen zwischen 14 und 21 Grad. 3:03 Uhr.
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4: Die A281 Airportstadt Richtung Neustädter Hafen ist zwischen Bremen Airportstadt und Neustädter Hafen wegen Fahrbahnerneuerung bis 18. Oktober 9 Uhr gesperrt. A293 Oldenburg West Richtung Oldenburg Nord. Die Ausfahrt Oldenburg-Bürgerfelde ist wegen Bauarbeiten bis zum 26. Oktober ca. 18 Uhr gesperrt.
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5: 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Und dann fliegen wir gleich wieder über Deutschland. Also was heißt denn wir? Mein zweites Ich und ich selbst, wir werden in einem schönen Flieger, einem Flievertüt Platz nehmen und dann landen wir neben der Backstube von Eckhard Holland Kunz, unserem Bäckermeister. Und er spielt einen Song, erkenne ich den Titel, dann erspiele ich euch die wertvollen Backwaren in wenigen Minuten.
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0: Der Bäcker ist der Eckart. Und Eckart lebt in Meiningen in Thüringen über seiner Backstube und ist inzwischen schon reingefallen in seine Bude. Hat ein Instrument geschnappt und ist hoffentlich gut gelaunt. Guten Morgen.
3: Nein, schlecht gelaunt. Ich überlege, ob ich überhaupt noch nachts arbeiten
0: kann. Ja, das kommt ja öfter mal. Was ist denn vorgefallen? Ja,
3: du hast in manchen Sachen doch manchmal recht, was die Tagmenschen betrifft.
0: Ja.
3: Folgendes ist passiert. Eine Kundin kommt in mein Geschäft, die hat vorgestern ein Müslibrötchen gekauft. Das ist ein Hefeteiggebäck mit bisschen Körner, Gespelz und Rosinen. Und vor 14 Tagen hatte sie bereits auch so ein Gebäckstück erworben.
0: Ja.
3: Und gestern hat sie sich beschwert, dass ihr in ihrem Müslibrötchen nur 12 Rosinen drin waren.
0: Was ja eine Menge ist. Das ist
3: ja, und in dem ersten, was sie gekauft hat, waren 16 Rosinen drin.
0: Oh, das heißt, sie hat das gezählt.
3: Ich habe jetzt Kopfkino. Ich weiß, was die Frau gemacht hat.
0: Ja.
3: Die hat dieses Brötchen mit vielleicht einer Gabel oder einem Messer auf einem Teller so zerstückelt und dann die ganzen Rosinen da rausgesammelt und gezählt.
0: Ja.
3: Ist das noch normal?
0: Nein, ich würde sagen, das ist schon, also man wollte nicht jetzt da so näher mit so jemandem zusammen sein vielleicht.
3: Ja, und dann hat sie mich gefragt, warum das so ist. Und da habe ich ihr gesagt, ich habe keine Strohhalme mehr.
0: Ja, warum?
3: Und sie gesagt, wollen Sie mich verarschen? Was machen Sie mit Strohhalmen? Ich gesagt, ja, weil die Rosinen, die sind so teuer. Ich kaufe immer Weintrauben und dann stecke ich den Strohhalm in die Weintraube und sauge die Flüssigkeit raus, bis sie so schrumpelig ist wie eine Rosine.
0: Ja.
3: Man muss ja sparen irgendwo.
0: Ja.
3: Man muss ja überleben.
0: Aber du hast das nicht auf sie bezogen.
3: Nein, aber sie ist dann mit einer schlagenden Ladentür aus Brass ist sie raus.
0: Kundin verloren.
3: Ja, wahrscheinlich. Ja. Aber ich möchte diese Dame auch nie wiedersehen.
0: Ach, so muss. Der Trick ist ja, dass man verzeiht. Weißt du, wir sind ja nun wirklich, wir stehen hier über den Dingen als empathische Menschen.
3: Leihbischof Dr. Benny
0: so
3: Bär.
0: So ist das. Und ich komme dann zum Schlichten. Ich komme dann mit dieser Frau, komme ich dann im Messdienergewand.
3: Ja, und segne sie.
0: Genau, mit Rosinen. Vielleicht heiraten wir dann, du bist der Trauzeuge und die Rosinen fallen eben aus dem Private Jet von oben runter.
3: Ja, ich habe gerade Kopfkino.
0: Welches Instrument hören wir gleich?
3: Ja, es geht mir schon gleich wieder besser, da ich heute auf der Blockflöte spielen werde.
0: Na gut, okay. Noch zwei schöne Songs vorher von Kamrad und Billy

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2: Auf der Bärblockflöte wird Eckhard Holland Kunz einen Song spielen. Dann kenne ich den Titel, der spiele ich euch Backwaren, wenn ich nicht weiterkomme. Oder ihr habt eine Idee, 07221 2011, dann seid mal ein Telefonjoker. So, dann bin ich jetzt vorbereitet mental, lieber Eckhard.
3: Ja, ich habe noch vergessen, ich muss noch den Miroslav grüßen. Der hat gestern das Bärlauchbrot abgeholt.
2: Mhm.
3: Miroslav. Ich habe ihn gefragt, ob er den ersten FC Nürnberg trainiert.
2: Ja.
3: Aber es war, hat er verneint.
2: Das ist immer diese so naheliegende Sachen, die du dann mit denen du da reinbrichst. Dann
3: ja,
2: auch, dass, das mögen
3: ja
2: die Leute.
3: Ja,
2: sage ich, aber das mögen die Leute nicht.
3: Sonst vergesse ich das.
2: Ja, tausendfach hat er das gehört, ist darauf angesprochen worden. Das ist wie wenn jemand, der Kevin heißt, dann sagt, Kevin, bist du allein zu Hause und so weiter.
3: Ja, genau.
2: Das macht man nicht.
3: Genauso schlimm.
2: Ja, schlimm.
3: Ich gelobe Besserung, aber ich habe dafür auch dem Miroslav seinen Vorschlag.
2: Mhm.
3: Ich suche heute folgenden Liedanfang.

0: Ja.
1: Gut, es ist mal, hätte ich jetzt nicht gedacht, dass du es so gut spielen kannst, weil ich glaube, du hast dich nicht ein einziges Mal verspielt. Erstaunlich.
0: Aber mit deinem Lob kann ich nicht viel anfangen. Ich brauche Titel und Interpret.
1: One Republic und All Say Right Moves.
0: Ach Mensch.
1: Mhm.
0: Achso,
1: ich hätte auch einen Telefontalker. Wir können mal gucken, was der meint. Hallo? Telefontalker? Hat er aufgelegt.
0: Der hat aufgegeben.
1: Ja, oh, das ist auch gut.
0: Ja, aber du hast es ja gelöst.
1: Ja. Was bekommt denn der Erste, der in die Backstube reinbrüllt? Popner.
0: Ja, ich habe am Donnerstag ja immer einen lecker dampfenden Zwiebelkuchen.
1: Ja.
0: Und da gibt es 3 Stück und ich werde sogar ein Fläschlein federweise dazugeben.
1: Na, wunderbar.
0: Ja, das ist doch was. Bis morgen.

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Aha. Purple Disco Machine, neuer Hit. Und natürlich schicken wir jetzt mal ein Energiefeld auf die A8. Elvira hat natürlich gemerkt, das war auch One Republic, All the Right Moves. Sie hat es auch erkannt, aber ich habe es noch gar nicht gespielt. Oh, da kommt es aber jetzt, was unser Bäckermeister so schön in die Bärblockflöte geblasen hat. Im Original klingt es dann doch noch ein bisschen besser.

All the Right Moves. Haben wir heute eigentlich schon was Kultisches gehabt? Hm, glaube schon, aber man kann ja da mal dranbleiben. Bei dieser Rubrik.

0: Welcome to Hardlight. Kenny Loggins, es ist 3.32 Uhr.
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2: Heute scheint zeitweise die Sonne. Daneben ziehen immer wieder lockere oder hohe Wolkenfelder durch. Hier und da kann es auch mal wolkiger sein, doch es bleibt durchgehend trocken bei Höchsttemperaturen von 16 bis 18 Grad. Dazu weht schwacher bis mäßiger, auf den Inseln zeitweise frischer Süd- bis Südwestwind. Am Freitagnachmittag kommt von Nordwesten gebietsweise Regen auf. Zuvor wird es mit 17 bis 20 Grad nochmal sehr mild. Der Samstag verläuft bei Sonne und Quellwolken mit einzelnen Schauern kühler bei maximal noch 14 bis 16 Grad.
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3: Die A281 Airportstadt Richtung Neustädter Hafen ist zwischen Bremen Airportstadt und Neustädter Hafen wegen Fahrbahnerneuerung bis 18. Oktober 9 Uhr gesperrt.
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4: Die meisten unterschätzte Höchsttemperatur Itzehoe. Programm heute 17 Grad. Hier ist die Popnacht mit Marc Amber und ich bin Ben Strolle.

0: So shy. Inspiration. Um 3.38 Uhr braucht man ja auch ein bisschen. Und Patrick aus Weissach bei Böblingen, der hat sich mal nach draußen begeben. Und nicht nur zum Luftschnappern, sondern schnuppern, sondern auch zum Zigarettenholen. Aber du bist beim Sternenhimmel hängen geblieben, was ja schön ist. Hallo Patrick, guten Morgen.
1: Ja, morgen.
0: Ja, du hast ein sehr schönes Foto geschickt, wo du also so sehnsüchtig nach oben schaust. Was siehst
1: genau.
0: du denn da? Was macht es mit dir?
1: Viele Sterne. Was es mit mir tut?
0: Ja.
1: Es macht mich klein und demütig.
0: Ja, siehst du, das ist ja dann auch schon mal was. Ich meine, obwohl man will sich ja gar nicht so klein und demütig fühlen, aber also im positiven Sinne.
1: Nee, aber das ist so. Und ich habe jetzt speziell direkt auf das Sternbild, wo ich gerade was im Massives gerade im steht, was das Sternbild des Orion ist.
0: Siehst du?
1: Hatte ich in Spanien mal ein Erlebnis, nachts um gleiche Uhrzeit ungefähr. Da war das natürlich anders verdreht von der Seite her. Das kann man wie ein Kreuz auch sehen, dieses Sternbild. Also die Beta-Kreuze zu Riegel 1 und die drei in der Mitte.
0: Mhm.
1: Und da gab es einen Lichttransfer, einen Strich von Beta-Kreuze durch Alminnach, heißt der, glaube ich,
0: in der
1: Mitte zu Riegel 1.
0: Kein Witz. Nein, ich liebe das Gespräch. Ja, Beta-Kreuze, ganz genau. Ja, das ist ein guter Kerl.
1: Beta-Kreuze ist der rot leuchtet.
0: Der dann in Löffelchenstellung zu sehen, ganz genau. Aber ist auf jeden Fall, es macht mit dir was und das finde ich schön. Diese Romantik kommt mal ganz kurz rüber, um diese Gedanken. Und ich würde sagen, das lenkt auch vom Rauchen ab. Hast du dir die Zigaretten schon geholt?
1: Nein, das macht mir gerade noch. Ich liege auf dem Rücken jetzt auf diesem Tatanplatz.
0: Perfekt. Schön durchpusten. Das ist eine sehr gute Sache.
1: Und rauch eine.
0: Nein,

Klock, Klock, Skeletons in der Popnacht. Vorsicht bitte. Auf der A4 Chemnitz in Richtung Erfurt zwischen Erfurt West und Kreuz Erfurt. Ein defekter LKW steht dort und dieses hier, Somber mit Undressed in der Popnacht.

0: come on, Nora Jones.
1: You know, Pop Nord. Oh, and happy birthday. Happy birthday, lieber Florian. Happy birthday to you. Flo feiert in Brandenburg seinen 27. Geburtstag, aber das nicht besonders romantisch. Er hat einen E-Scooter auseinandergenommen und da war das schon vor 4 Stunden, also noch bevor sein Geburtstag überhaupt gefeiert wurde. Nur 7 Leute haben ihm geschrieben um 0 Uhr, das ist auch ein bisschen wenig, meint er. Er hätte eher mit 28 damit gerechnet, dass du noch 7 Leute schreibst. Aber der Tag ist ja noch jung oder die Nacht ist alt. Ich weiß nicht, von welcher Seite ihr es betrachtet. Kann ja noch was passieren. Ich würde um 12 Uhr mittags einen Strich drunter machen und dann sagen, ich sortiere aus. Oder vielleicht, wenn jemand überrascht, ich sortiere jemanden neu ein. Ne? Wo jemand geht, kommt auch wieder etwas Neues. Also er versucht, diesen E-Scooter zu reparieren, den er mal irgendwann gekauft hat und... Ich hoffe, du bekommst es hin einigermaßen. Ansonsten finden wir auch einen Fachmann. Es gibt ja nun sehr viele kreative und schlaue Menschen, die nachts unterwegs sind insbesondere. Dann helfen wir dem Flo in Brandenburg. Hier ist sein Lieblingshit. Ich mach lauter. Drake.

One Dance. Es ist 3:54 Uhr. Wollen wir uns mal piepen lassen? Ja, gibt es noch zwei Gefahrenstellen. Einmal die A1, A62 Trier in Richtung Landstuhl. Da steht ein defektes Fahrzeug mitten auf der Autobahn. Zwischen Nonnweiler Bierfeld und Rastplatz Sötern. Und ein Unfall ist auf der A5 passiert. Karlsruhe in Richtung Basel zwischen Lahr und Raststätte Malberg West. Fahrt ihr auch bitte vorsichtig. Und Svenja genießt diesen Song. Svenja ist auf dem Weg gerade an den Comersee in den Urlaub mit Paddy, ihrem Partner, und würden gerne Candy hören. One Eskimo.

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1: Um 4 Uhr mit Klaus Reginek. Beim zweitägigen EU-Gipfel wollen sich die EU-Staats- und Regierungschefs heute und morgen über viele strittige Themen einigen. Es geht unter anderem um die weitere Unterstützung der Ukraine, die Handelsbeziehungen zu China und die Finanzen der EU. Aus Brüssel berichtet ARD-Korrespondent Jean-Marie Magro.
2: Der größte Streitpunkt könnte an diesem Nachmittag aufwarten, wenn über den EU-Haushalt bis 2034 verhandelt wird. Deutschland ist der größte Geber und Bundeskanzler Merz betonte mehrfach, dass die Vorstellungen der EU-Kommission und des EU-Parlaments nicht zu finanzieren seien. Andererseits profitiert Deutschland wie kein anderes Land von den Vorteilen des Binnenmarkts. Geld, das in die Förderung strukturschwacher Regionen geht, fließt häufig zurück in Form von Aufträgen für deutsche Unternehmen.
1: Der Druck auf den neuen Bundesarbeitsminister Schweizer von der SPD steigt. Jetzt hat auch der Zentralverband des Deutschen Handwerks gefordert, angekündigte Reformen schnellstmöglich umzusetzen. Handwerkspräsident Dittrich sagte der Neuen Osnabrücker Zeitung, er würde Schweizer gerne Zeit gönnen, im Amt anzukommen. Die wirtschaftliche Lage ließe das aber nicht zu. Zuvor hatte Bundeskanzler Merz erklärt, er erwarte von Schweizer bereits verabredete Gesetzentwürfe schnellstmöglich ins Kabinett einzubringen. Am Flughafen Frankfurt kann es derzeit zu Einschränkungen bei der Kerosinversorgung kommen. Nach Angaben der Lufthansa sollen Flugzeuge auf bestimmten Flügen nach Frankfurt mehr Kerosin tanken als für die Strecke erforderlich. Mit Flugstreichungen sei derzeit nicht zu rechnen, teilte das Unternehmen mit. Die Bild-Zeitung hatte über Lieferengpässe wegen der niedrigen Pegelstände mehrerer Flüsse berichtet. Die USA erschweren medizinische Unterstützung für Trans-Menschen. Auf Anweisung des US-Gesundheitsministeriums bezahlen die staatlichen Krankenversicherungen von heute an keine Hormonbehandlungen oder geschlechtsangleichende Operationen mehr für Trans-Jugendliche. Die Regierung unter Präsident Trump begründet das mit Gefahren für junge Menschen. Transmenschen identifizieren sich nicht mit dem Geschlecht, das für sie bei der Geburt anhand körperlicher Merkmale festgelegt wurde. In London ist das Gemälde »Das bunte Leben« von Wassily Kandinsky für umgerechnet rund 32 Millionen Euro versteigert worden. Das hat das Auktionshaus Christie's mitgeteilt. Das Werk hing viele Jahre im Lehnbachhaus in München. 2023 war es als NS-Raubkunst eingestuft und an die Erben der jüdischen Sammlerfamilie Levenstein zurückgegeben worden. Das Wetter in Deutschland, nachts erst gering bewölkt, später dann Nebelfelder bei 11 bis 1 Grad. Am Tag nach Auflösung von Nebel, Sonne und Wolken, die Höchsttemperaturen 14 bis 21 Grad. 4:03 Uhr.
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3: Die A281 Airportstadt Richtung Neustädter Hafen ist zwischen Bremen Airportstadt und Neustädter Hafen wegen Fahrbahnerneuerung bis 18. Oktober 9 Uhr gesperrt. A293 Oldenburg West Richtung Oldenburg Nord. Die Ausfahrt Oldenburg-Bürgerfelde ist wegen Bauarbeiten bis zum 26. Oktober ca. 18 Uhr gesperrt.
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4: Mit Ben Streubel. Einen Prominenten habe ich noch, der steckt im Zombie-Kostüm. Der fühlt sich auch so ein bisschen wie ein Zombie, weil momentan, naja, also gestern hat er keinen guten Einstieg gehabt in seinen heutigen Geburtstag. Und wer das ist, das werdet ihr hoffentlich gleich raushören in 7 Minuten bei unserem Rätsel für ein Popnacht-Package.
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0: Snow Patrol und Called Out in the Dark.
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0: Dieser Prominente, der heute Geburtstag feiert, hat dann was mit Fußball zu tun. Ja, er hat was mit Fußball zu tun. Wer ist denn das?
3: Dass es alles relativ einfach ist auf dem Papier. Aber wenn es dann losgeht, wenn das Licht angeht, beziehungsweise der Schiedsrichter anpfeift und die Fans auf der gegenüberliegenden Seite dort Radau machen, ist es nicht einfach.
0: Ja, wie heißt denn der Prominente im Zombie-Kostüm, der heute Geburtstag feiert, obwohl er gar nicht so in Feierlaune sein kann? 07221 2011. Wer es weiß, verdient sich ein Popnacht-Packet.

Da kann man auch ein Lied mitgestalten mit. Passt eigentlich immer, wenn einem kein Text mehr einfällt. Aber James Blunt hat noch Ideen. Neuer Hit, Tastes Like Summer.

Sorry, eine Meldung. Ein Falschfahrer auf der A3 Köln-Frankfurt zwischen Loma und Bad Honnef-Linz. Da kommt ein Fahrzeug entgegen. Bitte äußerst rechts fahren, nicht überholen. Wir melden uns, wenn die Gefahr vorüber ist. Auf der A3 Köln-Frankfurt zwischen Loma und Bad Honnef-Linz ist ein Falschfahrer unterwegs. In beiden Richtungen bitte aufpassen.

That's Dangerous. It Tastes Like Summer. Neuer Hit von James Blunt in der Popnacht. Nach diesem Hit hier von den Fugees lösen wir unser Rätsel auf. Ready or not? Hier ist die Popnacht am Donnerstag. 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
0: Na, wer brummelt denn hier vor sich hin?
3: Das ist alles relativ einfach ist.
0: Martin aus Dortmund, guten Morgen.
4: Nein, nicht der Martin, der Manni aus Dortmund.
0: Ach, Manni, ich hab Martin verstanden.
4: Dann war das vielleicht mein Fehler. Nee, Manfred, nee, also Manni.
0: Nein, ich nehme immer alle Fehler auf mich, weißt du? Das ist ja gar kein Thema, ne? Die Sünden der Welt. Lass hören, wen hast du denn erkannt?
4: Ja, das war der Niko Kovac.
0: Niko Kovac, meinst du?
3: Alles so relativ einfach ist auf dem Papier. Aber ja, wenn es dann losgeht,
0: genau,
3: wenn das Licht
0: Niko Kovac. Happy Birthday to Niko Kovac. Und der braucht natürlich ein bisschen gute Energie nach dem Spiel gestern gegen Bodø Glimt. Hast du das mitbekommen da, verloren und so, wenn du so spät aufgestanden bist, hast du das Spiel nicht gesehen, ne?
4: Nein, leider nicht. Ich bin Berufskraftfahrer. 3:15 ist die Nacht für mich um und da ist mir der Schlaf doch wichtiger.
0: Ja, logisch, aber ich meine, als Dortmunder, ne, bist du, kullert ein Tränchen über die zarten Wangen?
4: Nee, ich hatte ehrlich gesagt sowas schon vermutet, dass das so passiert.
0: Warum?
4: Ja, doch. Wer Bodø Glimt ist kein Selbstläufer. Wer da in der Champions League mitspielt, der kann auch Fußball spielen.
0: Das sind so schöne Sätze von Trainern, die später mal irgendwann vor der Kamera stehen, die sagen genau sowas. Ne?
4: Ja, wahrscheinlich.
0: Oder schlaue Berater oder sowas. Aber es hilft ja nichts. Ne? Es ist eben so. Also wir wünschen ihm trotzdem heute eine schöne Geburtstagsparty. Das kann man verdrängen. Geht ja alles irgendwie weiter. Leppe geht weiter, hat auch irgendein Trainer gesagt.
4: Es gibt Schlimmeres, ja. Benni.
0: Natürlich. Was ist denn eigentlich heute Nacht bei dir gut gelaufen? Was würdest du sagen, war das Highlight deiner Nacht?
4: Ich bin erst, wie gesagt, gerade angefangen. Bin auf dem Weg nach Enningerloh. Besuch das Zementwerk dort.
0: Ja.
4: Ja, und dann wollen wir hoffen, dass der Tag heute ohne Großstaus und Probleme so zu Ende geht.
0: Da sind ja so keine wirklich erotischen Worte dabei gewesen wie Zement oder Stau oder Probleme. War auch nicht besonders aufregend. Vielleicht, ist denn in diesem Zementwerk jemand, der dich begrüßt, der mit einem kleinen virtuellen Feuerwerk zumindest dasteht und sagt, ey, Manni!
4: Nein, leider nicht. Heute geht alles nur elektronisch. Ach so. Pin eingeben, einchecken und dann... Ja.
0: Noch nicht mal ein Kaffeeautomat, der auf PIN reagiert.
4: Doch, Kaffeeautomat gibt es, ja, doch.
0: Dann grüß den mal von uns. Ich schicke dem auch noch ein Energiefeld und ein gutes Pulver. Also, gute Fahrt dahin, ja? Ich schicke dir was zu.
4: Ja, vielen Dank.
0: Tschüss.

Ich hab noch was Romantisches. Mhm. Und was Motivierendes. Und für den einen noch was Trauriges. Beautiful und Christina Aguilera. Ich liebe diesen Hit. Hier ist die Popnacht.

0: 4.31 Uhr.
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10: Heute scheint zeitweise die Sonne. Daneben ziehen immer wieder lockere oder hohe Wolkenfelder durch. Hier und da kann es auch mal wolkiger sein, doch es bleibt durchgehend trocken bei Höchsttemperaturen von 16 bis 18 Grad. Dazu weht schwacher bis mäßiger, auf den Inseln zeitweise frischer Süd- bis Südwestwind. Am Freitagnachmittag kommt von Nordwesten gebietsweise Regen auf. Zuvor wird es mit 17 bis 20 Grad noch mal sehr mild.
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11: Die A281 Airportstadt Richtung Neustädter Hafen ist zwischen Bremen Airportstadt und Neustädter Hafen wegen Fahrbahnerneuerung bis 18. Oktober 9 Uhr gesperrt.
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0: Und die am meisten unterschätzte Höchsttemperatur heute, jülich, werden es 20 Grad. Hier ist die Popnacht. Ich bin Ben Streubel.

0: Florence and the Machine. Jetzt wecken wir mal Walter.
1: Ja,
0: Walter muss ich wecken. Ich habe einen Weckauftrag.
1: Die gewünschte Gesprächsperson ist nicht zu erreichen.
0: Person, Gesprächsperson.
1: Hinterlasse eine Nachricht.
0: Ja, mache ich ja. Alles gut.
1: Lege auf, wenn du sie fertig
0: ja,
1: gesprochen
0: ja, aber Walter
1: hast.
0: Muss aufstehen. Walter, du musst aufstehen. Ich habe einen Weckauftrag von dir vor 5 Stunden bekommen und jetzt führe ich den aus hiermit. Walter muss nämlich weiterfahren nach Saarbrücken dann. Der ist Schuhmacher und Haupersweiler, wo er jetzt gerade hoffentlich wach wird. Da gibt es eben keinen Bedarf für einen Schuhmacher. Das ist also ein Ort mit so vielleicht 200 Einwohnern. Die können ihn nicht gebrauchen. Also da läuft man wie im Westerwald vielleicht auf Sandalen eher mal oder Flipflops. Ne? So ist das. Meine ganze Familie in Flipflops. Und dann kam irgendwann mal jemand und hat gesagt, sie haben ja Senkspreiz und Plattfüße. Was machen wir damit? Eingipsen komplett oder so. Aber Walter ist hoffentlich, ich werde es gleich nochmal versuchen bei ihm. Also ich habe ein schlechtes Gefühl ansonsten, weil ich habe diesen Weckauftrag angenommen. Und er hat einen Lieblingssong, Feiern und Dalton mit Versprich mir die Popnacht.

0: Heavy Metal Love Zeitvergleich. Bei uns in Deutschland ist es 4.44 Uhr am ganz frühen Morgen oder spät in der Nacht, je nachdem von welcher Seite man es betrachtet. Und in Wyoming, da ist es jetzt unserer Zeit zurück, 20.44 Uhr. Da ist Peter Pada aus eigentlich Aachen, dann später nach Brentwood gezogen auf einem Roadtrip. Hallo Peter.
1: Hallo NB, hallo Deutschland.
0: Da ist aber schön, dass du immer im Urlaub bist. Also wenn ich von dir irgendwelche Bilder bekomme von der Welt irgendwo, wo du dich gerade aufhältst, immer ist er irgendwo. Was ist das für ein Roadtrip, den du für 10 Tage jetzt machst?
1: Jetzt mache ich den Roadtrip zu Grand Teton National Park und Yellowstone National Park. Da war ich noch nie und bin schon so lange, 25 Jahre in Amerika. Und ich denke, jetzt fahren wir mal nach oben in den Norden und einfach nur super und geil und klasse.
0: Toll, siehst du, das ist, ich bin
1: nochmal... Viele ganz wilden Tiere gesehen, ne? Ja. Elche, Bären, heute ein Grey Wolf, also ist einfach nur Wahnsinn.
0: Und was war das Highlight bisher?
1: Highlight war eigentlich mein Elch. Ich habe noch nie einen Elch vorher gesehen. Immer nur gedacht, Elche gibt es in Norwegen oder in Finnland. Aber ja, so ein Elch hier ist schon ein Riesending. Ne?
0: Aber Yellowstone Park ist natürlich auch eine Reise wert. Ich bin mal in Yellowstone Park, glaube ich, nach dem Abitur mit Bruder und irgendeiner Person noch, die ich nicht mehr erwähnen möchte, gab es auch Stress, in Richtung Yellowstone Park gefahren. Und dann stand nach vielen, vielen, ich glaube, hunderten Kilometern empfunden, stand Road Closed. Da ging es nicht mehr weiter.
1: Ja.
0: Da kann man Pech haben. Ne?
1: Da kann man Pech haben. Also hier gibt es auch schon viele, die geschlossen sind, weil schon der erste Schnee, hast du auf dem Bild gesehen, oben die Gipfel sind schon voller Schnee. Gestern hat es ein bisschen geschneit und geregnet. Und ja, ich hoffe, dass wir noch in Yellowstone noch ein paar große Bison sehen können. Da fehlt mir noch in der Liste, so ein Bison.
0: Sonst muss man zurückfahren, ne? Wenn man da nicht zum Bison kommt, dann hat man keine Chance. Road closed heißt und dann Tankstelle finden noch, wenn man da noch übel mitgespielt bekommt.
1: Immer bevor du in den Nationalpark reingehst, immer voll tanken, weil man weiß nie, was passiert.
0: Siehst du, das ist nämlich ein schöner Satz, ein Bildungssatz hier, den wir in dieser Sendung am 15.10. mitgenommen haben. Ne? Immer voll tanken, bevor sie in den Nationalpark geht. Peter, ich wünsche dir noch eine ganz tolle Reise und begleite dich jetzt mal mit deinem Lieblingshit, den du dir ausgesucht hast. Hab's.

0: Hier in diesem Therapiekreis der Nacht halten wir natürlich ordentlich zusammen. Und Cordula aus Felbert, die hat einen sehr netten Mann, das ist der Michael. Michael ist losgefahren, aber hat das Wichtigste vergessen. Ne? Also, Cordula, guten Morgen.
1: Guten Morgen.
0: Ja, aber siehst du, da hast du mich aber jetzt gerade noch erwischt. Ich war schon auf dem Weg, ich habe die Schuhe schon angezogen. Ja, was ist passiert? Erzähl.
1: Michael ist losgefahren nach Österreich auf dem Weg zu einem Laufevent und hat sein Handy hier zu Hause vergessen. Das hängt noch an der Ladestation.
0: Okay, hat er vergessen. Er hat es vielleicht noch gar nicht gemerkt. Ist wie lange weg jetzt? Wie viele Minuten schon entfernt von Felbert?
1: Seit 20 Minuten.
0: Das heißt, es könnte durchaus sein, er dreht nochmal um. Er würde von dir auch noch ein erweitertes Frühstück bekommen.
1: Ja, auf jeden Fall.
0: Ein Küsschen.
1: Natürlich. Und Kaffee.
0: Deswegen, weil das ist ja das Schlimme, wenn er jetzt in Österreich ankommt und dann ist er gar nicht mehr erreichbar, merkt es dann erst oder denkt, er hat es geklaut bekommen oder sowas. Also Michael hört auf jeden Fall die Popnacht, das ist wichtig. Ja,
1: das wäre super, hoffentlich.
0: Kann Beziehungen retten, diese Sendung und vor allen Dingen auch die Kommunikation. Also dann Michael aus Felbert, der dreht bestimmt jetzt in diesem Moment schon um, aber nicht auf der Autobahn. Ja? Also alles Gute.
1: Das will ich hoffen.
0: Dann grüß ihn.
1: Danke schön. Ciao.

0: 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Ich habe zusammengepackt. Notausstattung ist abgeklemmt. Sie auch schon 3 vor 5. Meine Güte. Schuhe angezogen. Lichtstimmung auf OP. Und KI, was machst du?
1: Nach Haus. Nach Haus.
0: Ich komme mit. Das war die Popnacht. Mein Name ist Ben Sträubel. Schönes Leben in Deutschland. Mensch.

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1: Um 5 Uhr mit Klaus Regineck. Der Chef des konservativen europäischen Parteienbündnisses EVP, Weber, stellt sich in der Frage des EU-Haushalts weiter gegen Bundeskanzler Merz. Weber hält die geplante Erhöhung des Haushalts für richtig. Merz ist für deutliche Kürzungen. Weber warnte im ZDF vor einem Scheitern der heutigen Haushaltsverhandlungen.
2: Wir müssen, wenn wir über das europäische Budget reden, darüber reden, dass dieses Europa für uns irre Potenziale hat. Wir Deutschen massiv davon profitieren. Und ich kann auch nur davor warnen, wenn es der Haushalt nicht zustande käme, wenn es jetzt wirklich lange dauern wird. Nächstes Jahr sind in Frankreich Präsidentschaftswahlen. Wir haben in Italien, in Spanien Wahlen. Wir haben in Polen Wahlen. Es wird ein unsicheres Jahr 2027 werden. Deswegen ist es für die Planungssicherheit derjenigen, die davon profitieren und auch für die Handlungsfähigkeit Europas von großer Bedeutung, jetzt einen Abschluss zu machen.
1: In Brüssel treffen sich heute und morgen die EU-Staats- und Regierungschefs, um unter anderem über den Haushalt der Gemeinschaft zu beraten. Der Druck auf den neuen Bundesarbeitsminister Schweizer von der SPD steigt. Jetzt hat auch der Zentralverband des Deutschen Handwerks gefordert, angekündigte Reformen schnellstmöglich umzusetzen. Handwerkspräsident Dittrich sagte der Neuen Osnabrücker Zeitung, er würde Schweizer gerne Zeit gönnen, die wirtschaftliche Lage ließe das aber nicht zu. Zuvor hatte Bundeskanzler Merz erklärt, er erwarte von Schweizer bereits verabredete Gesetzentwürfe schnellstmöglich ins Kabinett einzubringen. An Bahnhöfen in Deutschland darf ab heute kein Alkohol mehr getrunken werden. Ausgenommen von dem Verbot ist die Gastronomie. Die Gewerkschaft der Polizei begrüßte die Neuregelung. Kritik kommt von der Bundesarbeitsgemeinschaft für Wohnungslosenhilfe. Menschen mit Suchterkrankungen würden verdrängt und seien für Sozialarbeiter schwerer zu erreichen. Raucherinnen und Raucher müssen wahrscheinlich bald mehr für ihre Zigaretten bezahlen. Der Bundestag debattiert heute über eine Erhöhung der Tabaksteuer. Geplant ist, dass eine Schachtel Zigaretten ab kommendem Jahr im Schnitt rund 9 Euro kostet und bis 2030 fast 12 Euro. Zum Sport. Der VfB Stuttgart hat in der Fußball-Champions League bei Slovan Bratislava 3:0 gewonnen. VfB-Coach Sebastian Hoeneß war nach dem Sieg zufrieden.
3: Meiner Sicht ein hochverdienter Sieg und das ist nicht selbstverständlich in der Champions League. Hier musst du erstmal gewinnen, deine Aufgabe erfüllen. Der Champions League-Spieltag hat gezeigt, dass das nicht selbstverständlich ist. Und deswegen nehmen wir es genauso mit, sind froh über den zweiten Sieg in Folge 2:0.
1: Borussia Dortmund hat dagegen seine Partie in Norwegen gegen Bodø Glimt mit 0:1 verloren. Das waren die Nachrichten mit Klaus Regineck.
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4: 5:03 ist es gleich. Ich habe hier aktuell keine Meldung. Die Straßen im Bremen-Vierland sind aktuell noch frei.
5: Und Blitzer gibt's auch noch nicht. Wir wünschen euch eine gute Fahrt.
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4: Es ist Donnerstag. Donnerstag ist nett, oder?
6: So irgendwie schon.
5: Vize-Freitag, sage ich auch immer gerne.
4: Oh mein Gott,
6: der Freitag des kleinen Mannes. Ja.
4: Geil. Gut, dann haben wir alles abgefrühstückt, was wir zum Donnerstag an Sprüchen haben. Mal gucken, ob wir noch mehr finden heute Richtung Ende der Woche. Die 4 am Morgen sind auf jeden Fall heute auch wieder für euch am Start. Am 15. Oktober mit Ike Pauli.
6: Hallo.
4: Julian Beimdiegel.
5: Guten Morgen.
4: Jana Kreuz.
7: Morgen.
4: Und ich bin Tine Kunze. Guten Morgen.
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0: Michael Schulte mit 5 a.m. bei Bremen 4.
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0: Heute früh wieder etwas frischer mit 8 Grad in Bremen und Ottersberg. Auch Kirchlinteln ist aktuell bei 8 Grad, genauso wie Diepholz. Friesoythe und Bremerhaven sind bei 11 Grad. Und heute wird es genauso wie gestern mild, tagsüber teilweise bis zu 18 Grad.
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2: Guten Morgen. Ab heute gilt an allen deutschen Bahnhöfen ein Alkoholverbot. Das bedeutet, dass auf den Bahnsteigen oder auch in den Wartehallen kein Alkohol mehr getrunken wird.

0: 3:0 gewonnen. Borussia Dortmund musste eine Niederlage hinnehmen. Das Team hat gegen Bodo Glimt aus Norwegen mit 0:1 verloren. Und ausführliche Fair-News gibt es um 6.
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2: Jetzt ist es 5.31 Uhr und auf den Straßen in Bremen-Vierland ist noch nichts los. Alles frei.
3: Und Blitzer sind auch noch keine da. Wir wünschen euch eine gute Fahrt.
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2: Jetzt habe ich den Tag vergessen. Vorhin habe ich noch davon geschwärmt. Donnerstag.
3: Donnerstag.
2: Juhu. Ja gut, okay. Aber Donnerstag, wenn man im Schichtdienst arbeitet, ist auch meistens der Tag, wo das Gehirn so neben einem sitzt und nicht mehr ganz da, wo es eigentlich so einen kleinen Verruckler hat manchmal.
3: Ja, ich habe es ja gerade gefunden. Ja, hier ist es.
2: Wir haben es wieder. Wir können den Tag starten und ihr hoffentlich auch mit den 4 am Morgen und jetzt auf der Playlist Ostis.

0: Up and Dance, Walk to the Moon bei Bremen 4 um gleich 20 vor 6.
1: Wisst ihr eigentlich, was ich hier in meinem Becher habe? Das wisst ihr, glaube ich, gar nicht, weil so oft sitzen wir ja hier morgens nicht zusammen.
2: Ich dachte immer, es ist Tee.
0: Ich möchte mich jetzt nicht zu weit aus dem Fenster lehnen und Dinge sagen, die ich später bereue.
1: Was ist es denn? Das ist auf jeden Fall kein Alkohol. Ich trinke ja seit so einem halben Jahr Rohkakao morgens. Denn das ist ja wirklich der heiße Scheiß, muss ich mal einfach sagen. Positive Wirkung auf das Herz-Kreislauf-System, das Gehirn und die Stimmung. Und außerdem gut für den Teint, also für die Haut.
0: Und Rohkakao. Was, mit Wasser oder mit Milch?
1: Also ich mache das immer so und ich habe gerade im Netz gelesen, dass ich es eigentlich falsch mache. Deswegen auch ganz gut, dass wir drüber sprechen. Ich packe ein bisschen Milch rein, dann rühre ich den Rohkakao da rein, so einen Esslöffel. Dann packe ich heißes Wasser drauf und dann nochmal einen Schubs Milch. Aber es darf wirklich nur Rohkakao sein, nichts Gesüßtes oder so ein Mist.
0: Aber ist das nicht dann ganz bitter?
1: Also nee, das schmeckt super gut, das ist total aromatisch. Es ist wirklich sehr lecker.
2: Und auch so schokoladig, oder?
1: Und so ein bisschen schokoladig. Könntest du auch noch Zimt oder so reinpacken. Ja. Rohkakao ist jetzt wirklich das Ding.
0: Der heiße Scheiß.
1: Ja.
2: Na gut, im wahrsten Sinne des Wortes, der heiße Scheiß.
1: Und da kommen wir dazu, es darf nicht zu heiß sein, weil dann ist die Wirkung des Rohkakaos puff, auf einmal kaputt.
0: Echt?
1: Ich habe gerade heißes Wasser drauf gekippt.
0: Oh nein. Ja gut, und jetzt, Ike ist auf jeden Fall immer gut drauf, das stimmt.
2: Ich muss auch sagen, dafür, dass du es eigentlich immer falsch gemacht hast, bist du aber ganz schön beschwingt hier immer morgens. Sehr schön.
1: Das ist ein Placebo.
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die Counting Crows bei Bremen 4, Big Yellow Taxi um 5.47 Uhr und ich habe hier eine Gefahrenmeldung für alle, die unterwegs sind. Ah, jetzt ist sie schon weg, also von daher keine Gefahr mehr im Bremen-Vierland. Alles in Ordnung, dann kann ich euch sagen, wie das Wetter wird heute. Es werden bis zu 18 Grad, also wirklich richtig schön mild mit wechselhaft, also Sonne und Wolken sind am Start, aber es kann eher trocken bleiben. 8 Grad aktuell in Bremen, 12 Grad in Sande, 11 Grad in Bremerhaven. Startet gut in diesen Donnerstag und genießt jetzt Miley Cyrus mit ihrer neuen Single. Nur noch als Miley übrigens jetzt, den Nachnamen hat sie abgelegt, Bass Persuades. Let's go.

0: Alex Warren mit Fever Dream bei den vier am Morgen.
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0: 8 Grad in Ganderkesee, in Achim, in Bremen. 11 Grad in Bremerhaven und 12 Grad in Dangast. Wir pendeln uns dann später, ihr glaubt es kaum ein, bei 17 bis 19 Grad. Wirklich unfassbare Temperaturen für Mitte Oktober. Hier irgendwie richtig schöner, sommerlicher Herbst oder herbstlicher Spätsommer. Man weiß es nicht genau. Es bleibt trocken, einige Wolkenfelder, viel Sonne.
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2: Ab heute gilt in ganz Deutschland ein Alkoholverbot an Bahnhöfen. Außerdem steigt der Zusatzbeitrag für die GKV nächstes Jahr wohl nicht an. Und in der Fußball-Champions League hat der VfB Stuttgart auch sein zweites Spiel gewonnen. An allen Bahnhöfen in Deutschland gilt ab heute ein Alkoholverbot. Bisher galt das nur an ausgewählten Bahnhöfen. Aus der Nachrichtenredaktion berichtet Sebastian Segebade.
3: Bier, Wein und Schnaps dürfen weder in den Bahnhofshallen noch an den Bahnsteigen getrunken werden. Das gilt ab heute an allen der rund 5.700 Bahnhöfe im Land. Eine Ausnahme gibt es. In den Gastrobetrieben darf weiter Alkohol ausgeschenkt werden. Wer trotz des Verbots im Bahnhof offene Alkoholflaschen oder Dosen mit sich führt, der wird laut Bahn erstmal angesprochen. Im Extrem Fall drohen aber auch Hausverweise. Für Reisende am Bremer Hauptbahnhof ändert sich durch das neue Verbot nichts. Hier gilt bereits seit fast anderthalb Jahren ein Alkoholverbot. Die Bahn, die Polizei und die Politik sprechen von guten Erfahrungen, denn Alkohol sei ein Risikotreiber für Gewalt.
2: Der durchschnittliche Zusatzbeitrag für gesetzlich Krankenversicherte bleibt nächstes Jahr voraussichtlich stabil bei 2,9%. Diese Höhe hat der Schätzerkreis der GKV empfohlen, auf der Grundlage seiner Ausgaben und Einnahmenschätzung für 2027. Einzelheiten hat Gisela Former.
4: Der durchschnittliche Zusatzbeitrag ist nur eine Rechengröße. Die tatsächliche Höhe legt jede Krankenkasse individuell fest. Der Zusatzbeitrag wird zusätzlich zum regulären Beitragssatz von 14,6% fällig. Insgesamt zahlen Arbeitnehmer und Arbeitgeber also je zur Hälfte 17,5% des Bruttolohns an die Krankenkassen. Die Empfehlung ist aber keine Garantie, dass es nicht doch zu Beitragssteigerungen kommt. Für 2026 war der durchschnittliche Zusatzbeitrag auch bei 2,9% festgelegt worden. Tatsächlich betrug er im Durchschnitt gut 3,1%.
2: Nach mehreren Lkw-Bränden auf einem Parkplatz an der A27 bei Hagen im Bremischen hat die Polizei einen Tatverdächtigen festgenommen. Er steht im Verdacht, vor 2 Wochen nachts Feuer an 4 Sattelzügen gelegt zu haben. Dabei ist ein Schaden von rund 80.000 Euro entstanden. Verletzte gab es nicht, auch weil Zeugen die Fahrer rechtzeitig geweckt hatten. Der verdächtige 57-Jährige aus Hessen hatte die Brände selbst gemeldet. Er sitzt mittlerweile in U-Haft. In der Fußball-Champions League hat der VfB Stuttgart auch sein zweites Spiel gewonnen. Die Mannschaft hat sich bei Slovan Bratislava mit 3:0 durchgesetzt. Borussia Dortmund musste eine Niederlage hinnehmen. Das Team hat gegen Bodo Glimt aus Norwegen mit 0:1 verloren. Und die nächsten 4 News gibt's um 6:30.
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0: Oh Gott, ein Glück. Jetzt haben alle kurz gedacht, sie sind zu spät zur Arbeit. Eine ganze Stunde.
5: Nein,
0: es ist erst 6:03. Keine Sorge, es ist wirklich sehr früh. Und falls ihr schon wach seid, hier die Info. Aktuell ist noch nichts los auf den Straßen.
6: Blitzertechnisch übrigens auch nicht, aber ihr könnt Bescheid sagen, wenn ihr einen seht. 0421 246 666 ist die Nummer. Wir wünschen euch eine gute Fahrt.
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0: Ja, das ist der Klassiker, dass man sich einmal um eine Stunde vertut. Nein, Leute, ihr seid noch auf der sicheren Seite. Oder ihr seid wirklich wahre Frühaufsteher. Irgendwann kommt erst die Zeitumstellung und dann wird eine Stunde zurückgestellt, weil die Stühle werden reingeräumt.
5: So ist es.
0: Richtig,
5: Am Wochenende 24. 25. Das hätte ich letztens fast falsch gesagt.
0: Oh, aber fast falsch gesagt.
5: Jetzt ich habe es falsch gesagt, ehrlich gesagt. Es ist nämlich immer am letzten Sonntag des Monats. Und ist dann nicht der 1., sondern der 25.
0: Okay,
5: Oktober.
0: Alles klar. Und dann wird die Uhr eine Stunde zurückgestellt. Das heißt, es ist eigentlich 3, aber dann ist es wieder 2 Uhr nachts.
5: Ja,
6: aber
5: mehr Zeit.
6: Jetzt ist es 6.
0: Also ist es 6 und dann wäre es aber schon 7. Jetzt haben wir uns alle völlig, jetzt ist auch die Verwirrung verwirrt. Naja, wir starten in diesen Tag und hier hoffentlich auch weniger verwirrt mit Ike Pauli.
5: Moin.
0: Jana Kreuz.
2: Morgen.
0: Julian Beimdieke.
6: Guten Morgen.
0: Und ich bin Tine Kunze. Guten Morgen.
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1: Machen wir die Tür mal zu. Und jetzt starten wir mal das Programm.
2: Jetzt wird ein Sternenhimmel gewaschen. Nicht der echte natürlich, sondern ein Zelthimmel. Und zwar der vom Hansezelt oder der Bayernfesthalle auf dem Bremer Freimarkt.
3: Ja, der Zelthimmel da, der muss nämlich tatsächlich auch in die Waschmaschine.
0: Ich bin ganz froh, dass der in die Waschmaschine kommt.
3: Das ist ganz gut, aber da denkt man vielleicht gar nicht so oft drüber nach. Das übernimmt dann aber immer Christoph aus Bremen-Woltmershausen in seiner Wäscherei.
0: Und damit wäscht er wirklich unfassbar viel Stoff.
1: Also vom Hansezelt sind es ca. 4000 Quadratmeter Himmel. Das dauert ca. 2 bis 3 Tage und mit Trocknen und allem 4 bis 5 Werktage.
0: Boah, ich finde das relativ schnell, weil die Waschmaschine muss ja alleine schon riesig sein, damit das so schnell geht.
2: Absolut riesig. Unsere Zuhause, die hat ungefähr so 8-9 Kilo, sie so fasst. Ne? Manchmal wird das ja angezeigt, die von Christoph kann 145 Kilo fassen. Wenn das Zeug nass ist, dann ist das ja auch nochmal schwerer.
3: Ja, es ist krass. Und das Ding selbst, das wiegt 5 Tonnen.
1: Ja, das ist schon ein bisschen Stahl, was hier bewegt wird. Hier wirken ca. 400 G beim Schleudern auf die Ware, die in der Maschine ist. 400 G. Ein Astronaut hält ca. 8 G beim Starten aus.
0: Oh mein Gott. Wir halten
3: fest, es ist ziemlich, eine ziemlich krasse Sache, einen Zelthimmel zu waschen.
0: Und alles nur, damit wir alle singen können.

0: Jetzt habe ich einen Ohrwurm und der ist leider nicht von John und Kano, Turn the Lights Off, sondern eventuell vom Sternenhimmel, den ihr jetzt, oh, ich weiß gar nicht, wie das bei euch aussieht. Hier sehe ich keinen einzigen Stern über dem Bremen 4 Studio, weil es ist natürlich noch dunkel. Später kommt aber die Sonne raus und die Wolken, ja, ein paar Wolkenfelder gibt es, aber so krass sind die nicht am Start. Es bleibt vor allem trocken, auch heute wieder bei 17 bis 19 Grad, super mild. Der Wind, der pfeift noch ordentlich aus Süd- bis südwestlicher Richtung, den kennen wir ja schon vom Sommer, da war der ja immer ordentlich auch dabei. Und aktuell haben wir 8 Grad in Bremen und in Sieke, 10 Grad in Nordholz und 11 Grad in Bremerhaven.
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0: Gleich ist es 20 nach 6. Ihr hört die 4 am Morgen. Chumbawamba ist das mit Top Thumping. Einer der schwierigsten Titel hier zum Aussprechen. Am 15.10. Es ist Donnerstag. Und ich finde, Donnerstag ist ein heißer Anwärter, aber es ist nicht mein Lieblingswerktag. Mein Lieblingswerktag ist, glaube ich, als erwachsene Person ganz klassisch der Freitag.
1: Der Freitag, ja. Weil es dann ins Wochenende quasi schon
0: absolut,
1: geht. Du stehst schon mit einem Bein drin.
0: Genau, man hat schon diese Vorfreude auf 2 freie Tage, die, wenn man erwachsen ist, nie frei sind. Hm. Aber dann die Vorfreude ist die schönste Freude.
2: Wäre es aber ja bei uns allen wahrscheinlich der Freitag. Aber so bei mir
0: schon.
2: Ist es immer noch der Mittwoch, weil ich aus dem Gefühl, aus Kindheitstagen, am Mittwoch kam immer meine Omi mit ihrem kleinen Auto vorgefahren. Dann war sie den ganzen Tag bei uns und wir haben immer Schlemmerfilet Bordelaise gegessen.
0: Lecker, ja.
2: War einfach ein toller Tag und bis heute ist es in mir.
0: Ja, ist der Mittwoch schön. Jürgen, hast du einen Lieblingswerktag?
1: Ja, also ich finde, Vorfreude ist die schönste Freude und auch ich freue mich vor allen Dingen aufs Wochenende und finde deswegen den Donnerstag so schön. Vor allen Dingen, weil man schon so viel in der Woche geschafft hat. Also man weiß schon, man kann schon auf was zurückblicken und sagen, ey, ich habe schon was richtig geleistet und jetzt freue ich mich quasi bald aufs Wochenende. Und es ist natürlich irgendwie dann auch manchmal so Fußball unter der Woche, ne, dass man da abends mal gucken kann oder am Vorabend geguckt hat.
0: Wenn man so in höheren Ligen unterwegs ist, dann passiert auch donnerstags mal Fußball.
1: Ja, also wenn man so Fan ist von höheren Ligen, sag ich mal.
0: Also der Lieblingswerktag ist ganz wichtig. Vielleicht habt ihr ja auch einen in Bremen-Vierland. Samstag, Sonntag kann jeder. Aber an welchem Tag arbeitet ihr besonders gern? Oder freut euch über einen Bordelaise mit Reis oder Kartoffeln, Ike?
2: Mit Kartoffeln natürlich.

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1: Aktuell 8 Grad in Weihe, 7 Grad in Hambergen und Bremen, 11 Grad in Bremerhaven und es werden heute noch 17 bis 19 Grad. Milde Temperaturen, Hochdruckgebiet Florian bringt uns dies mit einigen Wolkenfeldern, aber viel Sonne.
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2: Guten Morgen. Ab heute gilt an allen deutschen Bahnhöfen ein Alkoholverbot. Das bedeutet, dass auf den Bahnsteigen oder auch in den Wartehallen kein Alkohol mehr getrunken werden darf. An einigen Orten schließt das auch die Vorplätze mit ein. Bahnhofskneipen oder auch die Züge der Deutschen Bahn betrifft das nicht. So ein Verbot gibt es zum Beispiel auch schon in Bremen. Jetzt wird es auf alle Bahnhöfe ausgeweitet. Der durchschnittliche Zusatzbeitrag für gesetzlich Krankenversicherte bleibt nächstes Jahr voraussichtlich stabil bei 2,9%. Diese Höhe hat der Schätzerkreis der GKV empfohlen. Der durchschnittliche Zusatzbeitrag ist aber nur eine Rechengröße.

0: Walsrode. Zwischen Verden-Ost und dem Dreieck Walsrode liegen Gegenstände.
1: Geblitzt wird in Bremen an der Kurfürstenallee auf Höhe der Barbarossastraße, und zwar stadtauswärts. Und wenn ihr noch einen Blitzer gesehen habt, dann sagt gerne Bescheid. 0421 246 666 ist die Nummer. Wir wünschen euch eine gute Fahrt.
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0: An allen deutschen Bahnhöfen ist jetzt Alkohol verboten. Mhm. Ich sage mal Alkoholkonsum, eine Flasche Wein im Rucksack, kein Problem. Mhm. Aber wisst ihr, was ich verrückt finde? Ratet mal, wie viele Bahnhöfe es gibt in Deutschland, also die dazu zählen.
1: Das ist eine wirklich sehr gute Frage.
3: Auch so diese ganz kleinen, weißt du das?
0: Alle, die dazu diesem Verbot jetzt gehören.
3: Ach, ich sag mal einfach 100.
0: Ach Quatsch, Ike.
1: Ich sag, also ich glaube, es sind mehr. Es sind vielleicht 2500.
0: Also ich habe nachgelesen, die Kollegen von der dpa haben geschrieben, 5700 Bahnhöfe.
1: Krass.
0: Fallen jetzt unter das Verbot.
3: Aber ist 100, glaube ich, nicht richtig.
0: Ja, Ike, da hast du dich leicht verschätzt. Aber macht ja nichts.
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0: 6:39 Uhr ist es gleich abgesperrt wie so ein Tatort im Galeria Kaufhof in der Bremer City. Und auch in Oldenburg sind Regale mit so Flatterband wirklich, ja, abgesperrt.
1: Zum Beispiel Bettwäsche, elektrische Zahnbürsten, aber auch Kaffeemaschinen.
0: So, jetzt fragt man sich, was ist da los?
2: Ja, fragst nicht nur du dich, sondern auch Selina aus Stur. Sie hat es beim Shoppen natürlich auch schon gemerkt.
3: Die Ware ist in diesem Bereich vorübergehend vom Verkauf ausgeschlossen. Waren eher die teureren Sachen, hätte ich jetzt mal so gesagt. Muss man von Weitem gucken und sonst online nochmal schauen.
2: Und Selina hat auch eine These, woran das liegen könnte.
3: Ja, ich habe ja gehört, dass Galeria einen Insolvenzantrag gestellt hat. Daran wahrscheinlich.
1: Der vierte Insolvenzantrag innerhalb von 6 Jahren. Lieferanten machen sich darum ja Sorgen, haben Fragen an die Konzernleitung von Galeria. Und bis die geklärt sind, sind die entsprechenden Bereiche dann auch abgesperrt. Und das nicht nur in Bremen, Oldenburg, sondern in allen Filialen deutschlandweit.
0: Wisst ihr also Bescheid, wenn ihr nicht mal an eure Lieblings-Barbie-Puppe rankommt.
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6.43 Uhr ist es und ich habe eine Gefahrenmeldung. Vorsicht bitte auf der A1 Hamburg Richtung Bremen. Zwischen dem Bremer Kreuz und Uphusen Bremen-Mahndorf liegen Metallteile und Vorsicht bitte auch weiterhin auf der A27 zwischen Verden-Ost und dem Dreieck Walsrode liegen Gegenstände auf der Fahrbahn. 9 Grad aktuell in Cloppenburg und Großenkneten, 7 Grad in Bremen. Heute werden es noch 17 bis 19 Grad in Bremen-Vierland. Bei ein paar Wolken, die unterwegs sind, es bleibt aber trocken und die Sonne scheint.

0: Self-Aware Temper City hier bei Bremen 4. Und ich würde sagen, wir legen einfach los.
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0: Auch an diesem Donnerstag möchten wir einen Ort im Bremen-Vierland kennenlernen mit einem bestimmten Anfangsbuchstaben, den Julian zuverlässigst auch heute wieder auslost.
2: Aber sowas von, das ist einfach mein Hobby. Das, was ich am besten kann hier heute Morgen. Moment, jetzt habe ich hier so eine Kugel und werde sie gleich öffnen. Ich bräuchte noch den obligatorischen Trommelwirbel.
0: Aber bitte. Logo.
2: Und passenderweise ist es das J wie Julian.
0: So, J wie Julian. Falls ihr in J wie Julian wohnt.
2: Also, in meinem Herzen wohnt ihr sowieso, aber vielleicht auch in einem Ort, der mit J beginnt.
0: Dann meldet euch unter 0421 246 666 für einen Bremen 4 Hotpot, Kaffeebecher und einen Schnack mit dem Mann, der so beginnt wie euer Ort, Julian.
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0: Ich bin auch dabei, aber was soll's. Taylor Swift auch jetzt für euch. The Fate of Ophelia bei Bremen 4 um 6:47 Uhr. Startet gut in diesen Donnerstag.

0: Freya Ridings gibt's gleich noch für euch mit Castles auf der Playlist vor den 4 News um 7.
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1: In Jaderberg in Jade sind es aktuell 9 Grad, es werden 18 Grad. In Jeddelow 2 werden es 19 Grad und es sind auch dort gerade 9 Grad. Und in Jever sind es 11 Grad und es werden 18 Grad. Kommt ihr auch aus einem Ort mit J, dann ruft an für einen Bremen 4 Hotpot Kaffeebecher beim Bremen Vierland ABC 0421 246666 und freut euch sonst auf 17 bis 19 Grad heute.
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1: Mit Jana Kreuz, ab heute gilt an allen deutschen Bahnhöfen ein Alkoholverbot.
2: Genau, das Verbot gilt im gesamten Bahnhofsbereich und damit auch an den Bahnsteigen. Außerdem steigt der Zusatzbeitrag für die GKV nächstes Jahr wohl nicht an. Und in der Fußball-Champions League hat der VfB Stuttgart auch sein zweites Spiel gewonnen. An allen Bahnhöfen in Deutschland gilt ab heute ein Alkoholverbot. Bisher galt das nur an ausgewählten Bahnhöfen. Aus der Nachrichtenredaktion dazu Sebastian Segebade.
3: Bier, Wein und Schnaps dürfen weder in den Bahnhofshallen noch an den Bahnsteigen getrunken werden. Das gilt ab heute an allen der rund 5700 Bahnhöfen im Land. Eine Ausnahme gibt es. In den Gastrobetrieben darf weiter Alkohol ausgeschenkt werden. Wer trotz des Verbots im Bahnhof offene Alkoholflaschen mit sich führt, der wird laut Bahn erstmal angesprochen. Im Extremfall drohen aber auch Hausverweise. Für Reisende am Bremer Hauptbahnhof ändert sich durch das neue Verbot nichts. Hier gilt bereits seit fast anderthalb Jahren ein Alkoholverbot. Die Bahn, die Polizei und die Politik sprechen von guten Erfahrungen. Denn Alkohol sei ein Risikotreiber für Gewalt.
2: Der durchschnittliche Zusatzbeitrag für die gesetzliche Krankenkassen bleibt nächstes Jahr stabil bei 2,9%. Das hat Gesundheitsminister Carsten Lindemann angekündigt, nachdem der zuständige Schätzerkreis der Krankenkassen sein Schätzungsergebnis fürs nächste Jahr veröffentlicht hat. Was das für die Beitragszahler bedeutet, erklärt Eva Huber.
4: Im Durchschnitt werden Versicherte bei den gesetzlichen Krankenkassen im nächsten Jahr wahrscheinlich ähnlich hohe Beiträge zahlen wie dieses Jahr. Der durchschnittliche Zusatzbeitrag bleibt stabil, sagt Gesundheitsminister Carsten Lindemann. Jedes Jahr schätzt eine Gruppe aus Fachleuten ein, wie viel die gesetzlichen Krankenkassen wahrscheinlich im kommenden Jahr ausgeben werden. Daraus errechnen sie, wie hoch die Beiträge sein müssen. Das ist eine rechnerische Größe, ein Orientierungswert. Wie hoch der Beitrag tatsächlich ausfällt, das legt jede Krankenkasse selbstständig fest.
2: In der Bremer Neustadt hat es in der Nacht mehrere Schüsse gegeben. Laut Polizei hat es sich um Schüsse aus einer Schreckschusswaffe gehandelt. Sie wurden den Angaben nach aus einem Wohnhaus in der Kornstraße abgegeben. Die Polizei hat die Waffe beschlagnahmt und der Schütze muss sich jetzt vorwerfen lassen, gegen das Waffengesetz verstoßen zu haben. Eine Gefahr für die Allgemeinheit bestand laut Polizei nicht. In der Fußball-Champions League hat der VfB Stuttgart auch sein zweites Spiel gewonnen. Die Mannschaft hat bei Slovan Bratislava mit 3:0 gewonnen. Borussia Dortmund hingegen musste eine Niederlage hinnehmen. Das Team hat gegen Bodo Glimt aus Norwegen mit 0:1 verloren. Und die nächsten vier News gibt's um 7:30.
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1: 6:03 ist es jetzt. Vorsicht bitte auf der A26, Stade Richtung Hamburg. In der Ausfahrt York ist ein Tier auf der Fahrbahn und die B437 ist in Fahre gesperrt wegen Bergungsarbeiten in Höhe des Kreisverkehrs Haferkampstraße.
5: Ein Blitz habt ihr uns gemeldet. Vielen Dank dafür. Der steht in Bremen an der Kurfürstenallee auf Höhe der Barbarossastraße. Geblitzt wird da stadtauswärts. Und wenn ihr noch einen Blitzer gesehen habt, dann sagt gerne Bescheid. 0421 246 666 ist unsere Nummer. Wir wünschen euch eine gute Fahrt.
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1: Einer geht noch. Einer geht noch. Raus.
5: Oh, der Kaffeebecher meinst du, der Bremen 4 Hotpot Kaffeebecher, den hauen wir raus an euch, wenn ihr in einem Ort wohnt, der mit J anfängt. J finde ich persönlich von Haus aus ist ein schöner Buchstabe.
1: Definitiv, ja. Warum denn auch? Julian?
6: Das ja. Finde ich auch.
1: Jana, was meinst du denn? Ja, und es gibt auch ein paar Orte verteilt im Bremen Vierland. Eher so Richtung Westen des Bremen-Vierlands ist mir aufgefallen, die mit J beginnen, so wie Jever zum Beispiel oder ja. Jaderberg.
5: Was ist mit unseren Pokalhelden aus Jeddelow?
1: Ja,
5: Jeddelow
1: stimmt.
5: Jeddelow 2.
1: Ja. Also vielleicht kommt ihr ja von dort und habt Bock auf einen Bremen für Hotpot Kaffeebecher und einen Frühstücksschnack mit uns. Und ansonsten wünschen wir euch einen guten Start in diesen Tag mit den 4 am Morgen. Heute sind das Ike Pauli.
6: Moin.
1: Jana Kreuz.
2: Morgen.
1: Julian Beimdicke.
5: Guten Morgen.
1: Und ich bin Tine Kunze. Guten Morgen. Für euch gibt's jetzt Jack Dean mit Mercy.

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0: ich muss sagen, als Erwachsene ist es der Freitag, voll lame. Aber als Kind war es der Montag in der Tat, weil am Montag lief immer CSI New York abends im Fernsehen. Mein Lieblingstag.
1: Ich orientiere mich da ein bisschen an unserem Fußballtraining früher. Ne? Da hatten wir donnerstags immer trainingsfrei. Und deswegen ist der Donnerstag immer noch irgendwie mein Lieblingstag. Ist ja auch kurz vorm Wochenende.
0: Da kann man frei haben. Der Lieblingswerktag. Das wollen wir heute wissen von euch.
1: Ja, und deswegen gehen wir jetzt einfach mal, also da gibt es ja ne, logischerweise 5 Kandidaten. Wir gehen mal die ganze Woche durch, gemeinsam mit Tyson aus Bremen-Blumenthal.
2: Der Montag ist ganz cool, weil es der erste Tag nach Wochenende. Mittwoch muss ich sagen, ich hasse den Mittwoch aus dem Grund, man merkt, dass wie scheiße die Woche ist. Das ist mitten in der Woche, das ist alles scheiße. An sich mag ich den Donnerstag und den Freitag ganz gerne. Das sind einfach 2 Glückstage für mich. Ich habe 10 Jahre lang Handball gespielt und da habe ich dann jedes Mal 3 bis 4 Stunden Training gehabt. Und das sind für mich die Tage, wo ich mich ausbauen kann.
0: Ja, dass manche Menschen haben Fußball oder Handball gespielt und haben sich gefreut auf das Training, Julian.
1: Ja, aber ich finde es ja auch gut, wenn man so sehen kann, dann hat ja irgendwie die Woche auch fast nur Lieblingstage. Ne? Also sind auch gute Aussichten.
0: Mir fällt auf, dass noch niemand heute über den Dienstag gesprochen hat. Ich glaube, der ist recht unbeliebt. So mein Gefühl. 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

0: St. Clara Breakup Glow bei Bremen 4. Genau Viertel nach 7 ist es aktuell. Und es werden heute 17 bis 19 Grad. Aktuell haben wir 7 Grad in Bremen, 7 Grad in Olten, 8 Grad in Sieke und 11 Grad in Bremerhaven. Viel Sonne, ein paar Wolken, die heute keinen Regen mit sich bringen. Die nächsten Tage ähnlich wechselhaft, was Sonne und Wolken angeht. Es kann dann Richtung Wochenende auch ein paar Schauer geben. Aber trotzdem bleibt es für so Mitte Oktober wirklich sonnig mild. Und darüber können wir uns doch auf jeden Fall freuen, auch an diesem Donnerstag.
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0: 20 nach 7 ist es gleich, ihr hört die 4 am Morgen. Dieses Bild von dieser leicht eingeknickten Bühne im Weserstadion, ein bisschen traurig. Das war im Sommer, aber auch wirklich schon irre, wie das passiert ist. Jetzt kann man aber sagen, bald ist sicherlich alles, jede Wunde verheilt, alles ist wieder gut.
1: Ja, ich hatte mich auch schon gefragt, ob das irgendwann mal endlich wieder repariert ist.
2: Und ich kann euch das jetzt mal eben alles so ein bisschen aufdröseln.
0: Juhu.
2: Es ist nämlich fast fertig zum Samstag, jetzt Samstag, 100. Geburtstag zum Weserstadion, beim Bundesligaspiel gegen Paderborn leider noch nicht, aber dann ist die Tribüne 53, wo ja immerhin Leute auch ihre Stammplätze haben.
0: Ja, eben.
2: Am 31.10. wieder, dann kommt Hoffenheim, dann ist alles wieder gut. Gut, dann ist diese kleine Wunde im Weserstadion verheilt.
0: Dann ist alles wieder gerade gebogen, auch der kleine Knick. Wie das Gefühl ist, da drauf zu sitzen auf der Tribüne, da kann ich jetzt nichts zu sagen, aber es würde mich auch interessieren.
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1: Ach, der Florian, der bringt uns dieses wunderbare Wetter auch heute wieder. Bei aktuell 8 Grad in Sottrum und Verden, 7 Grad in Bremen, 11 in Bremerhaven, werden es 17 bis 19 Grad heute maximal. Bei ein paar Wolkenfeldern aber viel Sonnenschein und es bleibt trocken.
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1: Mit Jana Kreuz.
2: Guten Morgen. Bier, Wein und anderer Alkohol darf ab heute nicht mehr an den 5.700 deutschen Bahnhöfen getrunken werden. Das Verbot gilt im gesamten Bahnhofsbereich inklusive der Bahnsteige, zum Teil auch die Vorplätze. Nur in gastronomischen Betrieben darf weiter Alkohol getrunken werden. Ziel sind mehr Sicherheit und Sauberkeit. In der Bremer Neustadt hat es in der Nacht mehrere Schüsse gegeben. Laut Polizei kamen die Schüsse aus einer Schreckschusswaffe. Sie wurden demnach aus einem Wohnhaus in der Kornstraße abgegeben. Die Polizei hat die Waffe beschlagnahmt, eine Gefahr für die Allgemeinheit bestand aber nicht. In der Fußball-Champions League hat der VfB Stuttgart auch sein zweites Spiel gewonnen. Die Mannschaft hat sich bei Slovan Bratislava mit 3:0 durchgesetzt. Borussia Dortmund hingegen musste eine Niederlage hinnehmen. Das Team hat gegen Bodo Glimt aus Norwegen mit 0:1 verloren. Und ausführliche Vier-News gibt es um 8.
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1: 7.31 Uhr A1 Osnabrück Richtung Bremen zwischen dem Dreieck Stur und Hemeling. 5 Kilometer stockend aktuell.
3: Zwei Blitze habt ihr uns gemeldet. Vielen Dank dafür. Einer steht in Bremen an der Kurfürstenallee auf Höhe der Barbarossastraße. Stadtauswärts wird da geblitzt. Und einer im Landkreis Weihe an der Sudweier Straße auf Höhe Jebel. Stadteinwärts, da wird aus einem Auto geblitzt. Und wenn ihr noch weitere Blitzer im Bremen-Vierland gesehen habt, ihr wisst, ihr

0: Ava Max mit Lovin' Myself um 7.38 Uhr.
1: Leute, ich sag euch, macht schon mal einen Platz an eurem Smartphone frei oder an eurem Laptop oder wo auch immer. Da müsst ihr nämlich bald was anpappen.
0: Mhm.
1: Also das KI-Seepferdchen.
0: Das wird drauf gebügelt.
1: Ja.
0: Kein
1: ja. Tine, vielleicht müssen wir da nochmal grundsätzlich ansetzen, wie man so mit technischen Geräten umgeht. Aber KI-Seepferdchen soll tatsächlich kommen. Nicht für euch, um ganz ehrlich zu sein, auch wenn ich euch jetzt den Mund wässrig gemacht habe, sondern für Grundschulkinder. Ein deutschlandweit einheitliches Schulungsangebot zu künstlicher Intelligenz, das soll geschaffen werden, hat sich die Bundesregierung ausgedacht. Mhm. Die hat sich nämlich Gedanken gemacht, wie man Kinder einfach besser im Netz schützen kann.
0: Und dann sagt man, und wenn dir da irgendwie ein dreiköpfiger Wolf mit fletschenden Zähnen und Entenfüßen gezeigt wird, das ist dann gelogen?
1: Das könnte dann gelogen sein, ja, ja. Das könnte dann KI sein. Also wie das genau aussieht, das weiß man tatsächlich noch gar nicht. Es soll auf jeden Fall Kinder dazu befähigen, mit, ich zitiere jetzt, KI umzugehen, Anwendungen zu erkennen und reflektiert das Ganze eben einschätzen zu können. Und als Belohnung kriegst du da wirklich, ja, ich weiß nicht, ob das dann wirklich so ein Seepferdchen ist oder vielleicht so ein Seepferdchen mit zwei Köpfen, damit man auch weiß, okay, hier ist künstliche Intelligenz im Spiel.
2: Damit
1: oder,
2: kann ich dann pausen.
0: Ja, oder genau. Nur damit kann ich YouTube freischalten.
1: So,
0: vielleicht
1: zum
0: muss
1: Beispiel.
0: Man es angeben.
1: Ja.
0: Sind sie über 18? Ja, okay.
1: Ja, dann darf man in das große Becken der künstlichen Intelligenz, dann darf man da auch mitschwimmen.
0: Ja, man hat ja ein Seepferd.

bei Bremen 4 mit Hero aus dem Jahr 2002. Damals gehörte der fest zum Spider-Man-Film mit Tobey Maguire auf jeden Fall mit dazu. Wir schauen aufs Wetter im Bremen 4. Das wird echt nett heute, muss man ganz ehrlich sagen. So, jetzt habe ich meine Zunge sortiert. 17 bis 19 Grad werden es. 8 Grad sind es aktuell in Kirchlinteln, 7 Grad in Bremen, 11 in Bremerhaven. Der Wind kommt immer noch aus südlicher bis südwestlicher Richtung. An der Küste ist er auch echt frisch unterwegs und bringt überall im Bremen 4 ein paar Wolkenfelder mit. Die lassen aber den Regen irgendwo anders und bringen den nicht mit ins Bremen 4. Die Sonne, die scheint und es bleibt trocken.

0: Ja, das kann einem schon mal passieren, dass man so ein paar kmhchen, möchte ich sagen, über dem Geschwindigkeitslimit unterwegs ist, was noch im Rahmen ist, was auch noch erlaubt ist, was nicht geblitzt wird. Aber manchmal glaube ich, das ist Vorsatz, die Raserei.
1: Absolut. Die Bremer Polizei hat wieder den Negativ-Award an die größten Raserinnen und Raser des letzten Monats verliehen.
2: Soll ich mal raushauen?
1: Mhm. Gerne.
2: So, ich fange mal an. Platz 3 auf der A227. 74 km/h zu schnell nach Toleranzabzug, wohlgemerkt. 74 km/h zu schnell.
1: Das ist irre.
0: Das ist doch eine ganze, das ist eine ganze Geschwindigkeitszone.
1: Ja,
2: Platz 2 auf der A281, 76 km/h zu schnell. Ja, eine kleine Steigerung.
0: Das ist schnell, ja.
2: Und dann Platz 1 der dreistesten Raserinnen und Raser auf der B75, also der Oldenburger Straße. Da ist einer, wo 70 erlaubt ist, mit 160 lang gebrettert. 90 km/h pro Stunde zu schnell.
1: Ich persönlich finde, den
2: muss man das Auto wegnehmen.
0: Ich finde, das ist genau eine Geschwindigkeit, also er hat ja praktisch die Geschwindigkeitszone verdoppelt. Also das geht überhaupt nicht in meinen Kopf rein.
1: Mehr als verdoppelt. Wenn er doppelt so schnell gewesen wäre, dann, also wenn er 90 gefahren wäre, dann wäre er immer noch so schnell gewesen.
0: Ja, genau. Wow, wir sind so klug. Krass, was gibt es da jetzt für eine Strafe für? Weil Auto weg gibt es ja in Deutschland.
2: Also alle 700 € Bußgeld, 2 Punkte in Flensburg und 3 Monate Führerschein weg. Finde ich zu wenig. Finde ich einfach zu wenig.
0: Also mit 160 da lang rasen, wo 70 ist, ne?
1: Der hat sich disqualifiziert für den Straßenverkehr, in meinen Augen.
0: Das hast du schön gesagt, sehr diplomatisch. Mir fehlen die Worte und das passiert auch nicht häufig, ehrlich gesagt. Post Malone gibt's jetzt für euch, das kann ich noch. Enough is enough, um 7.48 Uhr.

0: Moving to the Sun, Ügel, E-Mail, Angel und Ultra Nate. Werden abgelöst gleich von Shepard. Geronimo hört ihr auf der Playlist noch vor den 4 News mit Jana um 8.
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1: 9 Grad in Butjadingen und Twistringen, 7 Grad in Bremen, 8 Grad in Stade und Bremerhaven, Spitzenreiter aktuell mit 11 Grad. Es werden noch 17 bis 19 Grad heute an diesem Donnerstag. Süd- bis Südwestwind ist unterwegs, den merkt man auch immer noch, lässt es ein wenig kühler erscheinen. Der bringt aber auch die Sonne mit, beziehungsweise vertreibt er die Wolken und die haben sowieso keinen Regen dabei.
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1: Mit Jana Kreuz für Bremen. Nichts Neues, aber ab heute gilt an allen deutschen Bahnhöfen ein Alkoholverbot.
2: Genau, damit will die Deutsche Bahn für mehr Sicherheit und Sauberkeit sorgen. Außerdem hat es in der Bremer Neustadt wieder Schüsse gegeben und in der Fußball-Champions League hat der VfB Stuttgart gegen Slovan Bratislava gewonnen. An allen Bahnhöfen in Deutschland gilt ab heute ein Alkoholverbot. Bisher galt das nur an ausgewählten Bahnhöfen. Aus der Nachrichtenredaktion berichtet Sebastian Segebade.
3: Bier, Wein und Schnaps dürfen weder in den Bahnhofshallen noch an den Bahnsteigen getrunken werden. Das gilt ab heute an allen der rund 5.700 Bahnhöfen im Land. Eine Ausnahme gibt es. In den Gastrobetrieben darf weiter Alkohol ausgeschenkt werden. Wer trotz des Verbots im Bahnhof offene Alkoholflaschen mit sich führt, der wird laut Bahn erstmal angesprochen. Im Extremfall drohen aber auch Hausverweise. Für Reisende am Bremer Hauptbahnhof ändert sich durch das neue Verbot nichts. Hier gilt bereits seit fast anderthalb Jahren ein Alkoholverbot. Die Bahn, die Polizei und die Politik sprechen von guten Erfahrungen. Denn Alkohol sei ein Risikotreiber für Gewalt.
2: Der durchschnittliche Zusatzbeitrag für die gesetzliche Krankenkassen bleibt nächstes Jahr stabil bei 2,9%. Das hat Gesundheitsminister Carsten Lindemann angekündigt, nachdem der zuständige Schätzerkreis der Krankenkassen sein Schätzungsergebnis fürs nächste Jahr veröffentlicht hat. Was das für die Beitrags bedeutet, erklärt Eva Huber.
4: Im Durchschnitt werden Versicherte bei den gesetzlichen Krankenkassen im nächsten Jahr wahrscheinlich ähnlich hohe Beiträge zahlen wie dieses Jahr. Der durchschnittliche Zusatzbeitrag bleibt stabil, sagt Gesundheitsminister Carsten Lindemann. Jedes Jahr schätzt eine Gruppe aus Fachleuten ein, wie viel die gesetzlichen Krankenkassen wahrscheinlich im kommenden Jahr ausgeben werden. Daraus errechnen sie, wie hoch die Beiträge sein müssen. Das ist eine rechnerische Größe, ein Orientierungswert. Wie hoch der Beitrag tatsächlich ausfällt, das legt jede Krankenkasse selbstständig fest.
2: In der Bremer Neustadt hat es in der Nacht mehrere Schüsse gegeben. Laut Polizei kamen diese Schüsse aus einer Schreckschusswaffe. Sie wurden demnach aus einem Wohnhaus in der Kornstraße abgegeben. Die Polizei hat die Waffe beschlagnahmt und der Schütze muss sich jetzt vorwerfen lassen, gegen das Waffengesetz verstoßen zu haben. Eine Gefahr für die Allgemeinheit bestand laut Polizei nicht. In der Fußball-Champions League hat der VfB Stuttgart auch sein zweites Spiel gewonnen. Die Mannschaft hat bei Slovan Bratislava mit 3:0 gewonnen. Borussia Dortmund hingegen musste eine Niederlage hinnehmen. Das Team hat gegen Bodo Glimt aus Norwegen mit 0:1 verloren. Und die nächsten vier News gibt's um 8:30.
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1: 8:03 ist es jetzt. A1 Osnabrück Richtung Bremen. Zwischen dem Dreieck Stur und Hemeling 5 Kilometer stockender Verkehr aktuell.
5: 2 Blitzer in Bremen, beziehungsweise 3, denn einer steht, also 2 stehen, jetzt ist voll Verwirrung ausgebrochen. Also in Bremen an der Kurfürstenallee stehen 2 Blitzer auf Höhe der Barbarossastraße stadteinwärts und bei der Tankstelle stadtauswärts. Und dann gibt es noch einen im Landkreis Weihe an der Sudweierstraße auf Höhe Jebel stadteinwärts, wird aus einem Auto herausgeblitzt. So, wir haben uns also alle sortiert, aber wenn ihr jetzt sagt, nee, noch nicht ganz richtig, da fehlt nämlich noch einer. Ich habe einen gesehen, dann sagt gerne Bescheid. 0421 246 666 ist die Nummer. Wir wünschen euch eine gute Fahrt.
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1: Musste gerade so ein bisschen über mich selber lachen, weil mein Stuhl war so weit unten. Den musste ich erstmal so ein bisschen hoch machen. Wir sitzen ja hier an so einem runden Tisch sozusagen. Ja. Und ich war wirklich wie so ein 5-jähriges Mädchen.
6: Ich bin sehr froh, dass es kurz nach 8 ist und ich endlich deine Augen sehe heute Morgen, Ike. Und hinter dem Bildschirm nicht nur deine Stirn. Auch die war schön.
1: So, ist die Stimme jetzt auch gleich ganz anders.
6: Ja, es war aufrecht. Also vielleicht setzen wir uns jetzt alle, egal in welcher Position wir gerade sind, einmal ganz kurz aufrecht. So, ja, einmal gerader Rücken. Der Opa von einer Freundin hat immer, wenn man so krumm saß als Teenie, hat er immer gesagt, Königin von England. Und dann mussten wir uns immer gerade hinsetzen. Ja, hat für 3 Sekunden funktioniert, aber wie Teenager so sind, dann war es wieder da, das hingeschissene Fragezeichen.

0: Hallo? Hallo?
1: Ist es etwa?
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0: Genau, alles klar. Hat sich gelohnt?
3: Ja, auf jeden Fall.
4: Oh mein Gott, ich lebe noch.
5: Falsch.
6: Nein.
7: Richtig.
8: Ich habe, glaube ich, als Jugendliche mal eine Dose Leberwurst gewonnen und das war's.
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0: Es gibt immer diesen einen kleinen Tag, auf den man sich ein bisschen mehr freut als auf die anderen in der Arbeitswoche. Welchen Werktag mögt ihr am liebsten?
1: Mittwoch ist ein spannender Tag, weil man da so ein bisschen schon gesehen hat, in welche Richtung die Woche geht. Und trotzdem liegt da irgendwie noch was Spannendes vor einem.
2: Ist irgendwie ganz schön, oder?
0: Wenn man weiß, wohin die Woche, wie die Woche so lief. Scheiße.
2: Gut, und man hat immer noch zwei Tage, um das Ganze nochmal nach oben
0: rauszureißen. Um das Ruder rumzureißen, ja, stimmt.
2: Ja, Pierre aus Bremen-Walle war das und Andreas aus Grolland, der hat auch einen Lieblingstag.
3: Donnerstag. Am Donnerstag, jede Woche, ich spiele Fußball mit meinen Freunden. Und ich warte sehr, sehr viel. Nur diese Tage.
0: Oh, so. Wie schön.
2: Ja, und da haben wir eine Gemeinsamkeit, denn mein Lieblingstag ist ja auch der Donnerstag. Hat sich allerdings bei mir so eingebrannt, weil ich früher Fußballtrainings frei hatte.
0: Da ausnahmsweise mal keinen Sport machen. So. Ich glaube, im Endeffekt hat jeder Tag eigentlich das Potenzial zum Lieblingswerktag. Man muss nur was Cooles machen oder sich was Cooles vornehmen. Zum Beispiel arbeiten.
2: So, zum Beispiel.
0: Ja, na gut. Ich möchte das nochmal betonen. Der Dienstag wurde, es ist 8.11 Uhr, noch kein einziges Mal heute als guter Tag genannt.
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1: Das war der Gruselige von denen hier. Furbies. Vielleicht hattet ihr in den 90ern auch einen. Dann freut ihr euch vielleicht über diese Meldung.
2: Nächstes Jahr gibt es eine neue Auflage der 5 Original Furbies. Also da gab es ja so einen schwarz-weißen zum Beispiel. Dann gibt es den pinken. So, und genau die sollen jetzt neu aufgelegt werden. Allerdings so in Mini als Schlüsselanhänger ohne das nervige. Wow.
1: Furby. Oh mein Gott, ich habe Albträume davon. Ich weiß jetzt nicht, aber für manche von euch ist es vielleicht auch doof, dass sie die Schwestern sprechen können, weil das Kindheitserinnerungen sind. Ich finde, das klingt wie Chucky die Mörderpuppe.
2: Total, ne? Habe ich auch gedacht. Aber wie auch immer, die neuen alten Mini-Furbys sollen 2027 rauskommen. Erstmal in den USA. Oh. Gucken wir mal. Also ich könnte mir vorstellen, der Furby-Hype, der bricht wieder aus.

0: Samba mit Homewrecker und gleich gibt's Razorlight mit Wire to Wire. Vor den 4 News mit Jana und die kommen um 8:30.
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1: 8 Grad in Stur, 9 Grad in Bassum und Bremen, 11 Grad in Bremerhaven und es werden überall milde 17 bis 19 Grad heute. An der Küste ist der Wind noch relativ frisch, im Binnenland auch auf jeden Fall unterwegs. Der bringt auch einige Wolken mit, die aber kein Regen, die Sonne scheint.
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1: Die gibt's von Jana Kreuz.
2: Guten Morgen. Der Bundestag will heute eine Reform der Notfallversorgung beschließen. Dadurch sollen der Notdienst, die Notaufnahmen der Krankenhäuser und die Rettungsdienste besser aufeinander abgestimmt werden. Geplant ist zum Beispiel die Nummer 112 und die Nummer des ärztlichen Bereitschaftsdienstes 116, 117 zu vernetzen. Patienten könnten so besser eingeschätzt und vermittelt werden. In Brüssel kommen heute und morgen die Staats- und Regierungschefs der EU zusammen. Ein Thema des Gipfeltreffens sind die Handelsbeziehungen mit China. Wegen billiger chinesischer Exporte sollen mögliche Schutzmaßnahmen mit Blick auf die eigene Industrie diskutiert werden. Die Hochgarage am Bahnhof in Bremen schließt Ende des Jahres. Das hat der Betreiber Conti Park auf Nachfrage von Buten und Binnen bestätigt. Damit fallen 270 Stellplätze in der Bremer Innenstadt weg. Grund für das Aus ist demnach, dass das Gebäude baufällig und eine Sanierung in Höhe von 7 Millionen Euro wegen der geringen Auslastung nicht vertretbar sei. Und ausführliche 4-News gibt's um 9.
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1: 8.31 Uhr ist es jetzt. Wir schauen auf die Straßen in Bremen-Vierland und für die A1 habe ich wie immer eine Meldung. 5 Kilometer stockend aktuell zwischen dem Dreieck Stur und Bremen-Hemeling.
3: Blitzer stehen in Bremen an der Kurfürstenallee auf Höhe der Barbarossastraße stadteinwärts und bei der Tankstelle stadtauswärts. Und dann gibt es noch einen im Landkreis Weihe an der Sudweier Straße auf Höhe Jebel. Stadteinwärts wird aus einem Auto herausgeblitzt. Und wenn ihr noch was gesehen habt, wir freuen uns über eure Meldung. 0421 246 666 ist die Nummer. Wir wünschen euch eine gute Fahrt.
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1: Es riecht in diesem Studio. Achtung, jetzt könnte vieles kommen. Füllen Sie bitte diese Lücke. Nach Angst, genau. Nein, es riecht ganz wunderbar nach Kaffee und Körnerbrötchen.
4: Ich bin das Körnerbrötchen.
1: Du bist das Körnerbrötchen. Also ich bin der Kaffee. Nein, ich bin der Kaffee und du bist das Körnerbrötchen. Mhm. Das darfst du gerne.

0: 8.40 Uhr und los geht's.
1: Ja klar, gerne. Machen wir die Tür mal zu. Und jetzt starten wir mal das Programm.
2: Ja, jetzt wird ein Sternenhimmel gewaschen. Nicht der echte natürlich, sondern ein Zelthimmel. Und der vom Hansezelt oder Bayernfesthalle auf dem Bremer Freimarkt.
3: Ja, der Zelthimmel da, der muss tatsächlich auch mal in die Waschmaschine. Und das übernimmt dann immer Christoph aus Bremen-Woltmershausen in seiner Wäscherei.
0: Und man kann sich, glaube ich, gar nicht vorstellen, wie viel Stoff da gewaschen wird.
1: Also vom Hansezelt sind es ca. 4000 Quadratmeter Himmel. Das dauert ca. 2 bis 3 Tage und mit Trocknen und allem 4 bis 5 Werktage.
0: Ich hätte gedacht, das dauert sogar noch viel länger. Was muss der denn für eine riesige Waschmaschine haben?
2: Ja, eine riesige, wirklich riesige. Ich habe immer Angst, dass ich meine überlade, aber das geht da fast gar nicht. Zu Hause hat man so 8 bis 9 Kilo, aber die von Christoph, die fast 145 Kilo.
3: Boah. Das ist so krass, ne? Und insgesamt muss man sich mal klar machen, wiegt das Ding 5 Tonnen.
1: Ja, das ist schon ein bisschen Stahl, was hier bewegt wird. Hier wirken ca. 400 G beim Schleudern auf die Ware, die in der Maschine ist. 400 G. Ein Astronaut hält ca. 8 G beim Starten aus.
3: Also das ist echt eine krasse Sache, ne? So ein Zelthimmel zu waschen.
0: Ich bin auch froh, dass wir noch Physikunterricht hatten an dieser Stelle. Und jetzt alle einmal gemeinsam, einmal den Song, na, habt ihr einen Ohrwurm? 1, 2, 3.
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2: Sternen.

0: Cat's Eye ist das mit Animal hier bei Bremen 4 und ihr habt es gerade rot aufgeleuchtet im Bremen 4 Studio und das bedeutet, dass wir hier aktuell einen Falschfahrer haben. Also Vorsicht bitte, um 8.43 Uhr Falschfahrer auf der B212 Friedeburg Norden haben zwischen Schwei B437 und Rodenkirchen-Hiddingen kommt euch ein Falschfahrer entgegen. Fahrt bitte äußerst rechts, nicht überholen. Auf der B212 Friedeburg Norden haben zwischen Schwei B437 und Rodenkirchen-Hiddingen ist ein Falschfahrer unterwegs. Vorsicht bitte dort in beiden Richtungen.
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Camouflage, The Great Commandment bei Bremen 4. Und gleich gibt's für euch, oder jetzt ehrlicherweise, Adela. Die kommt aus der Slowakei, geboren im Jahr 2003, in Bratislava groß geworden. Und ja, wenn man in Bratislava in der Slowakei ist, dann ist man meistens nicht in Los Angeles. Aber sie blickt auf den Weg zurück, weil sie hat es irgendwann nach L.A. geschafft. Und das war ein hartes Stück Arbeit. Und jetzt ist es aber wirklich erfolgreich. Und deswegen ist sie jetzt auch hier auf der Playlist. Eigentlich Teil von Cat's Eye. Also wollte sie werden, ist aber leider ausgeschieden, bevor die Band geformt wurde. Wo man sagt, du bist leider nicht in der Band, wurde ihr gesagt. Nach L.A. hat sie es trotzdem geschafft, Adela. Und auf die Bremen 4 Playlist. Ain't in L.A.

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0: Es ist ganz kurz vor neun und ich will euch noch einmal kurz die Warnung geben. Hier bei Bremen 4 auf der B212 Friedeburg-Norden-Hamm. Dort ist kein Falschfahrer mehr zwischen Schwei, B437 und Rodenkirchen-Hiddingen unterwegs. Also Entwarnung, kein Falschfahrer mehr auf der B212.
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0: 10 Grad in Friseute, 9 Grad in Kloppenburg, 8 Grad in Bremen und 11 Grad immer noch in Bremerhaven. Wir starten mild in den Tag und es wird noch milder, man könnte sagen wärmer. 17 bis 19 Grad sind vorausgesagt. Süd- bis Südwestwind, der pfeift noch ordentlich, vor allem an der Küste, vielleicht dadurch etwas kühler, aber wiederum wärmer. Und deswegen landen wir bei unseren 19 Grad. Macht es die Sonne, der wird nämlich Platz gemacht.
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0: Mit Jana Kreuz. Die Notfallversorgung ist heute Thema im Bundestag.
2: Genau, die Not- und Rettungsdienste und auch die Notaufnahmen sollen nämlich entlastet werden. Dann gilt ab heute an allen deutschen Bahnhöfen ein Alkoholverbot. Und in der Fußball-Champions League hat der VfB Stuttgart gegen Slovan Bratislava gewonnen. Der Bundestag soll gleich eine Reform der Notfallversorgung beschließen. Ziel der Bundesregierung ist es, die Notaufnahmen der Krankenhäuser, die Notdienstpraxen und die Rettungsdienste besser zu vernetzen. Mehr Details hat Birte Sönnigsen.
3: Die Reform, die soll die Notaufnahmen und die Rettungsdienste entlasten. Zurzeit ist es so, dass viele in die Notaufnahme gehen, die da eigentlich gar nicht hingehören. Vielleicht auch mit einer Erkältung, mit Magenschmerzen oder weil sie sich den Fuß gestoßen haben. Fachleute schätzen, ungefähr ein Drittel aller Fälle könnte auch gut in einer ganz normalen Sprechstunde oder in der Notfallpraxis versorgt werden. Deswegen soll in Zukunft besser sortiert werden, ob Patientinnen und Patienten wirklich Notfälle sind. Das passiert auf mehreren Wegen, am Telefon, etwa wenn ich den Notruf wähle, aber auch direkt vor Ort im Krankenhaus.
2: Bier, Wein und anderer Alkohol darf ab heute nicht mehr an den 5.700 deutschen Bahnhöfen getrunken werden. Das Verbot gilt im gesamten Bahnhofsbereich inklusive der Bahnsteige, zum Teil auch die Vorplätze. Nur in gastronomischen Betrieben darf weiter Alkohol getrunken werden. Im ZDF hat Bahnsprecherin Anja Bröker die Ziele davon so erklärt.
4: Wir wollen, dass unsere Bahnhöfe sauberer werden, sicherer werden, dass sich Reisende wohlfühlen. Aber nicht nur Reisende, auch unsere eigenen Mitarbeitenden. Und deswegen ist das Alkoholkonsumverbot ein weiterer Schritt, um die Bahnhöfe zu einem solchen Ort zu machen.
2: Am Bremer Bahnhof gibt es schon seit Mai letzten Jahres ein Alkoholverbot. Die Hochgarage am Bahnhof in Bremen schließt Ende des Jahres. Das hat der Betreiber Conti Park auf Nachfrage von Buten und Binnen bestätigt. Damit fallen 270 Stellplätze in der Bremer Innenstadt weg. Grund für das Aus ist demnach, dass das Gebäude baufällig und eine Sanierung in Höhe von 7 Millionen Euro wegen der geringen Auslastung nicht vertretbar sei. In der Fußball-Champions League hat der VfB Stuttgart auch sein zweites Spiel gewonnen. Die Mannschaft hat bei Slovan Bratislava mit 3:0 gewonnen. Borussia Dortmund musste eine Niederlage hinnehmen. Das Team hat gegen Bodo Glimt aus Norwegen mit 0:1 verloren. Und die nächsten 4 News gibt's um 9:30.
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0: 9:03 ist es jetzt. Noch einmal die Entwarnung für die B212 Friedeburg-Nordenham. Es ist kein Falschfahrer mehr zwischen B437 und Rodenkirchen-Hiddingen unterwegs. 5 Kilometer stockender Verkehr hingegen immer noch auf der A1 zwischen dem Dreieck Stur und Hemeling.
5: Geblitzt wird in Bremen an der Kurfürstenallee auf Höhe der Barbarossastraße stadteinwärts und bei der Tankstelle stadtauswärts. Dann in Hellwege auf der Mähnte beim Rehnengraben in beide Richtungen und in Weihe an der Sudweierstraße auf Höhe Jebel stadteinwärts wird aus einem Auto geblitzt. Und wenn ihr noch mehr gesehen habt, immer her damit. 0421 246 666 ist die Nummer. Wir wünschen euch eine gute Fahrt.
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0: Die Stimmung ist gehoben, denn es ist bereits Donnerstag. Es ist ein guter Werktag, würde ich behaupten. Wer irgendwie zu kurz gekommen ist heute Morgen als Lieblingswerktag bei euch im Bremen-Vierland, ist der Dienstag.
5: Ja, aber wir haben wen gefunden.
0: Ja?
6: Mein Lieblingswerktag ist definitiv der Dienstag, weil dann dauert es am längsten, bis wieder Montag ist.
0: Ja, Tobi, so gerechnet haben wir natürlich nicht. Dann ist man
5: Aber es ist clever, vielleicht sollten wir es so tun, weil er hat natürlich schon recht. Viele Leute haben einen absoluten Horror vor dem Montag, weil dann das Wochenende vorbei ist und vielleicht die Arbeitswoche wieder losgeht. Und den, da ist man dann erstmal aus dem Schneider.
0: Gut, aber dann hat der Montag ausgelöst, dass der Dienstag der Lieblingstag ist und nicht der Dienstag selber. Was eure Lieblingstage sind, das hört ihr ja bei den 4 am Morgen gleich mit Ike Pauli.
7: Guten Morgen.
0: Jana Kreuz.
2: Morgen.
0: Julian Beimdieke.
5: Guten Morgen.
0: Und ich bin Tine Kunze. Guten Morgen.
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0: Milky Chance Passion um 8:45 am Donnerstag, an dem wir über Lieblingswerktage sprechen.
1: Ja, haben wir vielleicht noch einen von Merle aus Oberneuland?
2: Freitag, weil dann mein Mann auch Wochenende hat und ich nicht mehr alleine bin mit den Kindern.
0: Oh, das finde ich schön. Ja. Der Freitag ist auch einfach ein toller Tag. Mit oder ohne Kinder, mit oder ohne Mann.
1: Es ist so. Und ich sage ja immer, also heute ist ja auch ein guter Tag, weil es ist Vize-Freitag. Ne? Das zeigt ja schon, das ist der kleine Bruder vom Freitag. Shelly aus der Bremer Neustadt findet aber gerade den gut.
3: Donnerstag. Das ist so Endspurtstimmung. Kurz vor Wochenende. Manchmal kommt es vor, dass dann auch schon eine Party ist. Vorwochenendstimmung.
0: Ui, eine Party, Afterwork. Das kann man aber nur machen, wenn man nicht in der Frühschicht arbeitet, kann ich
1: das
0: an dieser Stelle
1: stimmt
0: sagen.
1: Stimmt allerdings. Und wir können es, glaube ich, zusammenfassen mit: Gib einfach jedem Werktag die Chance, der Beste in deinem Leben zu werden.
0: Oh, Julian, wo kam der denn jetzt her?
1: Von meinem Wandtattoo an der Küchenwand.
0: Katy Perry gibt's jetzt für euch. Watch it burn. Macht euch einen schönen Donnerstag. Oh, yeah.

0: Malik Harris bei Bremen 4 und gleich.
1: Und die Chöre singen für dich.
0: Gibt's Mark Forster für euch mit Chöre auf der Playlist vor den 4 News. Mit Jana um 9:30.
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1: 8 Grad in Achim und in Bremen, 9 Grad in Gnarrenburg und Himmelpforten aktuell, 10 Grad in Wildeshausen und 11 Grad in Bremerhaven. Das sind die Werte jetzt, falls ihr jetzt los müsst. Später werden es aber 17 bis 19 Grad, bei viel Sonne nur ein paar Wolken.
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1: Mit Jana Kreuz.
2: Guten Morgen. Der Bundestag will heute eine Reform der Notfallversorgung beschließen. Dadurch sollen der Notdienst, die Notaufnahmen der Krankenhäuser und die Rettungsdienste besser aufeinander abgestimmt werden. Geplant ist zum Beispiel, die Nummer 112 und die Nummer des ärztlichen Bereitschaftsdienstes zu vernetzen. Patienten könnten so besser eingeschätzt und vermittelt werden. Beim Einsturz eines Schuldachs in Pakistan sind laut örtlichen Behörden mindestens 28 Kinder und eine Lehrerin ums Leben gekommen. Laut Polizei ist das Unglück in Peshawar im Nordwesten des Landes passiert. Kinder im Alter von bis zu 12 Jahren waren in den Klassenzimmern und es wird auch befürchtet, dass weitere Opfer unter den Trümmern liegen. In Brüssel kommen heute und morgen die Staats- und Regierungschefs der EU zusammen. Ein Thema des Gipfeltreffens sind die Handelsbeziehungen mit China. Wegen billiger chinesischer Exporte sollen mögliche Schutzmaßnahmen mit Blick auf die eigene Industrie diskutiert werden. Und ausführliche 4 News gibt's um 10.
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1: 9.31 Uhr ist es jetzt. 4 Kilometer stockt es auf der A1 Richtung Bremen zwischen Stur und Hemeling.
3: Blitz habt ihr uns gemeldet in Weihe an der Sudweier Straße auf Höhe Jebelstadt einwärts. Aus einem Auto heraus wird da geblitzt. Dann in Bremen an der Kurfürstenallee auf Höhe der Barbarossa Straße statt einwärts und bei der Tankstelle statt auswärts. Und in Hellwege auf der Mähnte beim Rehnengraben wird in beide Richtungen geblitzt. Und wenn ihr noch was gesehen habt, sagt immer gerne Bescheid. 0421 246 666 ist unsere Nummer. Wir wünschen euch eine gute Fahrt.
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1: Oh, ich habe schrecklich viel zu tun heute, ehrlicherweise.
4: Was denn?
1: Ich muss Pakete wegbringen, das finde ich ja schon mal nervig. Ja. Ich muss ganz dringend aufräumen, ein Zimmer, was immer aussieht wie Sau, muss man sagen. Ich habe es einfach nicht im Griff. Das muss ich ganz dringend aufräumen. Ja, schrecklich ist das.
3: Ja.
1: Ich habe überhaupt gar keine Lust auf den Tag.
3: Das
1: ich bleib einfach hier.
3: Ich bin ehrlich gesagt ein bisschen hängen geblieben an dem Zimmer, das du nicht im Griff hast. Was passiert da?
1: Weiß ich auch nicht. Das ist immer unordentlich. Habt ihr nicht so ein Zimmer?
4: Ich finde, staubt immer alles so voll. Und das siehst du jetzt, wenn die Sonne scheint. So
1: ja.
4: Das hatte ich gestern.
1: Es gibt immer eine Sache, im besten Fall nur eine Sache,
3: weil wir sind
1: es auch mehrere.
3: Ich habe da auch so eine Wohnung, die ich nicht im Griff habe.

Tom Odell, Another Love. Im Radio Edit hier bei Bremen 4. Und Where is My Husband von Ray bekommt ihr jetzt gleich. Es ist 20 vor 10.

0: 9.46 Uhr, die Red Hot Chili Peppers waren das mit Snow hier bei den 4 am Morgen. Wir haben ja vorhin über den köstlichen Geruch, wirklich köstlich, von frischem Kaffee und Körnerbrötchen hier in unserem Bremen 4 Studio gesprochen und auch über den gelegentlichen Höhlenkäsegeruch von Julian, den er manchmal mit in Form seines Brotes mitbringt.
1: Das muss man schon noch dazu sagen, ja. Und da hat sich Nils aus Weihe gemeldet. Der hat nämlich einen Kollegen.
2: Hat immer gerne sein Leberwurstbrot ausgepackt und hat einen Deckel aufgemacht aus seiner Tupperdose. Es hat immer gestunken und ich wusste, dass er nicht mag und hat meinen Deckel wieder drauf gemacht. Wie so ein kleines Kind hat gesagt, ist gleich vorbei. So. Und gerne hier Waldpilzrahmsuppe, 5 Minuten Terrine. Auch gerne essen am Arbeitsplatz. Bin ich ein sehr großer Freund von.
0: Ich glaube, das war Ironie, die da mitgeklungen hat.
3: Na, das Wasser für die Waldpilzterrine ist schon aufgesetzt. So hinterlassen wir jetzt auch hier das Studio für Rudi Schönborn.
0: Aber schön die Fenster erst zumachen, sonst entweicht ja dieser Geruch.
1: Ich hole nochmal den Käse raus.
0: Höhlenkäse, Waldpilzterrine.
3: Höllenkäse.
0: Höllenkäse ist auch gut. Ich habe noch so eine richtig schön reife Banane mit dabei. Zack, weg. Kaffee.
3: Kohlrabi.
0: Und mehr Kornbrötchen. So wie wir. Bis morgen.

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0: Buongiorno.
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0: Im Moment sind wir noch einstellig in Bremen, 8 Grad. Einstellig auch in Ganderkesee mit 9 Grad. 10 sind es dann schon in Wildeshausen, 11 in Bremerhaven und bis zu 19 sind heute noch drin. Dazu bleibt es freundlich und trocken, auch wenn so ein paar Wolken unterwegs sind. Morgen am Freitag dann nochmal so ähnlich, wobei hinten raus ein bisschen Regen runterkommen könnte.
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0: Hat Jana Kreuz für uns im Bundestag. Jana, ist gerade die Notfallversorgung Thema.
2: Ganz genau, die soll nämlich reformiert werden. Dann ist in Pakistan ein Schuldach eingestürzt und in Brüssel findet der EU-Gipfel statt. Der Bundestag soll gleich eine Reform der Notfallversorgung beschließen. Ziel der Bundesregierung ist es, die Notaufnahmen der Krankenhäuser, die Notdienstpraxen und die Rettungsdienste besser zu vernetzen. Mehr Details hat Birte Sönnigsen.
3: Die Reform, die soll die Notaufnahmen und die Rettungsdienste entlasten. Zurzeit ist es so, dass viele in die Notaufnahme gehen, die da eigentlich gar nicht hingehören. Vielleicht auch mit einer Erkältung, mit Magenschmerzen oder weil sie sich den Fuß gestoßen haben. Fachleute schätzen, ungefähr ein Drittel aller Fälle könnte auch gut in einer ganz normalen Sprechstunde oder in der Notfallpraxis versorgt werden. Deswegen soll in Zukunft besser sortiert werden, ob Patientinnen und Patienten wirklich Notfälle sind. Das passiert auf mehreren Wegen, am Telefon, etwa wenn ich den Notruf wähle, aber auch direkt vor Ort im Krankenhaus.
2: Beim Einsturz eines Schuldachs in Pakistan sind laut örtlichen Behörden mindestens 22 Schüler, 6 Schülerinnen und eine Lehrerin ums Leben gekommen. Laut Polizei ist das Unglück in Peshawar im Nordwesten des Landes passiert. Kinder im Alter von bis zu 12 Jahren waren in den Klassenzimmern und es wird befürchtet, dass weitere Opfer unter den Trümmern liegen. Die Rettungsarbeiten dauern an. In Brüssel kommen heute und morgen die 27 Staats- und Regierungschefs der EU zusammen. Auf der Tagesordnung stehen unter anderem die Stichpunkte Bürokratie, EU-Erweiterung, Ukraine und steigende Energiepreise. Was außerdem Thema sein wird, weiß Jean-Marie Magro.
4: Der größte Streitpunkt könnte an diesem Nachmittag aufwarten, wenn über den mitteljährigen Finanzrahmen verhandelt wird. Also den EU-Haushalt für die Jahre 2028 bis 2034. Hier gehen die Vorstellungen zwischen den Mitgliedstaaten noch sehr weit auseinander. Deutschland ist der größte Geber und Bundeskanzler Merz betonte mehrfach, dass die Vorstellungen der EU-Kommission und des EU-Parlaments nicht zu finanzieren seien. Andererseits profitiert Deutschland wie kein anderes Land von den Vorteilen des Binnenmarkts. Geld, das in die Förderung strukturschwacher Regionen geht, fließt häufig indirekt zurück in Form von Aufträgen für deutsche Unternehmen.
2: Die Hochgarage am Bahnhof in Bremen schließt Ende des Jahres. Das hat der Betreiber ContiPark auf Nachfrage von Buten und Binnen bestätigt. Damit fallen 270 Stellplätze in der Bremer Innenstadt weg. Grund für das Aus ist demnach, dass das Gebäude baufällig und eine Sanierung in Höhe von 7 Millionen Euro wegen der geringen Auslastung nicht vertretbar sei. Und das waren die 4 News mit Jana Kreuz.
0: 10:03.
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0: Und das ist ganz aktuell von der A27 Bremen Richtung Weißrode. Vorsicht zwischen dem Bremer Kreuz und Achim Nord. Da steht ein kaputtes Fahrzeug auf dem Verzögerungsstreifen. Und A1 noch Osnabrück Richtung Bremen. 4 Kilometer Stop and Go zwischen dem Dreieck Stur und Bremen-Hemelingen. Dann blitzt es in Weihe, Sudweier Straße, Höhe Jebel statt einwärts. In Bremen, Kurfürstenallee, Höhe Barbarossastraße, auch stadteinwärts und bei der Tankstelle da dann stadtauswärts. Und Hellwege auf der Mähnte steht ein Blitzer beim Rhenengraben, der geht in beide Richtungen. Ein unterwegs, eine gute Fahrt.
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0: Achso, und wenn ihr natürlich auch noch einen Blitzer entdecken solltet, eine Abstandsmessung oder einfach mal kurz bei uns anrufen wollt, dem Jakob Hallo sagen oder so, dann könnt ihr das gerne tun. 0421 246 666. So erreicht ihr uns telefonisch oder per WhatsApp. Alles übrigens auch zum Nachlesen, die Infos von der Straße bei bremen4.de.
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0: Und ich bin übrigens der Rudi Schönborn. Morgen.

0: Schrimpfi ist immer noch jung geblieben, genau wie wir selber auch.
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0: Ein Bremen 4 All-Time Favorite, David Craig, ist das 7 Days. Oh, was war ich stolz damals. Du auch?
1: Absolut.
0: Als ich in Conneforde übrigens war, im Landkreis Ammerland, ist das, mein Seepferdchen erschwommen habe. Und sowas Ähnliches soll es jetzt auch in einem anderen Bereich geben. Das KI, künstliche Intelligenz, Seepferdchen. Mit dem dann Kids in der Grundschule, Julian von die Vier am Morgen, stolz zeigen können, dass sie sich schon ein bisschen auskennen. Wo kommt das her?
1: Ja, das hat sich die Bundesregierung ausgedacht. Aha. Die hat sich nämlich insgesamt ein paar Gedanken darüber gemacht, wie man Kinder im Netz besser schützen kann. Herausgekommen sind so 12 Eckpunkte, sag ich mal, so 12 Ansatzpunkte, da könnte man was machen. Und einer davon ist das KI-Seepferdchen.
0: Heißt das dann, dass Schülerinnen und Schüler sich so ein Seepferdchen Ding ans Handy pappen können?
1: Wäre doch ganz cool, oder? Wäre bestimmt eigentlich also schon was Cooles zum Angeben, aber wie genau das laufen soll oder wie das funktioniert, das ist noch nicht ganz klar, auch nicht, wie das dann am Handy hinterher landet. Bisher heißt es dazu nur, und jetzt zitiere ich, das KI-Seepferdchen soll Kinder befähigen, mit KI umzugehen, Anwendungen zu erkennen und reflektiert einschätzen zu können. Also das ist das, was bekannt ist. Es wird wahrscheinlich auf irgendein Programm in den Grundschulen hinauslaufen.
0: Was ist denn da noch so geplant? Du hast 12 Punkte erwähnt.
1: Genau, also vor allen Dingen interessant fand ich, dass Plattformen wie TikTok, Instagram und Facebook für Kinder unter 13 komplett tabu sein sollen und es dann zwischen 13 und 18 dann so eine stufenweise Öffnung quasi geben soll, also dass immer mehr freigegeben wird. Daneben gibt es so verschiedene Sachen, eine Kinder-Online-Wache, eine Aufklärungskampagne für Eltern von Vorschulkindern und so Klassiker wie so Medienbildungsangebote, Beratungsangebote allerhand.
0: Ab wann wird es das dann alles geben? Ist das schon klar?
1: Nee, das weiß man tatsächlich noch nicht. Die Bundesregierung hat aber gesagt, es soll jetzt relativ schnell gehen.
0: Na dann, presto.
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0: Guten Tag, wir sind's, Bremen 4, und guckt mal, wen wir da organisiert haben. Also, beziehungsweise hört natürlich mal. Jason Derulo am Start hier bei uns. Want to want me. Kommt gleich.
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0: um 10.30 Uhr.
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0: Daten wir euch ab. Erstmal mit einer Gefahrenmeldung von der A1 Bremen Richtung Osnabrück. Da liegen Kunststoffteile auf der Autobahn zwischen Kloppenburg und Vechter. A1 Osnabrück Richtung Bremen zwischen dem Dreieck Stur und Bremen-Hemelingen 4 Kilometer Stop and Go. Und das war's. Dann hab ich noch Blitzer. Weihe-Sudweier-Straße steht einer Höhe Jebel statt einwärts. Dann statt auswärts und statt einwärts. Bremen-Kurfürstenallee. Einmal Höhe Barbarossa-Straße. Das ist der in die Stadt rein. Und dann bei der Tankstelle, wenn ihr statt auswärts fahrt. Und in Hellwege steht auch noch ein Blitzer auf der Mente beim Rehnen. Graben, der geht in beide Richtungen. Danke fürs Bescheid sagen und wenn ihr ergänzen wollt, dann erreicht ihr uns gern und jederzeit 0421 246 666. Alles auch übrigens auch nachzulesen bei bremen4.de. Gute Fahrt!

0: Und jetzt Fersboy auf der Bremen 4 Playlist. Die Brüder aus Berlin, Felix und Lukas. Wer von euch macht eigentlich was genau?
1: Also ich produziere mehr und Lukas singt dafür.
0: Okay, und so unterm Strich, wenn ihr im Studio seid, Musik macht, wer ist da der größere Perfektionist?
1: Ich glaube unterschiedlich. Lukas definitiv, was so Vocals und Gesang und so, solche Geschichten angeht. Also vielleicht auch Lukas insgesamt, ja, wahrscheinlich.
0: Und der Song von euch jetzt heißt Music Sounds.
2: Das ist eigentlich die perfekte, ja, wieso die perfekte Übergangsjacke jetzt gerade. Vom Sommer in Herbst, du kannst dich da einfach entspannt reingrooven zwischen den Laubblättern und noch ein paar Sonnenstrahlen. Also genieß den, ja.
0: Okay, happy Donnerstag.

0: So, Bremen-Vierland. Das kann jetzt jeder und jede für sich selbst entscheiden. Ein Typ, der beim Date einen Song auf der Gitarre spielt. Ist das eher so oder super sweet? Lina feiert's auf jeden Fall. Sie hat's genau so erlebt und seitdem ist dieser Song für sie ein Teil des Lebens.
1: Mein All-Time-Favorite ist Emma von Casper. Ich verknüpfe den Song mit meinem Freund, weil wir uns über eine Dating-Plattform kennengelernt haben und dann am zweiten Date hat er mir dann das Lied Emma eben auf der Gitarre vorgespielt. Wir haben ein halbes Jahr geschrieben und sind nach einem halben Jahr das erste Mal getroffen, weil wir an unterschiedlichen Orten gewohnt haben. Mein Freund ist sehr schüchtern, deswegen war ich irgendwie dann doch auch sehr erstaunt, als wir uns das erste Mal getroffen haben. Aber dadurch, dass ich eigentlich eine Plappertante bin, konnte ich ihn dann sehr effektiv zulabern und irgendwie hat es dadurch auch einfach sehr gematcht. Wir haben uns noch so 3 Monate kennengelernt, bis er mich dann gefragt hat, ob ich seine Freundin sein möchte. Und dann habe ich ihm gesagt, na klar will ich seine Freundin sein. Wenn ich heute den Song höre, muss ich immer an unsere Anfangsphase zurückdenken und wie süß das damals noch alles war. Und dann war Casper auch das erste Konzert, wo wir zusammen waren und dadurch verknüpft es irgendwie ganz toll meine Beziehung mit diesem Song. Und Casper hat im Abend auch Emma performt und es war einfach so ein Full-Circle-Moment. Und deswegen ist der Song Emma von Casper mein All-Time-Favorite. Wenn ich mal eine glückliche Erinnerung brauche, dann höre ich mir den Song an.
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0: da ist es wieder. Dieses musikalische Lächeln im Gesicht. Super High und Nika hier bei Bremen 4, Following the Sun. Und Mr. Props ist auch noch dran vor 11 und den 4 News. Wir spielen euch Waves.
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0: nimmt noch so ein kleines bisschen Anlauf.
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0: Aber dann wird's immer schöner heute im Laufe des Donnerstags. 11 Grad sind's gerade in Bremen, 12 in Bremerhaven, Kloppenburg und Cuxhaven. Bis zu 19 sind noch drin. Dazu bleibt's trocken und später dann auch immer mehr die Sonne zu sehen. Morgen am Freitag erstmal ähnlich. Später ist ein bisschen Regen möglich und so geht's dann auch am Samstag und Sonntag weiter.
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0: Hatte nochmal Jana Kreuz für uns. BAföG-Empfänger, Jana, sollen bald mehr Geld kriegen.
2: Genau, auch um die Reform geht's heute im Bundestag. Dann ist in Pakistan ein Schuldach eingestürzt und in Brüssel findet der EU-Gipfel statt. Nicht nur die mittlerweile beschlossene Reform der Notfallversorgung war heute Thema im Bundestag, sondern auch das neue BAföG-Gesetz ist heute dran. Das hat der Bundestag dem Bundesrat im September schon vorgelegt. Dann hat's ordentlich Kritik gehagelt. Was genau geplant ist, weiß Lea Wieser.
3: Durch das Gesetz würde der Bedarfssatz bis zum Sommersemester 2029 um knapp 90 Euro steigen, womit er bei insgesamt 563 Euro läge, je nach Einkommen der Eltern entsprechend weniger. Die Wohnkostenpauschale, die dazu addiert wird, soll um 60 Euro erhöht werden. Dafür soll es aber keinen Zuschuss mehr geben, wenn man bei den Eltern wohnen bleibt. Das soll bis 2029 ganz gestrichen werden. Um die Inflation noch stärker abzufangen, dürften sich die Studis mit dem neuen Gesetz durch höhere Freibeträge auch mehr dazu verdienen.
2: Der Bundestag hat außerdem die Immunität des niedersächsischen SPD-Abgeordneten Adis Achmetowitsch aufgehoben. Es gehe um die Genehmigung gerichtlicher Durchsuchungen. Das hat die Deutsche Presseagentur aus der Bundestagsverwaltung erfahren. Gegen ihn läuft ein Ermittlungsverfahren der Staatsanwaltschaft Hannover. Was ihm konkret vorgeworfen wird, ist aber noch unklar. Beim Einsturz eines Schuldachs in Pakistan sind laut örtlichen Behörden mindestens 22 Schüler, 6 Schülerinnen und eine Lehrerin ums Leben gekommen. Laut Polizei ist das Unglück in Peshawar im Nordwesten des Landes passiert. Kinder im Alter von bis zu 12 Jahren waren in den Klassenzimmern und es wird befürchtet, dass noch weitere Opfer unter den Trümmern liegen. Die Rettungsarbeiten dauern an. In Brüssel kommen heute und morgen die Staats- und Regierungschefs der EU zusammen. Für Streitigkeiten dürfte bei den Themen der EU-Haushalt sorgen. Der bisherige Entwurf sieht nämlich eine massive Erhöhung vor. Bundeskanzler Friedrich Merz hat sich mit Blick auf diese Verhandlungen eher skeptisch gezeigt.
4: Wir sind in sehr, sehr schwierigen Verhandlungen über die zukünftigen Finanzen der Europäischen Union. Ich bedanke mich bei der irischen Ratspräsidentschaft für den Vorschlag, der in die richtige Richtung geht, der aber noch längst nicht da ist, wo wir sein müssen.
2: Beraten wird der Etat für die Jahre 2028 bis 2034. Und das waren die 4 News mit Jana Kreuz.
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0: Mit einer Meldung A1 Osnabrück Richtung Bremen zwischen dem Dreieck Stur und Bremen-Hemelingen. 5 Kilometer Stop and Go und dann blitzt es in Weihe-Sudweier-Straße Höhe Jebel statt einwärts. Dann in Bremen zweimal. Kurfürstenallee zweimal. Einmal statt einwärts Höhe der Barbarossa-Straße und statt auswärts bei der Tankstelle. Und Hellwege, da steht auch noch ein Blitzer auf der Mähnte beim Rhenengraben. Der geht in beide Richtungen. Habt alles ihr entdeckt und gemeldet. Shoutout 0421246666, falls ihr da noch irgendwie was ergänzen wollt. Und ihr könnt übrigens auch alles nachlesen. Das geht bei bremen4.de. Und gerade eben ist noch was reingekommen. Vorsicht bitte in beiden Richtungen auf der A28. Oldenburg leer zwischen Westerstede West und Apen-Remels. Da sind Menschen auf der Autobahn unterwegs. 11 Uhr, gleich 4 Minuten.
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0: Und da wemsen wir uns rein in den Donnerstag, späten Vormittag. Macht's Beste draus, wir sind bei euch. Das da sind Linkin Park und ich bin der Rudi. Schönen Bonjourno.
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0: Uhr, 7 Minuten, der Bremen 4 Verkehr. Aktuell Vorsicht auf der A28 Oldenburg Richtung Leer. Da liegen Metallteile auf der Fahrbahn und zwar zwischen Bad Zwischenahn West und Westerstede.
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0: Will Smith am Start bei Bremen 4 mit einem unserer All-Time-Favorites. Das da ist Man in Black. Wie ist bei euch? Was ist euer Lieblingswochentag? Na, wie schön ist das bitte, dass wir so offen miteinander sprechen können?
1: Eigentlich Mittwoch, weil dann ist schon die Hälfte rum und man kann sich schon aufs Wochenende freuen. Ja, und man kann zu Hause arbeiten, wenn man Homeoffice hat.
0: Alicia war das aus der Bremer Neustadt. Und bei dir, John, der kommt übrigens aus Bremen-Arsten.
2: Mittwoch, ja, weil ich einen freien Tag habe, dann kann ich meine Sachen erledigen. Wenn die Sonne scheint, kann ich die Sonne genießen, rausgehen und einkaufen und sowas und so weiter.
0: Okay, also der Mittwoch ist ganz gut unterwegs als Lieblingswochentag. Und das ist ja nun wirklich was, das unterschreibe auch ich und viele von euch bestimmt auch, unter der Woche mal Zeit zu haben, Dinge zu erledigen. Das ist eine gute Sache. Naja, und für manche ist so eine Rangordnung gar nicht easy, wenn man zum Beispiel gar nicht so eine klassische Arbeitswoche hat.
3: Eigentlich Freitag, weil dann das Wochenende kommt, aber wenn man am Wochenende arbeiten muss, ja, es ist irgendwie dann doch nicht mehr Freitag, dann ist es auch eher Mittwoch, aber ich glaube, ich würde trotzdem einfach das Feeling, weil das Wochenende bald kommt, Freitag sagen. Ja.
0: Und was ist überhaupt mit Sonntag? Die einen lieben diesen Tag, die anderen finden den irgendwie ganz doof, gruselig. Wie ist das bei euch? Da sprechen wir heute noch drüber. Bei Bremen 4.

0: Und wir machen weiter mit dem Lazy Song. Performt wie immer hier bei Bremen 4, na klar, von Bruno Mars gleich.
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0: Um 11:30 gleich A1 Osnabrück Richtung Bremen zwischen dem Dreieck Stur und Bremen-Hemelingen 5 Kilometer. Stop and go, das war's auch schon im Moment. Auch keine Blitzer auf der Liste. Wenn ihr was seht, dann ist das akut und neu für uns alle. 0421 246 666. So erreicht ihr uns. Und wie immer gilt natürlich auch, dass ihr alle Updates von der Straße jederzeit nachlesen können. Das geht bei bremen4.de. Harry Styles macht bei uns weiter. American Girls, morgen.

Boah, wegen des kleinen Bruders Solo zu werden, das ist schon hart und hat bestimmt im Hause der Familie Band, so heißen die wirklich für, ich weiß jetzt nicht genau, wann es passiert ist, aber also ein Familienfest wird kaputt gewesen sein. Aaron Kamen, Gitarrist von The Calling, war mit der Schwester von Alex Band zusammen und hat irgendwann gemerkt, Moment mal, mit Alex Musik zu machen, das ist mega. Mach Bock. Naja, und irgendwann war es dann der großen Schwester zu doof und sie hat gesagt, ey, entscheide dich, ich oder Musik mit meinem kleinen Bruder? Tja, Aaron hat sich entschieden. Beziehung finito. Und das da ist ein Bremen 4 All-Time-Favorite. The Calling, Wherever You Will Go. Mit Alex und Aaron.

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0: Happy Donnerstag. Und wie mega, dass das hier geklappt hat, oder?
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0: Bis zu 19 Grad kriegen wir heute noch im Bremen-Vierland. Stellenweise ein bisschen frischer, vor allem so Richtung Küste. Aber es bleibt durchgehend trocken. Und später zeigt sich auch eigentlich immer mal wieder und verstärkt die Sonne bei aktuell 13 Grad in Bremerhaven und Otterndorf, 11 in Bremen und 12 in Twistringen. Morgen nicht mehr ganz so freundlich, aber immer noch ganz schön.
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0: Hat jetzt Irene Lottes für uns. Hello.
2: Hallo.
0: Notaufnahmen in Krankenhäusern sollen besser arbeiten können.
2: Ja, das ist das Ziel der Reform der Notfallversorgung, die der Bundestag beschlossen hat heute. Außerdem ist in Brüssel EU-Gipfel und Kanzler Merz geht ziemlich skeptisch in die Beratungen. Und Telefonica will möglicherweise sein Callcenter in Bremen schließen. Der Bundestag hat die Reform der Notfallversorgung in Deutschland beschlossen. Ziel ist, die Notaufnahmen zu entlasten und die Versorgung der Patientinnen und Patienten effektiver zu machen und stärker an dem auszurichten, was die Menschen wirklich brauchen. Was sich da konkret ändern soll, berichtet Birte Sönnigsen aus Berlin.
3: In Zukunft sollen Patientinnen und Patienten besser sortiert werden, vor Ort im Krankenhaus und auch am Telefon. Wer in die Notaufnahme geht, muss sich an einem zentralen Tresen anmelden. Dort wird geguckt, ob jemand in die Notaufnahme gehört oder beim Bereitschaftsdienst der Kassenärzte besser aufgehoben ist. Eine einheitliche Ersteinschätzung soll es auch am Telefon geben. Egal, ob jemand den Notruf die 112 wählt oder die 116 117. Im echten Notfall, zum Beispiel beim Verdacht auf Herzinfarkt oder bei einem Unfall, werden auch in Zukunft Rettungswagen oder Notarzt helfen. In anderen Fällen sollen die Patienten in die Notdienstsprechstunde gehen oder digital per Videosprechstunde versorgt werden.
2: Nicht nur die Reform der Notfallversorgung war Thema im Bundestag, sondern es geht auch um das neue BAföG-Gesetz. Die Abgeordneten sprechen in erster Lesung darüber. Was da genau geplant ist, weiß Lea Wieser.
4: Durch das Gesetz würde der Bedarfssatz bis zum Sommersemester 2029 um knapp 90 Euro steigen, womit er bei insgesamt 563 Euro läge, je nach Einkommen der Eltern entsprechend weniger. Die Wohnkostenpauschale, die dazu addiert wird, soll um 60 Euro erhöht werden. Dafür soll es aber keinen Zuschuss mehr geben, wenn man bei den Eltern wohnen bleibt. Das soll bis 2029 ganz gestrichen werden. Um die Inflation noch stärker abzufangen, dürften sich die Studis mit dem neuen Gesetz durch höhere Freibeträge auch mehr dazu verdienen.
2: In Brüssel kommen heute die Staats- und Regierungschefinnen und Chefs der EU zusammen. Bis morgen sprechen sie unter anderem über den Handel mit China, die Unterstützung für die Ukraine und den EU-Haushalt. Vor allem dabei dürfte es hakelig werden. Der bisherige Entwurf für 2028 bis 2034 sieht eine massive Erhöhung vor. Bundeskanzler Friedrich Merz ist für mehr Kürzungen und erwartet schwierige Verhandlungen. In Brüssel sagte er, von einer Einstimmigkeit im Rat sei man noch weit entfernt. Der Handynetzbetreiber Telefonica will offenbar sein Callcenter in Bremen-Hornlehe verkaufen oder schließen. In dem Kundenservice-Center des Telekommunikationsanbieters arbeiten rund 180 Beschäftigte. Telefonica begründet den Schritt unter anderem mit neuen technischen Möglichkeiten durch KI und den sinkenden Bedarf. Telefonica bietet weltweit Mobilfunknetze an, dazu gehört auch O2. Das waren die 4 News mit Irene Lottes.
0: 12.03 Uhr.
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0: Mit nur einer Info von der A1 Osnabrück Richtung Bremen. Zwischen dem Dreieck Stur und Bremen-Hemelingen stockt der Verkehr. 5 Kilometer sind Blitzer. Im Moment nix. 0421 246 666. Wenn ihr irgendwo was seht, immer her damit. Fahrt vorsichtig.
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0: So, der Vormittag hat seine Chance gehabt. Ab jetzt ist Mittag. Hello, Rudi Schönborn ist hier. Moin.
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0: feiern wir den Sonntag oder das ist Thema bei uns hier und heute bei Bremen 4. Was sind eure, also unsere Lieblingswochentage? Und irgendwie ist der Sonntag ja schon so special, ne?
1: Flop. Ich weiß nicht. Ich finde den Tag immer ein bisschen schwierig. Man lebt so den Tag rein und hat nicht so richtig was vor. Vor allen Dingen mag das ganz schön sein. Ich mag es nicht so gern. Keine Läden offen. So ein bisschen Depri-Stimmung, wenn dann das Wetter auch noch so schlecht ist. Ich bin nicht so der Sonntagstyp.
0: So sagt's Caro aus Bremen-Hornlehe. Da machen wir also ein kleines Strichlein bei Sonntag. Doof. Und du, Nick?
2: Sonntag ist top. Tagsüber so mit Familie Ausflüge machen und abends gibt es nochmal eine Runde Brettspiel mit den Nachbarn, Freunden.
0: Okay.
2: Da freue ich mich eigentlich mal drauf. Das ist nochmal so Entspannung am Sonntagabend. Bevor Montag die Arbeit wieder losgeht, finde ich das recht entspannt, dass man da nochmal ein bisschen abschalten kann, ein bisschen schnacken kann. Das ist ganz angenehm.
0: Ja klar, ne? Für Families, alle haben im besten Fall frei, ist der Sonntag eher gut. Wobei, Ida?
3: Flop. Weil dann man am Montag wieder zur Schule muss. Eigentlich schon den ganzen Tag, weil man da meistens Hausaufgaben machen muss. Und abends ist es dann ganz besonders doof. Weil am Montag muss ich dann wieder um 6.30 Uhr aufstehen.
0: Stand jetzt also im Bremen-Vierland-Wochentags-Ranking der Sonntag. Zweimal Flop, einmal Top. Naja, wie auch immer, wo auch immer und mit wem auch immer, in drei Tagen macht's Beste draus.
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0: Und gleich bei Bremen 4 Musik von David Guetta zusammen mit Sia. Beautiful People spielen wir euch noch vor den Infos um 12.30 Uhr. Aber ein kleines Ding ist jetzt schon aktuell. Seid vorsichtig. Auf der A28 leer Richtung Oldenburg, der Bremen 4 Verkehr ganz aktuell zwischen Neuenkruge und Oldenburg-Wechleu. Da liegen Holzteile auf der Autobahn.
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0: Und schon ist das 12.30 Uhr. Der Rudi ist hier. Moin.
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0: Nochmal die Gefahrenmeldung. Seid vorsichtig unterwegs auf der A28, leer Richtung Oldenburg, zwischen Neuenkruge und Oldenburg-Wechleu. Da liegen Holzteile auf der Autobahn. Und A1 Osnabrück Richtung Bremen, zwischen dem Dreieck Stur und Bremen-Hemelingen, stockt der Verkehr auf 5 Kilometern. Blitzer habe ich im Moment keine auf meiner Liste. Wenn ihr was seht, erreicht ihr uns jederzeit und gerne natürlich auch unter der 0421 246 666. Ruft kurz an oder schickt uns eine WhatsApp. Alle Infos von der Straße gibt es übrigens auch zum Nachlesen. Das geht bei bremen4.de. Gute Fahrt!
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0: Also wir haben das jetzt wissenschaftlich nicht checken lassen, aber diese vier Songs in der Kombo, die sind gut für die Seele. Dazu geht der liebevolle Gruß rüber zu Katja heute in die Bremen 4 Musikredaktion, denn die hat diese Perlen aneinandergereiht. Danke dir. Collide ist mit drin, neue Musik von Glockenbach und Calum Scott. Lady Gaga, Take That, zusammen mit MPK, Michael Patrick Kelly und Gwen Stefani. Andiamo.
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12:38 Uhr und es gibt was Aktuelles von der Straße der Bremen 4. Verkehr ganz aktuell. Seid vorsichtig, wenn ihr unterwegs seid auf der A27. Kurz in der Zeile verrutscht. Bremerhaven Richtung Cuxhaven zwischen Neuenwalde und Nordholz. Da liegen nämlich Gegenstände auf der Straße rum. 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

0: Jetzt stellt euch mal vor, ihr habt ein Kinderspielzeug und das explodiert euch in der Mikrowelle. Das kann tatsächlich passieren. Wir quatschen jetzt über Squishies hier bei Bremen 4.
1: Dieses weiche Spielzeug zum Kneten und Formen, zum Beispiel als glitzernde Dumplings oder Butter zum Kneten. Squishies sind gerade wieder richtig im Trend.
0: Aber eben nicht komplett unbedenklich. Julia König aus dem Bremen 4 Team. Und so ein Ding ist eben in Frankreich wirklich mal explodiert. Was hat das überhaupt in der Mikrowelle zu suchen?
1: Ja, manche packen es da rein, um es noch formbarer zu machen. Aha. Lohnt sich aber nicht. Wenn sie platzen, kann man sich dabei richtig verbrennen. In anderen Ländern wurden auch Stoffe in den Squishies gefunden, die krebserregend sein können.
0: Ja, das ist natürlich gerade für ein Kinderspielzeug eine Katastrophe.
1: Ja, und Asbest soll auch noch ein Thema sein. In Squishies, die eine Sandfüllung haben, die sollte man besser nicht kaufen. Da weiß man halt nicht wirklich, was für ein Sand da drin ist.
0: Verbrennung, Asbest, du erzählst ja jetzt wirklich einiges, was gar nicht mal so gut klingt. Am besten also alle Squishies weg. Wegwerfen?
1: Ja, so genau kann man das jetzt erstmal nicht sagen. Eine generelle Warnung für alle Squishies gibt es auf jeden Fall nicht. Das wird gerade erst untersucht. Das ist halt auch so ein bisschen kompliziert, weil es viele verschiedene Anbieter gibt. Mhm. Aber wie immer gilt, so Billo-Produkte eher nicht kaufen. Die riechen dann ja auch voll doll nach Chemie schon.
0: Boah, ja, stimmt, dieser ekelhafte Geruch.
1: Ja, und wenn das Spielzeug irgendwelche Risse oder so hat, ab in die Tonne damit. Und vor allem bei jüngeren Kindern bitte auch keine Squishies mit Wasserperlen drin kaufen.
0: Sagt uns Julia König aus dem Bremen 4 Team. Squishies feiern gerade ihr Comeback, diese kleinen glitschigen Spielzeuge, aber sind zum Teil eben nicht ganz ungefährlich.
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0: Teddy Swims Bad Dreams. Das ist euer Donnerstag hier bei uns bei Bremen 4. Schön, dass ihr dabei seid.
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0: Der noch etwas jüngere Justin Bieber bei Bremen 4, das war Baby.
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0: Und so zumindest hier überm Studiofenster die ersten blauen Flecken am Himmel sehe ich langsam. Die Sonne setzt sich durch. Es ist ein insgesamt freundlicher Donnerstag im Herbst mit Maximaltemperaturen bis 19 Grad, 14 davon in Bremerhaven und Ganderkesee, 15 in Friseute. Morgen könnte es dann zum Abend ein bisschen ungemütlicher werden.
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0: Mit Irene Lottes. Notaufnahmen in Krankenhäusern. Irene, sollen besser arbeiten können.
2: Ja, weil die sind zum Teil echt überlastet und deswegen plant die Bundesregierung eine Reform der Notfallversorgung. Die hat der Bundestag heute beschlossen. Außerdem ist in Brüssel EU-Gipfel und Kanzler Merz ist skeptisch in die Beratung gegangen und Telefonica will möglicherweise sein Callcenter in Bremen schließen. Der Bundestag hat die Reform der Notfallversorgung beschlossen. Ziel ist, die Notaufnahmen zu entlasten und die Versorgung der Patienten effektiver zu machen und stärker an dem auszurichten, was die Menschen wirklich brauchen. Was sich ändern soll, berichtet Birte Sönnigsen aus Berlin.
3: In Zukunft sollen Patientinnen und Patienten besser sortiert werden, vor Ort im Krankenhaus und auch am Telefon. Wer in die Notaufnahme geht, muss sich an einem zentralen Tresen anmelden. Dort wird geguckt, ob jemand in die Notaufnahme gehört oder beim Bereitschaftsdienst der Kassenärzte besser aufgehoben ist. Eine einheitliche Ersteinschätzung soll es auch am Telefon geben, egal ob jemand den Notruf die 112 wählt oder die 116 117. Im echten Notfall, zum Beispiel beim Verdacht auf Herzinfarkt oder bei einem Unfall, werden auch in Zukunft Rettungswagen oder Notarzt helfen. In anderen Fällen sollen die Patienten in die Notdienstsprechstunde gehen oder digital per Videosprechstunde versorgt werden.
2: Der Bundestag hat die Immunität des niedersächsischen SPD-Abgeordneten Adis Achmetovic aufgehoben. Es geht um die Genehmigung gerichtlicher Durchsuchungen, hat die deutsche Presseagentur aus der Bundestagsverwaltung erfahren. Die Staatsanwaltschaft Hannover ermittelt gegen ihn. Warum genau, ist noch nicht bekannt, berichtet Nicole Markwald.
4: Noch ist unklar, was Adis Achmetovic genau vorgeworfen wird. Die Staatsanwaltschaft schweigt dazu aus, wie es heißt, ermittlungstaktischen Gründen. Bestätigt wurde aber ein Zusammenhang mit einem Klinikgelände in Lehrte bei Hannover. Dort soll es zu unzulässigen Absprachen bei der Ausschreibung des Geländes gekommen sein. Dabei sollen Informationen an einen Bewerber weitergegeben worden sein. Achmetovic ist seit Anfang 2020 Vorsitzender der SPD Hannover. In Hannover wird derzeit gegen insgesamt 3 SPD-Politiker ermittelt.
2: In Brüssel sind die Staats- und Regierungschefinnen und Chefs der EU zusammengekommen. Bis morgen sprechen sie unter anderem über den Handel mit China, die Unterstützung für die Ukraine und den EU-Haushalt. Vor allem dabei dürfte es hakelig werden. Der bisherige Entwurf für 2028 bis 2034 sieht eine massive Erhöhung vor. Bundeskanzler Friedrich Merz ist für mehr Kürzungen und erwartet schwierige Verhandlungen. In Brüssel sagte er, von einer Einstimmigkeit im Rat sei man noch weit entfernt. Der Handynetzbetreiber Telefonica will offenbar sein Callcenter in Bremen-Hohenlehe verkaufen oder schließen. In dem Kundenservice-Center des Telekommunikationsanbieters arbeiten rund 180 Beschäftigte. Telefonica begründet den Schritt unter anderem mit neuen technischen Möglichkeiten durch KI und den sinkenden Bedarf. Telefonica bietet weltweit Mobilfunknetze an, dazu gehört auch O2. Das waren die 4 News mit Irene Lottes.
0: 13:03.
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0: Mit nur einer Meldung. A1 Osnabrück Richtung Bremen zwischen dem Dreieck Stur und Bremen-Hemelingen. 5 Kilometer Stop and Go. Keine Blitzer, fahrt vorsichtig.
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0: Wusstet ihr, dass One Republic früher als Band nur Republic hießen? Blöd war nur, dass Ryan Tedder beim Googlen seiner eigenen Band immer wieder bei der Volksrepublik China gelandet ist. Das hat er in einem Interview mal erzählt. Also gab es 2 Möglichkeiten. Entweder noch bekannter werden als China oder den Namen pimpen. Und ein One war die Lösung.
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0: Der Bremen 4 Verkehr. Ganz aktuell, es gibt was Wichtiges, was Eiliges von der A29 Oldenburg Richtung Wilhelmshaven zwischen dem Wilhelmshavener Kreuz und Vedderwarden. Da liegt eine Plane auf der Autobahn. 13:10 Uhr.
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0: Ja, nix mehr mit Feierabendbier am Bahnhof oder dem Wegbier ins Wochenende. An allen deutschen Bahnhöfen gilt seit heute ein absolutes Alkoholverbot. In Bremen dagegen am Hauptbahnhof ist das schon letztes Jahr gekommen.
1: Wenn dann die Leute dann hier sich voll saufen und dann den Aggressiven schieben, finde ich das ganz okay.
0: Das sagt Arndt, der übrigens einen Kiosk hat im Bahnhof. Aber apropos Kiosk, da gibt es auch Kontrastimmen.
2: Also ist sehr, sehr viel Umsatz weggebrochen dadurch, ne? Hier war ja sehr, sehr viel los abends, so dass die Handwerker noch mal nach Feiern kamen und noch ihr Bierchen getrunken haben, ein bisschen geschnackt haben, bevor es nach Hause ging, und das fällt komplett weg.
0: Insgesamt hofft die Deutsche Bahn, dass durch das Verbot alles sauberer wird und bleibt und eben weniger aggressive Stimmung aufkommt. Kein Alkohol mehr an deutschen Bahnhöfen, außer in den Gastros da.

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0: Hallo, wir sind's, Bremen 4. Schönen Donnerstag euch.
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0: Mio und Closer hier bei Bremen 4. Gleich kommt Jack Dean beim Rudi.
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0: Ganz genau 13.30 Uhr Minuten und es ist wenig los. Eine Info gibt's von der A1 Osnabrück Richtung Bremen zwischen dem Dreieck Stur und Bremen-Hemelingen. 5 Kilometer Stop and Go. Blitzer aktuell keine auf meiner Liste. Wenn ihr was seht, seid ihr herzlich willkommen, euch kurz hier bei uns zu melden und Bescheid zu sagen. 0421 246 666. So erreicht ihr uns. Allen unterwegs eine gute Fahrt.

13.33 Uhr. Es gibt was Aktuelles von der Straße. Der Bremen 4 Verkehr aktuell. Vorsicht auf der A1 Osnabrück Richtung Bremen zwischen dem Dreieck Stur und Bremen-Brinkum. Da steht ein kaputtes KFZ.

Also frisch verliebt sein, ne? Das ist ja eigentlich komplett Banane. Bremen 4 ist hier übrigens, moin. Beispiel, den ganzen Tag lang wartet man und hofft und dürstet nach einer Nachricht. Und das ändert sich ja auch nicht, egal wie alt wir sind. Und wenn sie dann kommt, die Nachricht, das Handy brummt, man längst 12.000 Mal aufs Handy geguckt hat, dann ist auf einmal alles toll. Und genau um das Gefühl geht's jetzt auf unserer Playlist mit Naked, Producer aus Schweden und Portugal, The Man. Das da ist Some Kind of High.

Ein Bremen 4 All-Time Favorite von Atomic Kitten, Hole Again. Und weiter geht's bei uns auf der Playlist mit Hurts in der Purple Disco Machine Version, Wonderful Life 25.

0: Basta Cusi Topolino. Habt noch einen tollen Donnerstag. Nach 14 Uhr geht's mit Matze weiter. Und noch vor 14 Uhr ist Lilly Ellen am Start hier bei Bremen 4. Not Fair auf unserer Playlist.
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1: Und das wird für heute Nachmittag eher noch ein bisschen schöner. Zumindest ist es so angesagt. Wir haben zurzeit 15 Grad in Bremerhaven. 15 Grad sind es auch in Vechta und in Großenkneten auch 15. Also mehr Sonne, meistens trocken. Und morgen ist es erst sonnig, da ist es ein bisschen umgedreht. Und nachmittags ein bisschen schlechter, dann bei 20 Grad maximal.
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1: Und die hat heute Nachmittag Irene Lottes und alles wird teurer. Essen, Miete, das BAföG ist bisher aber gleich geblieben und das soll sich ändern.
2: Ja, der Bundestag hat da heute über eine Reform gesprochen, die dafür mehr Unterstützung sorgen soll. Außerdem hat der Bundestag die Immunität vom niedersächsischen SPD-Politiker Ahmetovic aufgehoben und die Entscheidung über die neue SPD-Spitze fällt in Bremen. Seit 55 Jahren gibt es die Ausbildungsförderung BAföG. Heute hat der Bundestag zum ersten Mal über die geplante Reform diskutiert. Um auch weiter für mehr Chancengleichheit zu sorgen, soll das BAföG steigen. Lea Wieser berichtet aus Berlin.
3: So soll der Bedarfssatz bis zum Sommersemester 2029 um knapp 90 Euro steigen. Somit läge er dann auf Höhe der Grundsicherung bei 563 Euro. Die Wohnkostenpauschale, die im Bedarfsfall dazukommt, soll bis zum kommenden Semester um 60 Euro erhöht werden. Die Grünen und die Linken kritisieren die Reform als unzureichend. Die geplanten Erhöhungen kämen zu langsam und später als im Koalitionsvertrag vereinbart. Das kritisiert auch der Bundesrat, dem der Gesetzentwurf im Vorhinein vorgelegt wurde. Außerdem fordert die Opposition, dass die Wohnkostenpauschale an die Höhe der Mieten vor Ort individuell angepasst wird. Schließlich seien die Mietpreise von Stadt zu Stadt unterschiedlich.
2: Am Vormittag hat der Bundestag schon die Reform der Notfallversorgung beschlossen. Ziel ist, die Notaufnahme in Deutschland zu entlasten und die Versorgung der Patientinnen und Patienten stärker an dem auszurichten, was die Menschen wirklich brauchen. Patienten sollen durch ein Leitsystem aufgeteilt werden. Nur wer die Notaufnahme wirklich braucht, soll auch dort landen. Andere sollen durch ärztliche Bereitschaftsdienste versorgt werden. Der Bundestag hat die Immunität des niedersächsischen SPD-Abgeordneten Adis Ahmetovic aufgehoben. Es geht um die Genehmigung gerichtlicher Durchsuchungen, hat die Deutsche Presseagentur erfahren. Die Staatsanwaltschaft Hannover ermittelt gegen ihn. Warum ganz genau, ist noch nicht bekannt, berichtet Nicole Markwald.
4: Noch ist unklar, was Adis Ahmetovic genau vorgeworfen wird. Die Staatsanwaltschaft schweigt dazu aus, wie es heißt, ermittlungstaktischen Gründen. Bestätigt wurde aber ein Zusammenhang mit einem Klinikgelände in Lehrte bei Hannover. Dort soll es zu unzulässigen Absprachen bei der Ausschreibung des Geländes gekommen sein. Dabei sollen Informationen an einen Bewerber weitergegeben worden sein. Ahmetovic ist seit Anfang 2020 Vorsitzender der SPD Hannover. In Hannover wird derzeit gegen insgesamt 3 SPD-Politiker ermittelt.
2: Für die SPD steht jetzt fest, wann und wo sie über ihre neue Parteispitze entscheidet. Der Sonderparteitag soll in Bremen stattfinden, und zwar am 16. und 17. Januar. Dann soll der gesamte Parteivorstand neu gewählt werden. SPD-Chef Lars Klingbeil hatte das am Montag nach dem Rücktritt seiner Co-Chefin Bärbel Bass vorgeschlagen. Klingbeil will sich auch selbst wieder zur Wahl stellen. Das waren die vier News mit Irene Lottes.
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1: Und da geht's los mit dieser Warnmeldung hier von der A1 Bremen Richtung Osnabrück. Da liegen gerade Fahrzeugteile in der Ausfahrt Bremen-Hemeling. A28 Oldenburg Richtung Bremen. Da liegen auch Gegenstände zwischen Delmhorster Dreieck und Großmackenstedt. Ein Stau auf der A1 Osnabrück Richtung Bremen. Ihr wisst Bescheid, zwischen Dreieckstur und Asten 5 Kilometer stockend, wie so häufig vor der Baustelle der Stau. Ein Blitzer steht in Oldenburg tatsächlich jetzt gerade, und zwar auf der Alexanderstraße, mal wieder beim Stadion, ungefähr auf der Höhe. Da wird in Oldenburg in beiden Richtungen geblitzt. Yay, und da beschwert sich noch mal einer irgendwie über den Herbst und lobt den Sommer in die Höhe. Das ist doch geil hier heute mit 16, 17 Grad, irgendwie so ein bisschen sonnig, kann sich doch sehen lassen. Morgen 20 Grad, also was wollt ihr alle? Ist doch tippitoppi. So, Donnerstagnachmittag, mein Name ist Matze Hoppe. Und ich sag moin.

0: Wichtig, Bremen-Vierland, der Bratwurstpreis bleibt stabil.
1: Das bleibt alles so, wie es hier ist.
0: Wir liegen bei 4,50 Euro dieses Jahr auf dem Freimarkt. Das ist immer noch eine Menge Geld für eine Bratwurst, ne? Freimarkt, fünfte Jahreszeit, eines der größten und wirklich geilsten Volksfeste der Welt natürlich. Und klar, viele von euch gehen da ja auch nur zum Essen hin, ne?
2: Ein paar Geschäfte sind wir mittlerweile aus dem Alter raus. Sagen, komm, wir nehmen lieber die eine oder andere Bierbude mit.
0: Ja, Essen, Trinken geht da alles. Und das machen ja auch sehr, sehr viele von euch. Morgen geht's los.
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0: Und die Frage ist natürlich, wie sieht's knapp 24 Stunden vorher aus? Und Bremen 4-Reporter Mario Neumann checkt das Ganze.
4: Was ich so abgefahren finde, ist, dass du jetzt die Freimarktfläche auf eine Art und Weise siehst, wie du sie nachher nie wieder siehst. Hier stehen überall Lastwagen und Lieferwagen. Mhm. Beim Kettenkarussell wird schon geputzt, da werden die Riffelbleche abgespritzt. Und hier ist jetzt einer mit dem Zollstock dabei, was abzumessen.
5: Ja, muss ja gerade sein, ne?
4: Ah ja, sonst sieht das doof aus.
5: Ich meine nur das Loch.
4: Was kann man hier machen?
5: Pfeile werfen.
4: Auf Luftballons?
5: Richtig.
4: Hier steht ein Karton voll Zucker, der wird jetzt eingeräumt. Und dann gibt's hier später...
6: Churros gibt's hier, spanisches Spritzgebäck ist das.
4: Wie viel darf man davon essen, bevor man dick wird?
6: Nicht ganz so viele, also die stopfen sehr, sehr schnell.
0: Ach klar, gönnt euch so viele Churros, wie ihr Bock habt. Ist doch voll geil immer, spanisches Spritzgebäck. Ich find's geil, wenn das so übersetzt wird. Und man hat auch so richtig gemerkt, dass die am Ackern war und Mario die voll gelabert haben. Hier gerade der Typ, der so meinte, Pfeile werfen. Der hatte nicht mehr so richtig Bock, weil die sind natürlich alle im Stress. In knapp 24 Stunden geht's los mit dem Bremer Freimarkt. Und ich hab Bock, ich hab richtig Bock.

Three Doors Down, It's Not My Time hieß dieser Song hier bei Bremen 4. Und weil ich eben gesagt habe, dass die Bratwurst 4,50 Euro kostet, dieses Jahr auf dem Freimarkt in Bremen, das ist richtig viel Geld immer noch, aber es gibt Bummelpässe. Vielleicht erleichtert es die ganze Geschichte so ein bisschen. Jetzt schon auf bremen4.de und bei uns bei Instagram.

0: Ey, ey, ey, das hier ist Bremen 4 mit Dascha und Austin und gleich kommt ein Song, da werdet ihr innerhalb der ersten Sekunden direkt schon merken, um was es geht. Es klingt mehr so nach 25 Grad und Ibiza, aber geht gleich los nach einer kurzen Werbung.
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0: Hey Alex, Lucenzo mit Danza Kuduro um genau 3:30.
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0: Und da haben wir erstmal die A28 Oldenburg Richtung Leer. Es gab einen Unfall ungefähr bei Oldenburg-Wechlau bei der Abfahrt. Unfallstelle ist noch ungesichert. A1 Osnabrück Richtung Bremen zwischen Dreieck Stur und Aßen, 5 Kilometer stocken vor der Baustelle. Und auf der B213 Kloppenburg-Delmhorst gab es zwischen der A1 Wildeshausen Nord bei der Abfahrt und Wildeshausen einen Unfall. Die B213 ist da gerade deshalb gesperrt. 2 Blitzer. Einer in Oldenburg, Alexanderstraße beim Stadion in beiden Richtungen. Der andere in Okel im Landkreis Diepholz wird am Ortsausgang geblitzt. Und zwar in Richtung Felde, kurz vor der Gaststätte. Boah, jetzt wo ich das lese, ich hätte jetzt gerade so richtig Bock auf Knipp, ne? Auf so ein richtig geiles norddeutsches Essen. Ich glaube, das müsste es auch auf dem Freimarkt geben. Knipp mit Bratkartoffeln und so ein paar Gürkchen dazu. Boah. Warum steht ein Blitzer an der Gaststätte? Das hat mir gerade richtig Laune auf jeden Fall gemacht. So, alles geben für Knipp. Matze Hoppe ist mein Name. Es ist kurz nach 3:30. Lasst es euch schmecken.
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0: Ja, kann sein, dass Miley Cyrus jetzt ein 10. Album rausgebracht hat und das diese neue Single ist, aber ich kriege einfach nicht mehr diese Bilder aus dem Kopf, wie sie auf dieser fetten Abrissbühne damals saß und nackt durch den Raum geschwungen ist. Das war damals schon so häufig gesehen und da waren wir noch alle gar nicht so viel online, aber bei Wrecking Ball, Miley Cyrus auf dieser Abrissbühne, das ist ein Bild, das hat sich festgesetzt und das ist 13 Jahre mittlerweile her, 2013 war das. So, dass Miley Cyrus natürlich seitdem sowieso eine krasse Künstlerin ist, ist eh klar. Jetzt vor ein paar Wochen ist erst das neue Album rausgekommen. Es ist wirklich das 10. mittlerweile und das ist schon echt eine Ansage, weil die ist ja auch erst Anfang 30. Wir haben gerade Miley Cyrus mit neuer Single gehört und machen jetzt weiter mit Amy Winehouse.
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0: So, Tag, hier ist Bremen 4. Nachmittags riecht's hier in den Bremen 4 Studios öfter mal nach Knoblauch, vielleicht nach Gyros. Der entscheidende Unterschied ist, dass es morgens bei den 4 am Morgen ganz anders riecht und ich würde auf jeden Fall sagen, besser, denn heute Morgen.
1: Es riecht nach Kaffee und Körnerbrötchen.
2: Ich bin das Körnerbrötchen.
1: Du bist das Körnerbrötchen. Ich bin der Kaffee und du bist das Körnerbrötchen. Mhm. Julian, was bist du?
3: Also, hier wird ja oft das gesagt, dass mein Brotbelag dann eher den Geruch belastet.
1: Und ja,
3: dadurch, dass ich das aber nicht mache, trage ich auch meinen Teil dazu bei, weißt du?
1: Und für Jana ist es einfach nur schön, dass sie in ihrem Nachrichtenstudio sitzt und sich denkt, ich habe gar keine Geruchsbelastung hier, außer meine eigene.
2: Aber Kaffee und Körnerbrötchen klingt schon lecker.
1: Es ist auch wirklich sehr lecker.
0: Aber ey, was für geile Gerüche im Vergleich zu Knoblauch. Aber Julian hat sich gerade bei mir nochmal richtig beliebt gemacht, was er nicht musste. Aber er liebt Esrom-Käse? Habe ich gerade im Hintergrund rausgehört, seitdem ich in Dänemark letztes Mal war, kann ich das voll nachvollziehen.

0: Das ist so ein Song, da hörst du ja schon, wie die alle in die Hände klatschen und wie sie yeah, yeah, yeah machen. Man hört einfach, dass sie richtig viel Spaß hatten wahrscheinlich bei den Aufnahmen zu Zukunft Pink von Peter Fox und Ines hier gerade auf Bremen 4. Vor den 4 News, Ray Garvey.
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0: So, das sieht doch gut aus heute Nachmittag. Ey, Sonne scheint auch gerade in den Bremen 4 Studios, 17 Grad in Uhlede, 16 in Langwedel.
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0: Und da ist heute, egal ob ihr an der Küste seid oder irgendwo im Binnenland, wie es hier immer heißt, es ist wirklich recht viel Sonne angesagt. Also am besten Sonnenbrille nicht vergessen, Regenschirm dürft ihr vergessen, weil den braucht ihr wahrscheinlich heute Nachmittag zumindest gar nicht mehr. Morgen ist es umgedrehter, es ist erst sonnig, nachmittags kann es regnen bis 20 Grad dann.
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0: Mit Irene Lottes. Alles wird teurer. Essen, Miete, das BAföG ist bisher aber gleich geblieben, aber das soll sich ändern.
2: Ja, der Bundestag hat da über eine Reform gesprochen, die für mehr Unterstützung sorgen soll. Außerdem fällt die Entscheidung über die neue SPD-Spitze in Bremen. Und Brustkrebsvorsorge soll schon für jüngere Frauen bezahlt werden. Der Bundestag hat heute zum ersten Mal über die geplante BAföG-Reform diskutiert. Die Ausbildungsförderung soll für mehr Chancengleichheit sorgen. Damit sie das angesichts der gestiegenen Kosten auch weiter kann, soll das BAföG steigen. Lea Wieser berichtet aus Berlin.
3: So soll der Bedarfssatz bis zum Sommersemester 2029 um knapp 90 Euro steigen. Somit läge er dann auf Höhe der Grundsicherung bei 563 Euro. Die Wohnkostenpauschale, die im Bedarfsfall dazukommt, soll bis zum kommenden Semester um 60 Euro erhöht werden. Die Grünen und die Linken kritisieren die Reform als unzureichend. Die geplanten Erhöhungen kämen zu langsam und später als im Koalitionsvertrag vereinbart. Das kritisiert auch der Bundesrat, dem der Gesetzentwurf im Vorhinein vorgelegt wurde. Außerdem fordert die Opposition, dass die Wohnkostenpauschale an die Höhe der Mieten vor Ort individuell angepasst wird. Schließlich seien die Mietpreise von Stadt zu Stadt unterschiedlich.
2: Am Vormittag hat der Bundestag schon die Reform der Notfallversorgung in Deutschland beschlossen. Ziel ist, Notaufnahmen zu entlasten und die Versorgung der Patientinnen und Patienten stärker an dem auszurichten, was sie wirklich brauchen. Das heißt, sie sollen durch ein Leitsystem aufgeteilt werden. Nur wer die Notaufnahme wirklich braucht, soll auch dort landen. Andere sollen durch ärztliche Bereitschaftsdienste oder Arztpraxen versorgt werden. Für die SPD steht jetzt fest, wann und wo sie über ihre neue Parteispitze entscheidet. Der Sonderparteitag soll in Bremen stattfinden, und zwar am 16. und 17. Januar. Die Einzelheiten von Nicole Markwald.
4: Eigentlich hatte die Partei ihren nächsten Parteitag erst für Ende kommenden Jahres geplant. Doch nach dem Rückzug von Bärbel Baas muss sich die SPD neu aufstellen. Auf diesem Parteitag wird der gesamte Parteivorstand neu gewählt und auch alle weiteren Wahlen durchgeführt, heißt es aus dem Willy-Brandt-Haus. Bislang gibt es offiziell noch keine Kandidierenden. Der noch amtierende Parteivorsitzende Lars Klingbeil selbst ließ offen, ob er erneut antritt. An der Doppelspitze will die Partei festhalten.
2: Die Altersgrenze für Brustkrebsfrüherkennung soll sinken. Frauen sollen schon ab 45 Jahren am Mammographie-Screening teilnehmen können, nicht erst ab 50 wie bisher. Das hat der zuständige Bundesausschuss mitgeteilt. Wenn das Bundesgesundheitsministerium keine Einwände hat, dann gilt das Ganze ab dem nächsten August. Das waren die 4 News mit Irene Lottes.
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0: Jo, und da starten wir mit der A28 Oldenburg Richtung Leer. Zwischen Oldenburg-Harentor und dem Dreieck Oldenburg-West gibt es eine ungesicherte Unfallstelle. A1 Hamburg Richtung Osnabrück zwischen Bremer Kreuz und Hemeling 5 Kilometer stockend. Und in der Gegenrichtung auf der 1 zwischen Dreieck Stur und Hemeling 6 Kilometer Stau. Eine Stunde mehr hier sogar. Blitzer habe ich zurzeit 2 Stück. Einer in Oldenburg, Alexanderstraße beim Stadion in beiden Richtungen und der andere im Landkreis Diepholz in Okel am Ortsausgang Richtung Felde. Wie so häufig kurz vor der Gaststätte. Tag mit Matze Hoppe, und ich habe mich da auch so ein bisschen blamiert und zum Affen gemacht, als ich da mitgetanzt habe. Also das sag ich für mich, weil ich fand, es sah nicht gut aus, wie ich getanzt habe. Aber ihr saht, also wenn ich jetzt schleimisch wäre, würde ich sagen, ihr seht alle toll aus. Ihr habt das überzeugend gemacht, sagen wir es so. Als hier am Tag der Deutschen Einheit ganz viele diesen Song hier getanzt haben bei dieser Zusammenaktion. Es war aber wirklich ganz geil. Gemacht von den Fanta 4 und Clouseau. Hier ist nochmal so ein kleiner Recap zusammen. Moin.

0: so kein taktisches Gelaber irgendwie von einem Fußballtrainer, sondern das ist hier für uns einfache Menschen. Das verstehen wir auch.
1: Mir völlig egal, zu welchem Zeitpunkt unsere Tore fallen. Hauptsache sie fallen.
0: Ja, Hauptsache sie fallen. Und das ist natürlich Musik in den Ohren von allen Werder-Fans im Bremen-Vierland. Das hat Daniel Thun, der Werder-Trainer, gerade gesagt. Wer macht denn eigentlich nochmal die Tore bei Werder? Wer ist das zurzeit? Genau, so ist es. Niklas Füllkrug, und hoffentlich trifft er auch am Samstag. Dann geht's für Werder zu Hause gegen Paderborn. Und das ist nicht irgendein Tag, sondern das Weserstadion wird 100.
1: Das ist ein ganz besonderer Standort. Und ich glaube, wenn man immer von dem Wunder von der Weser spricht oder so, dann hat das auch immer unmittelbar mit diesem Stadion zu tun.
0: Ich sag euch aber auch ganz ehrlich, ich hab ein bisschen Schiss, weil Werder ist zurzeit gut drauf. Jetzt kommt Paderborn, wo viele so denken, ach, Paderborn, naja, aber vielleicht ist genau das Gefährliche.
1: Wir werden alles dafür tun und werden natürlich zusehen, dass wir diesen Erwartungen gerecht werden. Aber es ist natürlich eine Mannschaft, die aktuell vielleicht noch nicht die Augenhöhe hat der Top-Mannschaften oben. Aber das Ziel ist 3 Punkte und im besten Fall dann auch zu 0.
0: Samstag 15.30 Uhr und dann sollte es doch eine fette Party werden zum 100. vom Weserstadion, aber auch nur, wenn Fülle trifft.

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Isaac mit Always on the Run. Hierbei, warum habe ich das gerade so komisch ausgesprochen? Always on the Run. Das klang auch schon so, als hätte ich 5,5 Bier heute schon getrunken. Wer weiß. Als nächstes, alle Farben May Stevens hier bei Bremen 4. Und das kann ich jetzt auch ganz normal aussprechen. Same old sky. Moin. Same old sky.

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1: A7 Hamburg Richtung Hannover zwischen Berghof und Mellendorf steht ein defektes Fahrzeug. A28 Oldenburg Richtung Leer zwischen Oldenburg-Harentor und dem Dreieck Oldenburg-West gibt es eine ungesicherte Unfallstelle. A1 Hamburg Richtung Osnabrück zwischen Bremer Kreuz und Himmeling 5 Kilometer stockend. Und in der Gegenrichtung auf der 1 zwischen Dreieck Stur und Himmeling 6 Kilometer Stau. Das ist leider richtig nervig heute Nachmittag. Noch nerviger als sonst. 1 Stunde 20 mindestens plus werden mir angezeigt. Zwei Blitzer, einer in Oldenburg, Alexanderstraße beim Stadion in beide Richtungen und der andere im Landkreis Diepholz in Okel wird geblitzt. Am Ortsausgang von Okel Richtung Felde, kurz vor der Gaststätte. Ey, euch allen, die gemeldet haben, besten Dank fürs Bescheid sagen. Könnt ihr jederzeit auch gern tun. 0421 246 666. Anrufen, bei WhatsApp schreiben, eine Sprachnachricht ist euch überlassen. Besten Dank, Matze Hoppe bin ich. Moin.

Boah, ich habe schon immer die Leute beneidet, die auf so einer Bühne standen und dann konnten die irgendwas ins Publikum werfen. Also, oder mit so einer Kanone schießen. Das gibt's auch ganz oft bei Basketballveranstaltungen und so. Dann stehen die dann so, hier, Reihe 17, ihr kriegt ein T-Shirt, streitet euch drum oder hier ein Ball. Ich habe mal so einen Ball im Stadion gewonnen, aber das war das höchste der Gefühle. Aber ich würde gerne mal so T-Shirts oder Handtücher oder so mit so einer Kanone da ins Publikum reinfeuern. Das hat jetzt einer beim Konzert von Teddy Swims gemacht, aber die hatten nicht so eine normale Kanone, sondern bei Teddy Swims hatten die so eine Hotdog-Kanone. Ich habe Fragen. Bei Instagram kann man das Ganze sehen. In Washington hat Donald Rawlings auf der Bühne mit so einer Hotdog-Kanone ins Publikum geschossen. Ich weiß nicht genau, was die geschossen haben, ob es wirklich belegte Hotdogs waren und die Gurken und das Würstchen sind dann auf den Haaren von den Leuten gelandet. Ich weiß es nicht. Das wäre ekelhaft, aber vielleicht waren es auch T-Shirt. Ich habe Teddy Swims so oder so gerne, auch wenn er mit so einer Hotdog-Kanone rumschießt. Das hier ist der neue Song Perfect Man bei Bremen 4.

Bald ist ja wieder Wetten, dass, ne? Und da gibt es bestimmt irgendwie so Nerds, die dann Vögelarten erkennen können. Einfach nur am Sound. Ich würde durchfallen. Ich finde es bemerkenswert, wenn Leute das können. Die hätten heute möglicherweise ihre Sternstunde zum Üben, weil es gibt jetzt offiziell den neuen Vogel des Jahres 2027. Tatsächlich, so klingt der. Ey,

kann sein, dass welche von euch das erkannt haben. Also tatsächlich die Mehlschwalbe. Also wenn ihr mal in den Wäldern in Bremen-Vielern unterwegs seid und die hört, ihr wisst jetzt Bescheid. Zur Wahl standen unter anderem, und die klingen ja schon alle schön, ne? Wasseramsel, Kranich oder auch der Kohlkrabe. Der klingt wiederum so. Ja, der klingt ein bisschen aggressiver, so ein bisschen verstimmt vielleicht auch. Die Mehlschwalbe, also den Vogel des Jahres, habt ihr möglicherweise auch schon im Bremen-Vierland gesehen. Das sind diese schwarz-weißen Flitzer, die kleben ihre Nester gerne auch zwischen Hauswand und Dach. Ganz ehrlich, dafür, dass ich so wenig Ahnung eigentlich von Vögeln habe, habe ich mir jetzt ein bisschen Wissen wenigstens angeeignet. Also Mehlschwalbe, der Vogel des Jahres, und mit Sicherheit gibt es den auch im Bremen-Vierland.

Schlockrock mit Skeletons hier auf Bremen 4 und den nächsten Song. Er hat Apache neulich in Hamburg auch live performt, und zwar letztes Wochenende. Natürlich den Song, ey, den konnte die ganze Halle tatsächlich mitsingen. Also egal auf welches Alter. Vom Kind bis zur 65-Jährigen haben alle mitgemacht. Udo Lindenberg und Apache. Hier ist Komet bei Bremen 4.

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0: Wie ist das schön? Also sieht doch insgesamt ganz gut aus. Wahrscheinlich auch komplett ohne Regen. Und Temperaturen, ja, wir haben 18 Grad in Bremerhaven, wir haben 16 in Sandstedt, in Etzhorn auch 16 Grad. Es könnte noch ein bisschen regnen. Morgen ist es erst sonnig, dann kommt abends wahrscheinlich Regen dazu. Bis 20 Grad gibt es dann maximal am Freitag.
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0: Und die hat heute Nachmittag Irene Lottes im Bundestag. Ging es heute um Studis und Azubis.
2: Ja, und darum, ob die mehr Unterstützung brauchen, also mehr BAföG. Außerdem fällt die Entscheidung über die neue SPD-Spitze in Bremen und Snapchat verstößt laut dem Kölner Landgericht gegen Datenschutz- und Jugendschutzregeln. Der Bundestag hat heute zum ersten Mal über die geplante BAföG-Reform diskutiert. Die Ausbildungsförderung soll ja für mehr Chancengleichheit sorgen. Und damit sie das angesichts der gestiegenen Kosten auch weiter kann, soll das BAföG steigen. Lea Wieser berichtet aus Berlin.
3: So soll der Bedarfssatz bis zum Sommersemester 2029 um knapp 90 Euro steigen. Somit läge er dann auf Höhe der Grundsicherung bei 563 Euro. Die Wohnkostenpauschale, die im Bedarfsfall dazukommt, soll bis zum kommenden Semester um 60 Euro erhöht werden. Die Grünen und die Linken kritisieren die Reform als unzureichend. Die geplanten Erhöhungen kämen zu langsam und später als im Koalitionsvertrag vereinbart. Das kritisiert auch der Bundesrat, dem der Gesetzentwurf im Vorhinein vorgelegt wurde. Außerdem fordert die Opposition, dass die Wohnkostenpauschale an die Höhe der Mieten vor Ort individuell angepasst wird. Schließlich seien die Mietpreise von Stadt zu Stadt unterschiedlich.
2: Für die SPD steht jetzt fest, wann und wo sie über ihre neue Parteispitze entscheidet. Der Sonderparteitag soll in Bremen stattfinden, und zwar am 16. und 17. Januar. Die Einzelheiten von Nicole Markwald.
4: Eigentlich hatte die Partei ihren nächsten Parteitag erst für Ende kommenden Jahres geplant. Doch nach dem Rückzug von Bärbel Baas muss sich die SPD neu aufstellen. Auf diesem Parteitag wird der gesamte Parteivorstand neu gewählt und auch alle weiteren Wahlen durchgeführt, heißt es aus dem Willy-Brandt-Haus. Bislang gibt es offiziell noch keine Kandidierenden. Der noch amtierende Parteivorsitzende Lars Klingbeil selbst ließ offen, ob er erneut antritt. An der Doppelspitze will die Partei festhalten.
2: Die Altersgrenze für Brustkrebsfrüherkennung soll sinken. Frauen sollen schon ab 45 Jahren am Mammographie-Screening teilnehmen können, nicht erst ab 50 wie jetzt. Das hat der zuständige Bundesausschuss mitgeteilt. Wenn das Bundesgesundheitsministerium keine Einwände hat, gilt das ab dem nächsten August. Der Messenger Snapchat verstößt gegen Datenschutz und Jugendschutz. Das ist das Urteil des Kölner Landgerichts. Konkret geht es um einen KI-Assistenten. Mit dem können auch Minderjährige chatten, und Snap sammelt und verarbeitet dabei Daten über sie, und zwar auch sehr persönliche. Dagegen hat die Verbraucherzentrale geklagt und jetzt erstmal Recht bekommen. Möglicherweise geht das aber noch vor höhere Gerichte. Das waren die vier News mit Irene Lottes.
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0: Jo, und da haben wir es jetzt kurz nach 16 Uhr. A261, wenn ihr Richtung A1 unterwegs seid. Achtung, in der Einfahrt Tötensen liegt ein Spanngurt. A1, Hamburg Richtung Osnabrück, zwischen Bremerkreuz und Hemeling. 5 Kilometer stockend vor der Baustelle. In der Gegenrichtung ist leider noch viel mehr los. Zwischen Dreieckstur und Hemeling 6 Kilometer Stau und da mindestens 35 Minuten plus Blitzer heute Nachmittag. Habe ich noch 2 Stück. Der eine nach wie vor in Oldenburg, Alexanderstraße, beim wunderschönen Stadion in beiden Richtungen. Und der andere steht im Landkreis Diepholz in Okel am Ortsausgang. Richtung Felde wird geblitzt, und zwar kurz vor der Gaststätte. Und seitdem ich vor 1,5 Stunden erwähnt habe, dass ich gerne mal wieder Knipp essen würde, weil ich das Wort Gaststätte gelesen habe, haben einige von euch sich gedacht, ach geil, schicken wir dem Jungen noch mal ein paar Fotos, wie es bei uns in den letzten Tagen aussah. Danke fürs neidisch machen. Weil Knipp ist wohl bei euch einigen auch zurzeit schon wieder angesagt. Matze Hoppe ist mein Name. In dem Sinne weiterhin guten Appetit und einen wunderschönen Donnerstag.

0: Also Bremen-Vierland, jetzt spinnen die doch komplett im Landkreis Vechta. Was zum Teufel macht da dieser Dino? Seit dieser Woche steht Dino-Dame Elise neben einer Waschstraße. Und der ist kaum zu übersehen. Oder sie. 15 Meter lang, 11,5 Tonnen schwer. Und Alex hat das Ganze eingetütet. Der ist Chef von der Waschstraße dort. Warum macht ihr jetzt auf Jurassic Park mitten im Landkreis Vechta?
1: Ja, das ist eine ganz verrückte Geschichte. Meine beiden Geschäftspartner, die haben ein Bauunternehmen und man konnte sich auf diesen Dino bewerben zur Abholung. Und das ist halt schon ein riesen Teil. 16 Meter lang, 5 Meter hoch.
0: Ja, 15 Meter vor allem von der Schwanzspitze bis zum Kopf. Das Ding ist XXL.
1: Genau, das ist wirklich in Lebensgröße. Und man konnte sich auch bewerben, sollte halt der Öffentlichkeit wieder noch zugänglich bleiben. Und die produzieren oder die bauen jetzt demnächst ein CO2-neutrales Wohnquartier in Lutten. Mhm. Und dort kommt ein Kindergarten hin und soll dort stehen.
0: Und ihr wollt, dass die Kinder sich alle erschrecken dann, oder wie?
1: Genau. Das ist an sich auch ein guter Plan gewesen. Problem ist, der Kindergarten oder das ganze Quartier ist gerade in Planung, noch nicht gebaut. Und dann hat mein Geschäftspartner Michael mich angerufen und gesagt, Alex, du kriegst ein Dino. Ich so, wie, ich krieg ein Dino? Und er fragte mich, ob ich bei der bekloppten Idee Lust drauf hätte. Ich so, da bin ich sofort dabei. Es ist einfach ein bisschen spezieller und dann hat sich das so ein bisschen aufgeschaukelt mit der ganzen Aktion. Beim Abladen waren 120, 130 Leute da.
0: Ja.
1: Und ich habe Fotos bekommen. Ich so, ach du Scheiße, das ist doch ganz schön groß.
0: Ja.
1: Und dann mussten wir mal gucken, wo wir den hinstellen. Aber wir haben einen Platz gefunden und jetzt steht er bei uns und zaubert mir ein Lächeln auf die Lippen, wenn ich jetzt zur Arbeit fahre.
0: Du hast gerade gesagt, der ist ganz schön groß. Der wurde ja mit einem Schwerlasttransporter jetzt erstmal für anderthalb Jahre zu euch zur Waschstraße gebracht. Da steht er jetzt rum. Wie viele Kinder haben schon geheult, weil sie sich erschrocken haben, als sie mit Mama und Papa in die Waschanlage gefahren sind?
1: Noch keine. Jetzt haben sie alle gelacht, Foto gemacht. Ja, freuen sich alle eher über den Dino. Es sind nur positive Kindergesichter.
0: Würdest du denn jetzt sagen, als Chef der Waschstraße, wo der Dino steht, ist das dein berufliches Highlight bisher?
1: Berufliches Highlight weiß ich nicht, aber es war eines der spannendsten und verrücktesten, wo ich nicht mehr gerechnet hätte. Mama kommt ja sowas, das kann man ja nicht planen. Und hätte mir jemand am Anfang gesagt, dass du mal so ein lebensechten Dino bei dir auf dem Hof stehen hättest, hätte ich gesagt, warum?
0: Ey, crazy auf jeden Fall. Anderthalb Jahre soll der lebensgroße Dino da jetzt stehen, in Damme, im Landkreis Vechta, einfach mitten an der Waschanlage.
2: Willkommen im Jurassic Park.
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0: Ich mag den Song, aber am Ende denke ich mir auch so, ja, okay, wir haben es dann auch verstanden. Asaf Avidan mit One Day im Wankelmod Remix und als nächstes American Authors hier auf Bremen 4.
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1: Halb 5 A1 Bremen Richtung Osnabrück zwischen Brinkum und Dreieckstuhe gibt es einen Liegenbleiber. Dann Spanngurte auf der A28 Oldenburg Richtung Bremen zwischen Kreuz Oldenburg Ost und Hatten. Außerdem brennt ein Fahrzeug auf der B213 Kloppenburg Richtung Delmenhorst. Wenn ihr auf die A29 bei Ahlhorn drauf fahrt, da ist das brennende Fahrzeug. Jetzt die Staus A1 Hamburg Richtung Osnabrück zwischen Bremerkreuz und Hemeling 5 Kilometer stockend. Gegenrichtung zwischen Dreieckstuhe und Hemeling 6 Kilometer Stau. Da eine halbe Stunde plus. Und ungefähr eine halbe Stunde plus auch in Bremen auf der B6 zwischen A281 und A27 in Richtung A27. Hier gerade wie jeden Nachmittag Stau. Ein Blitzer im Landkreis Diepholz in Okel, und zwar am Ortsausgang Richtung Felde, kurz vor der Gaststätte. Gut, Matze Hoppe bin ich. Als nächstes kommt Nico Santos dazu. Ich habe jetzt schon so häufig gehört, der riecht so gut, der soll er so gut riechen. Kann ich bestätigen, Nico Santos roch verdammt gut, als ich den mal im Juli beim Deichbrand gesehen habe. Habe ich auch gedacht, mein lieber Scholli, der duftet, der Mann. Ja. Ich habe keine Ahnung, was das für ein Parfüm ist, aber ich will es echt rausfinden, wenn er das nächste Mal irgendwie bei Bremen 4 ist. Hier ist er mit Why Don't You Stay. Guten Tag.

Führung steht. Und das, was ihr gleich an Stimme hören werdet, das ist schon auch doll im Positiven. Er hat es bis hierhin gebracht. Wir spielen jetzt bei Bremen 4 Dati mit dem Song The Time. Take Me There heißt der.

Also da war mal richtig Fusch am Bau im Weserstadion bei Werder und diese Tribüne ist ja im Sommer eingestürzt und ich weiß noch, im ersten Moment habe ich gedacht, was macht ihr mit unserem wunderschönen Weserstadion? Ich habe diese Bilder gesehen, wie da was eingestürzt ist und Block 53 hat es ja getroffen. Der ist teilweise abgesackt, weil eine Säule, die den Block gehalten hat, beschädigt wurde. Einem als Werder-Fan ist auf jeden Fall schon so ein bisschen was in die Hose gerutscht. Im Sommer ist das passiert und das sah ja wirklich so aus, als wäre so ein sehr schwerer, großer Ball auf die Ränge geplumpst. Aber das Ganze ist erledigt, repariert, fast fertig, lautet die Ansage. Die Bauarbeiten sind fast durch. Das bedeutet, in 2 Wochen beim übernächsten Heimspiel wird der Block wieder freigegeben und das ist doch eine gute Nachricht.

So recht wenig Text in diesem Song. Talk to you von Another und 454 Ultra. So heißen die ganzen Leute, die da mitgemacht haben. Und als nächstes ist ein bisschen einfacher, weil es war nur eine. Ariana Grande. Hate that I made you love me. Hier bei Bremen 4. Moin.

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1: 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Tja, meistens ohne Regen im Bremen-Vierland heute Abend. 17 Grad in Sebersbrück, 17 Grad auch in Dörfverden. Also jetzt gerade kommt hier ohne Regenschirm und im Pulli gut bis sehr gut klar. Morgen ist es genau umgedreht zu heute. Da ist es erst sonnig, nachmittags zieht es aber eher zu und abends könnte Regen reinkommen. Dann sogar nochmal bis 20 Grad.
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1: Mit Irene Lottes. Offiziell müssen wir alle ja immer einen Ausweis dabei haben. Bald reicht aber das Handy.
3: Dafür hat der Bundestag den Weg freigemacht. Außerdem gibt es doch keinen Livestream zu einer Hinrichtung in den USA. Und Snapchat verstößt laut dem Kölner Landgericht gegen Datenschutzregeln. Anträge bei Behörden, die Eröffnung eines Bankkontos oder die Anmeldung für Online-Dienste sollen einfacher werden. Dafür braucht man bald nicht mehr unbedingt die Ausweis- oder Führerscheinkarte, sondern einfach nur das Smartphone. Das geht ab Anfang Januar digital über das Handy. Der Bundestag hat der Einführung dieser Technik zugestimmt. Wie es dann genau funktioniert, berichtet Jakob Mayer.
4: Die Identität kann über eine digitale Brieftasche auf dem Smartphone nachgewiesen werden. Nach und nach können darin immer mehr persönliche Dokumente wie die Geburtsurkunde oder auch Fahrtickets abgespeichert werden. Die entsprechende App heißt DU. Der Bundestag hat dafür den Weg freigemacht und das digitale Identitätengesetz beschlossen. Die Bundesregierung betont, dass es jedem und jeder freisteht, die digitale Brieftasche zu nutzen und dass die Anwendung sicher sei. Sie soll auch in anderen EU-Mitgliedstaaten verwendet werden können.
3: Der Bundestag hat heute auch zum ersten Mal über die geplante BAföG-Reform diskutiert. Die Ausbildungsförderung soll steigen. Forschungsministerin Dorothee Bär hat die Pläne gelobt. Die Novelle könne sich sehen lassen, hat sie gesagt. Geplant ist, das BAföG an das Niveau der Grundsicherung anzugleichen. Das Deutsche Studierendenwerk kritisiert allerdings, dass das erst ab 2029 erreicht ist. Der Messenger Snapchat verstößt gegen Datenschutz- und Jugendschutzregeln. Das ist das Urteil des Kölner Landgerichts. Konkret geht es um einen KI-Assistenten. Mit dem können auch Minderjährige chatten und Snap sammelt und verarbeitet dabei Daten über sie und zwar auch sehr persönliche. Dagegen hat die Verbraucherzentrale geklagt und jetzt erstmal Recht bekommen. Möglicherweise geht das Ganze aber noch vor höhere Gerichte. Das hat vor ein paar Tagen für ziemlich viel Wirbel gesorgt, als die USA angekündigt haben, eine Hinrichtung in Texas per Livestream zu übertragen. Das passiert jetzt aber doch nicht. Das hat US-Präsident Donald Trump angekündigt. Seine Begründung, viele Menschen würden lieber nicht zusehen wollen. Das waren die vier News mit Irene Lottes.
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1: Ja, dann gehen wir erstmal rein mit der A1 Hamburg Richtung Osnabrück zwischen Bremerkreuz und Hemeling. 5 Kilometer stocken vor der Baustelle und A1 Osnabrück Richtung Bremen zwischen Dreieckstur und Hemeling. 6 Kilometer Stau. Ich war gerade einfach so ein bisschen sprachlos wegen dieser. Also ist man öfter bei Trump-Meldungen, aber jetzt gerade habe ich mir wieder gedacht, ja, da hast du ja früh geschaltet. So, und ein Blitzer in Okel im Landkreis Diepholz am Ortsausgang Richtung Felde kurz vor der Gaststätte wird geblitzt. Und jetzt bin ich nicht mehr sprachlos, ich bin wieder da. Matze Hoppe ist mein Name. Moinsen.

0: Hier ist Bremen 4 und angenommen, ihr hättet so ein Fahrgeschäft, ne? Glaubt ihr, wenn man das hier sagt, dann kommen die Leute in euer Fahrgeschäft?
1: Man muss sich manchmal übergeben, aber das gehört bei einer Riesenschaukel mit dazu.
0: Ja, dann hinder, wenn man sich da manchmal übergeben muss, ist so herrlich. Das von Marcel aus Delmhorst, also einen richtig großen Drehwurm, könnt ihr in dieser Riesenschaukel hier haben.
1: Tiki-Taki XXL, eine Riesenschaukel ist das, passt maximal 20 Leute rein. Ist immer super Stimmung da, alles immer voll. Man muss sich manchmal übergeben, aber das gehört bei einer Riesenschaukel mit dazu. Hauptsache ist, man hat Spaß.
0: Also man kann zumindest nicht sagen, dass der Mann nicht ehrlich war. Freimarkt beginnt morgen eines der größten Volksfeste in Deutschland. Und nicht nur diese Tiki-Taki XXL ist dabei. Fahrgeschäfte haben auch immer so tolle Namen. Tiki-Taki XXL. Es sind auch 4 neue Fahrgeschäfte dabei. Unter anderem Halloween. Das ist eine Geisterbahn, die über 3 Stockwerke geht.
2: Die ist nagelneu.
3: Also mir gefällt auf jeden Fall, wie das hier aufgebaut ist. Also zum Beispiel hier mit dem Skelett. Ah, hier sehe ich auch einen Vampir, eine ganz große Spinne. Sieht auch sehr gut aus. Doch, ich würde auf jeden Fall mitfahren.
0: Ey, die hatten mich gerade, als da am Anfang dieses Duff kam. Da war ich auch kurz erschrocken. 300 Fahrgeschäfte in Buhn sind insgesamt dabei. Und los geht's morgen um 16 Uhr.
4: Wer mitmöchte, auf wie geht's hier? Neue Reise.

So, Espresso von Sabrina Carpenter. Der nächste Song löst, ich bin mir sicher, in euch was aus. Ich weiß nicht genau was, aber wir spielen jetzt Bruno Mars und Rosé hier bei Bremen 4 mit dem hier.

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1: Und da haben wir es jetzt 5:30 A1 Hamburg Richtung Osnabrück zwischen Bremer Kreuz und Hemeling. 5 Kilometer stockend vor der Baustelle. In der Gegenrichtung auf der 1 Richtung Bremen zwischen Dreieckstur und Hemeling 6 Kilometer Stau. Ein Blitzer steht im Landkreis Diepholz immer noch in Okel. Am Ortsausgang Richtung Felde kurz vor der Gaststätte.
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1: So, Matze Hoppe ist mein Name und auf dem Tisch tanzen, das kriege ich auch hin und das geht ab morgen wieder im Bayernzelt auf dem Freimarkt. Das geht aber auch woanders und zwar, wenn du eigentlich professioneller Musiker bist, weil Lil Nas X, der ist eigentlich professionell unterwegs, aber es ist jetzt so gewesen, dass sein Produzent fleißig am Arbeiten war im Studio und Lil Nas X macht Folgendes, der stellt sich einfach auf den Tisch und tanzt vor ihm und denkt sich irgendwie, ich bin der König. Und dazu gibt es auch ein Video. Lil Nas X hat noch dazu geschrieben, der Produzent versucht es zu ignorieren. Das finde ich auch geil, wie er einfach so von sich aus selbst überzeugt sagt, ja ey, der arbeitet, wie kann das denn sein? Der soll mich hier nicht beim Feiern stören. Wir hören jetzt der Mann, der auf dem Tisch tanzt. Hier ist Lil Nas X und der Song passt oder doch das mit dem auf dem Tisch tanzen passt auch vom Songtitel World's Greatest.

0: So, Weezer mit Buddy Holly, ein All-Time-Favorite hier bei Bremen 4. Und ich weiß, dass wir, das Bremen 4-Land, alle gemeinsam eine Sache gemeinsam haben. Ich glaube, viele von euch mögen Kaffee. Und da haben auch eine Gemeinsamkeit Bianca Paloma Masterla und ich.
1: Ja.
0: Weil wir gehen auch ab und zu Kaffee zusammen trinken. Wir lieben Kaffee.
1: Oh mein Gott, guter Kaffee ist wirklich so viel wert.
0: Aber ich weiß, dass du auch gerne mal späten Kaffee trinkst, oder?
1: Naja, ich bin halt Italienerin.
0: Ja.
1: Okay, wir trinken auch noch abends einen Kaffee. Ich weiß nicht, ob das so schlau ist. Und ich kann auch immer noch, ich habe noch nicht ganz rausgefunden, bis zu welcher Uhrzeit das funktioniert. So um 10 Uhr abends würde ich jetzt nicht empfehlen.
0: Ah, okay, das wäre jetzt meine Frage gewesen. Wenn du um 9 Uhr abends noch einen trinkst, kannst du dann anderthalb Stunden später schlafen? Wenn du um 21 Uhr so einen Kaffee machst?
1: Ein Espresso geht nicht, nee. Ein normaler Kaffee
0: dann.
1: Mit viel Milch vielleicht, ja.
0: Okay.
1: Vielleicht liege ich aber auch noch eine halbe Stunde wach. Aber ich freue mich trotzdem über den Kaffee. Bei dir?
0: Ich habe keine italienischen Wurzeln, deswegen bin ich nicht so im Thema wie du logischerweise. Mhm. Ich kann aber sagen, ich mache mir manchmal um 20 Uhr noch einen Kaffee an Tagen, wo ich mir so denke, ich sehe jetzt nicht ein, hier in 3 Stunden im Bett zu liegen. Ich will mich dann nochmal so hochpushen.
1: Ja, und so aber oben. Machst du was damit? Gehst du zum Sport oder bist du einfach nur sehr aufmerksam dann, beim Seriengucken?
0: Ja, ich mache mir den dann und leg mich hin. Also auf die Couch.
1: Ja, aber auch schön.
0: Ja, weil es das ist so ein Gefühl von Erwachsensein.
1: Das stimmt. Und es gibt ja auch diesen Trick, dass du einen Kaffee trinkst, dann irgendwie 10 Minuten Nap machst, so ein kleines Schnickerchen, ja, ein Nickerchen.
0: Genau das.
1: Und dann bist du am Start.
0: Ja.
1: Das würde ich gerne mal probieren.
0: Wie sehr bist du jetzt am Start, ist die Frage.
1: Ja, super doll. Ohne Kaffee sogar. Ich bin on fire.
0: Gleich spielt Schicht ab 18 Uhr.

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0: Coldplay auf Bühne 4 mit Feels Like I'm Falling in Love.
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0: Ey, und das schreit doch nach einem Feierabendspaziergang. Es sind 18 Grad in Bremerhaven, 18 Grad auch in Kloppenburg, in Delmhorst. Habt ihr es 17 Grad und heute Abend scheint noch zeitweise die Sonne. Mal ein bisschen mehr, mal ein bisschen weniger. Gibt's auch noch Wolken dazu, aber es bleibt trocken. Die Nacht ist auch relativ ruhig. Höchstens an der Küste können vielleicht mal ein paar Tropfen runterkommen. Und die Tiefstwerte liegen bei 15 bis 10 Grad.
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0: Mit Irene Lottes offiziell muss man ja immer einen Ausweis dabei haben. Bald reicht aber das Handy.
2: Dafür hat der Bundestag den Weg frei gemacht. Außerdem geht es noch um deutlich höhere Preise für Zigaretten und Co. Und es gibt doch keinen Livestream zu einer Hinrichtung in den USA. Anträge bei Behörden, die Eröffnung eines Bankkontos oder die Anmeldung für Online-Dienste. Das soll alles einfacher werden. Dafür braucht man bald nämlich nicht mehr unbedingt die Ausweis- oder Führerscheinkarte, sondern einfach nur das Smartphone. Der Bundestag hat für die Einführung dieser Technik gestimmt. Wie genau das dann funktioniert, berichtet Jakob Mayer.
3: Die Identität kann über eine digitale Brieftasche auf dem Smartphone nachgewiesen werden. Nach und nach können darin immer mehr persönliche Dokumente wie die Geburtsurkunde oder auch Fahrtickets abgespeichert werden. Die entsprechende App heißt DU. Der Bundestag hat dafür den Weg freigemacht und das digitale Identitätengesetz beschlossen. Die Bundesregierung betont, dass es jedem und jeder freisteht, die digitale Brieftasche zu nutzen und dass die Anwendung sicher sei. Sie soll auch in anderen EU-Mitgliedstaaten verwendet werden können.
2: Raucherinnen und Raucher müssen wohl bald deutlich mehr bezahlen. Im Bundestag geht es am späten Abend noch um eine Erhöhung der Tabaksteuer. Ab dem kommenden Jahr soll die Steuer auf Tabakprodukte schrittweise ansteigen. Der Preis für eine Schachtel Zigaretten könnte bis 2030 dann auf fast 12 Euro steigen. Das soll zum einen mehr Menschen vom Rauchen abhalten und zum anderen mehr Geld in die öffentlichen Kassen bringen. Die Linkspartei hatte mit einem Eilantrag gegen Katharina Reiche Erfolg. Die Bundeswirtschaftsministerin muss laut Bundesverfassungsgericht einen Instagram-Beitrag über die Partei vorläufig entfernen. Auf dem Profil ihres Ministeriums hatte Reiche ein Video veröffentlicht, in dem sie die Linke als die Partei bezeichnet, die so wörtlich Antisemitismus offen lebt. Das hat vor ein paar Tagen ziemlich für Wirbel gesorgt, als die USA angekündigt haben, eine Hinrichtung in Texas per Livestream zu übertragen. Das passiert jetzt aber doch nicht. Das hat US-Präsident Donald Trump angekündigt. Die Hinrichtung soll stattfinden, aber ohne Übertragung, berichtet Nina Barth.
4: Die Live-Übertragung hätte eine starke, abschreckende Wirkung für die Welt sein können, so Trump. Aber viele anständige Menschen würden lieber nicht mit ansehen, wie Hassan sterbe. US-Verteidigungsminister Pete Hegseth hatte in der vergangenen Woche angekündigt, dass die Hinrichtung am 3. Dezember öffentlich stattfinden solle. Das Pentagon bestätigte später, dass es einen Livestream geben solle. Der Plan stieß nicht nur bei Demokraten, sondern auch bei Republikanern auf scharfe Kritik. Auch die große Mehrheit der Amerikaner lehnt eine Live-Übertragung der Hinrichtung ab.
2: Das waren die vier News mit Irene Lottes.
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0: 18 Uhr und 2 Minuten haben wir es und ich habe eine Gefahrenmeldung für euch. Vorsicht bitte auf der A27 Bremerhaven Richtung Bremen. In der Ausfahrt Bremen-Horn-Lehe liegt ein Tier. Außerdem auf der A1 Hamburg Richtung Osnabrück zwischen Bremerkreuz und Hemeling. Da gibt es 5 Kilometer stockenden Verkehr vor der Baustelle. Und auf der A1 Osnabrück Richtung Bremen zwischen Dreieck Stur und Bremen-Hemeling. Da sind es 6 Kilometer Stau. Blitzer habt ihr uns auch einen durchgegeben. Dankeschön dafür. In Okel im Landkreis Diepholz nämlich, beim Ortsausgang Richtung Felde. Da steht ein Blitzer kurz vor der Gaststätte. Also aufgepasst da. Und wenn ihr noch einen Blitzer gesehen habt, dann dürft ihr uns den gerne durchgeben. 0421 246 666 ist dafür die Nummer.
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0: Mit mir, Bianca Paloma Marstaller, und wir hüpfen jetzt nochmal ganz smooth rüber ins Jahr 2011. Da kam nämlich der nächste Song raus, der kommt von Avicii. Das ist Levels. Moin, moin.
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Um 18.12 Uhr und da ist nochmal der Bremen 4 Verkehrsservice. Ich habe nämlich eine Gefahrenmeldung reinbekommen. Vorsicht bitte in beiden Richtungen auf der A1 Bremen Richtung Hamburg. Zwischen Hittfeld und Horster Dreieck, da läuft nämlich ein Hund. Also bitte vorsichtig da fahren. Naja, und jetzt bin ich einfach nur wirklich ganz warm im Herzen, weil diese ganzen Reunions und Remakes aus den ganzen Jahren irgendwie die junge Bianca ganz glücklich machen. Aber eine Reunion hat in den letzten Jahren, ich glaube, wirklich was in mir geheilt. Oh mein Gott, war ich mit 7 ein Fan von den No Angels. Und jetzt sind die ja seit ein paar Jahren auch wirklich wieder da und am Start. Und seit dieser Woche gibt's in der ARD-Mediathek sogar eine ganze Doku-Reihe über die. Und die werde ich mir natürlich am Wochenende erstmal komplett reinfahren. Schön auf dem Sofa, Snacks und alles. Mich interessiert vor allem nämlich auch, was mit dem fünften Engel, also Vanessa, passiert ist. Die ist ja nach ein paar Jahren schon ausgestiegen und hat auch irgendwie bei allen Comebacks über die ganzen Jahre abgesagt. Lucy von den No Angels hat sie wohl zuletzt 2013 in Berlin mal getroffen, irgendwie zum Essen. Und da dachte ich mir so, ja, der Gossip da im Hintergrund, der interessiert mich wohl. Alles andere natürlich auch, was seit der Girl Group Gründung 2001 so passiert ist. Was auf jeden Fall neuerdings passiert ist, ist deren aktuelle Single. Perfect Kind of Us. Das sind die No Angels in der Bremen 4 Spätschicht.

0: Pitbull und Kesha, das ist Timber. Und hier geht's gleich direkt weiter mit der nächsten Pop-Queen. Katy Perry mit Watch It Burn gibt's gleich in ganzer Länge und voller Pracht.
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0: Das ist Katy Perry mit Watch It Burn.
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0: Um 18.30 Uhr schauen wir natürlich nochmal auf die Straßen. Auf der A1 Hamburg Richtung Osnabrück zwischen Bremer Kreuz und Hemeling gibt es nämlich 5 Kilometer stockenden Verkehr vor der Baustelle. Und auf der A1 Osnabrück Richtung Bremen zwischen Dreieck Stur und Bremen-Hemeling, da sind es sogar 6 Kilometer. Ansonsten habt ihr uns auch noch einen Blitzer gemeldet. Dankeschön dafür. Der steht in Okel im Landkreis Diepholz beim Ortsausgang Richtung Felde. Kurz vor der Gaststätte wird da nämlich geblitzt. Also da besonders vorsichtig fahren, überall sonst natürlich auch. Und wenn ihr noch einen Blitzer gesehen habt, dann dürft ihr uns den gerne durchgeben unter der Telefonnummer 0421 246 666. Und ich wünsche euch eine gute Fahrt. 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
1: Rag & Bone Man, das ist Human.
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1: Um 18.37 Uhr und da ist eine Gefahrenmeldung für euch reingekommen. Vorsicht bitte auf der A27 Bremen Richtung Walsrode zwischen Raststätte Goldbach Süd und Verden Nord steht ein defekter LKW. So, Lost Frequencies haben mal wieder einen Hit gelandet mit der neuen Single Don't Forget About Me. Also in den Charts kommt er auf jeden Fall schon mal sehr gut an, der Song. Aber für eine Person in den YouTube-Kommentaren unter diesem Song ist der Song wohl besonders besonders. Er oder sie meinte nämlich, wow, der Song ist so toll, den werde ich auf meiner Hochzeit spielen. Das fand ich auf jeden Fall eine Ansage. Ich habe mir dann aber verkniffen, darunter zu schreiben, dass der Song eigentlich von einer Trennung handelt und vielleicht sogar ein schlechtes Omen sein könnte. Vielleicht wird es die Person einfach selber merken. Ich wünsche auf jeden Fall viel Glück erstmal mit diesem Song auf der Hochzeit und generell mit diesem Song in euren Ohren. Das hier ist Lost Frequencies mit Don't Forget About Me in der Bremen 4 Spätschicht.

Das ist mal ein richtiger Flashback aus dem Jahr 2001. Creed mit With Arms Wide Open. Ich bin Bianca Paloma Masterla und das hier ist neuere Musik von Chris de Serandi. Das ist What a View in der Bremen 4 Spätschicht.

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0: von Linkin Park in der Bremen 4 Spätschicht.
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0: Wir haben 17 Grad in Bremerhaven, in Nordholz noch 16 und in Barnsdorf sind es auch 16 Grad heute Abend. Hat noch so ein bisschen die Sonne geschienen, es gab immer mal wieder ein paar Wolken, aber es bleibt vor allen Dingen auch trocken. Die Nacht ist auch relativ ruhig, höchstens an der Küste können mal ein paar Tropfen runterkommen und die Tiefstwerte liegen zwischen 15 und 10 Grad im ganzen Bremen Vierland. Ey, und morgen Vormittag ist es auch ähnlich schön.
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2: Mit Astrid Rolle, guten Abend. Bundestag stimmt für digitalen Ausweis. Trump sagt Live-Übertragung einer Hinrichtung ab. Bremerhavener Polizei bekommt neue Taser. Das Wetter mal mehr, mal weniger Wolken bei 13 bis 16 Grad. Wer einen Antrag bei der Behörde stellen, ein Konto eröffnen oder sich bei einem Online-Dienst anmelden will, soll es künftig einfacher haben. Der Bundestag hat dafür heute die rechtlichen Rahmenbedingungen geschaffen. Damit können Nutzer künftig ihre Identität per Smartphone nachweisen. Wie die digitale Brieftasche funktioniert, erklärt Jakob Meyer.
3: Die Identität kann über eine digitale Brieftasche auf dem Smartphone nachgewiesen werden. Nach und nach können darin immer mehr persönliche Dokumente wie die Geburtsurkunde oder auch Fahrtickets abgespeichert werden. Die entsprechende App heißt DIU. Der Bundestag hat dafür den Weg freigemacht und das digitale Identitätengesetz beschlossen. Die Bundesregierung betont, dass es jedem und jeder freisteht, die digitale Brieftasche zu nutzen und dass die Anwendung sicher sei. Sie soll auch in anderen EU-Mitgliedstaaten verwendet werden können.
2: Und im Bundestag soll am späten Abend noch eine Erhöhung der Tabaksteuer beschlossen werden. Ab dem kommenden Jahr soll die Steuer auf Tabakprodukte schrittweise ansteigen. Der Preis für eine Schachtel Zigaretten könnte bis 2030 auf fast 12 Euro steigen. Das soll zum einen mehr Steuereinnahmen bringen und zum anderen mehr Menschen vom Rauchen abhalten. Kritiker sagen, dass Raucher bei einer Steuererhöhung verstärkt Zigaretten im Ausland kaufen oder auf den Schwarzmarkt ausweichen würden. Das Bundeswirtschaftsministerium muss einen Instagram-Post löschen, in dem Ministerin Reiche der Partei Die Linke Antisemitismus vorgeworfen hatte. Das Bundesverfassungsgericht hat einem Antrag der Linken stattgegeben. Aus Berlin Oliver Neuroth.
4: Das Bundeswirtschaftsministerium hatte Ende September ein Video mit einem Ausschnitt einer Rede von Ministerin Reiche auf Instagram veröffentlicht. Darin sprach sie über eine Partei, die, Zitat, Antisemitismus offen lebt, Zitat Ende. Die Linke fühlte sich angesprochen und wehrte sich dagegen, dass sich Reiche in ihrer Funktion als Ministerin derart äußert. Die Partei reichte einen Eilantrag beim Bundesverfassungsgericht ein, dem hat es stattgegeben. Das Ministerium muss das Video auf seinem Instagram-Kanal zumindest vorläufig löschen, bis die Entscheidung in einem Hauptsacheverfahren vorliegt.
2: Nach massivem öffentlichen Druck hat US-Präsident Donald Trump die geplante Live-Übertragung einer Hinrichtung durch das US-Militär wieder abgesagt. Trump erklärte in seinem Online-Dienst Truth Social, der Amokläufer Nidal Hassan werde wie vorgesehen durch ein Erschießungskommando sterben, aber dieses Ereignis werde nicht übertragen. Hassan hatte 2009 auf dem Militärstützpunkt Fort Hood in Texas 13 Menschen erschossen und war deshalb zum Tode verurteilt worden. Die Polizei Bremerhaven hat 20 neue Taser bekommen. Sie ersetzen die bisherigen Elektroschockpistolen, für die keine Ersatzteile mehr produziert werden. Die neuen Geräte verfügen über eine höhere Reichweite, berichtet Helge Hommers aus der Regionalredaktion Buten und Binnen.
5: Die mit Draht verbundenen Pfeile treffen Angreifer nun aus einer Distanz von bis zu über 12 Metern. Zuvor war der Einsatz auf eine Entfernung von höchstens 8 Metern begrenzt. Zudem können die neuen Waffen bis zu 10 Schüsse abgeben. Bislang waren es nur 2. Die Bremerhavener Polizei setzt aber vor allem auf die abschreckende Wirkung von Tasern. Seit ihrer Einführung vor 8 Jahren musste die Waffe bei rund 130 Taser-Einsätzen nur in 13 Fällen auch wirklich abgefeuert werden.
2: Das waren die Nachrichten mit Astrid Rolle.
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0: 19 Uhr und jetzt genau 4 Minuten haben wir es. Und jetzt sind gerade in dieser Sekunde alle meine Meldungen von meinem Bildschirm verschwunden. Das ist natürlich super, dass die Straßen frei sind. Auch was die Blitzer betrifft. Und wenn ihr doch noch aber einen seht, dann dürft ihr uns den wie immer gerne durchgeben. Und dann sage ich es hier im Radio weiter, sodass ihr alle Bescheid wisst. 0421 246 666 ist dafür die Nummer. Kommt gut durch.
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0: Ich bin so ein richtig verpeilter Mensch. Ich bin so jemand, der sich für alles einen Wecker stellen muss. Das nervt meine Mitmenschen immer schon sehr, sehr doll. Aber das Nervigste daran ist, dass ich mir auch wirklich immer die schlimmsten Töne dafür aussuche. Also auch morgens, als wirklich zum Aufwachen, kommt dann irgendwie so ein Favorit wie der hier. Ich habe den mal kurz rausgesucht hier. Boah, das ist natürlich ekelhaft. Oder auch der hier. Der macht mich auch jedes Mal richtig fertig. Ein Klassiker ist für mich auf jeden Fall auch der hier. Okay, und jetzt kann ich schon wieder nicht mehr. Ich quäl mich. Ich sag's, wie es ist. Ich muss mir vielleicht was anderes überlegen. Ich bin Bianca Paloma Masterler. Ich glaube, ich mache jetzt das mit dem Knoten im Taschentuch.

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Sunrise Avenue, das ist Hollywood Hills hier auf Bremen 4. Eigentlich ist ja gerade die sogenannte Cuffing Season, ne? Also die Zeit, in der man sich gerne in eine feste Beziehung begibt, um eben in der kalten Jahreszeit nicht ganz alleine zu sein. Ja, zu manchen Leuten ist das Schicksal aber nicht so nett und man findet sich vielleicht jetzt gerade mitten in einer Trennung wieder. Das ist natürlich jetzt echt bescheuertes Timing. Aber falls euch das betrifft, kommt jetzt neben einer imaginären Umarmung von mir für euch auch ein kleiner akustischer Trost mit der wärmsten Stimme aus ganz UK, sage ich jetzt einfach mal, weil für mich ist es auf jeden Fall so. Und mit einem wichtigen Reminder, Baby Steps. Ganz langsam, Schritt für Schritt aus dem Schmerz heraustapsen. Olivia Dean kennt sich damit aus und erklärt euch mal genau, wie das geht.

0: Robin Schulz und Izzy Bisou. Das ist Ambers auf Bremen 4 um 19.31 Uhr.
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0: Und Autofahrerinnen und Autofahrer lieben diesen Trick, denn es ist gar nichts los auf den Straßen. Und auch Blitzer habt ihr uns keine gemeldet. Falls ihr doch noch welche seht, ruft gerne mal an. 0421 246 666 ist die Nummer. Und dann sage ich es im Radio durch. Und deswegen kann ich euch jetzt gerade nur noch eine gute Fahrt wünschen und euch den perfekten Autofahr-Soundtrack dazu anmachen. Der kommt von Harry Styles, das ist American Girls. Ich bin Bianca Paloma Masterler und ein deutsch-italienisches Girl. Auch okay.

Bosse mit Frankfurt oder hier in der Bremen 4 Spätschicht und ich habe eine heiße These. Ich hoffe, Taylor Swift-Fans hassen mich jetzt nicht darauf hin, aber ich finde, Holly Humberstone haut komplett mit ihrer neuen Single in die Taylor Swift-Kerbe. Also, hear me out, ihre neue Single Too Cute to be Lonely klingt so. Okay. Und ich höre da nämlich Ähnlichkeiten hierzu raus. Es ist ein bisschen anders, aber wisst ihr, was ich meine? Die Stimme und irgendwie aber auch der ganze Vibe. Und dann kriege ich aber auch noch so ein ganz bisschen Sabrina Carpenter-Modus damit rein. Wisst ihr, was ich meine? Und ich finde es gar nichts Schlechtes. Es ist eher ein Zeichen dafür,

Moskenner auf Bremen 4 mit Worshipping the Sun. Und hier ist nochmal der Verkehrsservice gerade reingekommen. Vorsicht bitte auf der A26 Hamburg Richtung Stade. In der Ausfahrt Horneburg steht nämlich ein defekter LKW. Fahrt bitte vorsichtig.

Lady Gaga, Alejandro ist das. Und ich habe hier nochmal den Bremen 4 Verkehrsservice um 19.54 Uhr. Vorsicht bitte, auf der A1 Osnabrück Richtung Bremen zwischen Lohne-Dinklage und Fechter steht ein defektes Fahrzeug.

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1: 16 Grad sind es in Bremerhaven, in Habstedt habt ihr 15 Grad und in Weihe sind es schon runter auf 13 Grad ist es gegangen. Die Nacht beginnt noch leicht bewölkt, hier und da ziehen auch vielleicht mal ein paar Wolkenfelder durch, die aber höchstens an der Küste ein paar Tropfen runterlassen können. Und die Nacht ist vor allem sehr viel milder als vergangene Nacht, die Tiefstwerte sind zwischen 15 und 10 Grad.
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2: Mit Astrid Rolle, guten Abend. Bundestag verlängert 2 Bundeswehreinsätze. Trump sagt Live-Übertragung einer Hinrichtung ab. Bremer Flughafen hat neuen Geschäftsführer. Das Wetter mal mehr, mal weniger Wolken bei 13 bis 16 Grad. Die Bundeswehr darf ihre Auslandseinsätze im Roten Meer und im Südsudan fortsetzen. Der Bundestag hat am Abend mit großer Mehrheit grünes Licht für ein weiteres Jahr gegeben. Einzelheiten von Katrin Aue.
3: An der EU-Marinemission EUNAVFOR Aspides dürfen bis zu 350 deutsche Soldatinnen und Soldaten teilnehmen. An der UN-Mission UNMISS maximal 50. Aspides hat das Ziel, im Roten Meer und in einer angrenzenden Meerenge Schiffe vor den Angriffen der jemenitischen Houthi-Rebellen zu schützen. Damit soll eine wichtige internationale Handelsroute gesichert werden. UNMISS wiederum ist im Auftrag der Vereinten Nationen im afrikanischen Südsudan tätig. Dort herrscht Bürgerkrieg. Immer wieder kommt es zu Vertreibung der Zivilbevölkerung. Hier sollen die Bundeswehrsoldatinnen und Soldaten dabei helfen, die Bevölkerung zu schützen und humanitäre Hilfe bereitzustellen.
2: Der Bundestag hat heute außerdem ein Gesetz zum digitalen Ausweis beschlossen. Ab nächstem Jahr sollen sich Bundesbürgerinnen und Bürger mit ihrem Smartphone ausweisen können. Das Gesetz regelt die Einführung einer App, in die dann wichtige Dokumente wie Ausweis oder Führerschein geladen werden können. Und auch die Reform der Notfallversorgung ist vom Bundestag heute beschlossen worden. Patienten sollen demnach künftig durch ein Leitsystem effizienter versorgt werden können. So soll es etwa eine telefonische Ersteinschätzung geben. Außerdem werden flächendeckend Notfallzentren aufgebaut. Der finanziell angeschlagene Bremer Flughafen bekommt einen zusätzlichen Geschäftsführer. Der auf Flughäfen spezialisierte Manager Rainer Schwarz hat heute seine Arbeit aufgenommen und soll speziell nach möglichen Einsparungen bei den Kosten des Airports suchen. Die Flughafen Bremen GmbH hat ein jährliches Defizit von mehreren Millionen Euro. Schwarz hat unter anderem die Flughäfen Münster, Osnabrück und Rostock-Lage als Geschäftsführer geleitet. Nach massivem öffentlichen Druck hat US-Präsident Donald Trump die geplante Live-Übertragung einer Hinrichtung durch das US-Militär wieder abgesagt. Trump erklärte in seinem Online-Dienst, der Amokläufer Nidal Hassan werde wie vorgesehen durch ein Erschießungskommando sterben, aber dieses Ereignis werde nicht übertragen. Aus Washington Nina Barth.
4: Die Live-Übertragung hätte eine starke abschreckende Wirkung für die Welt sein können, so Trump. Aber viele anständige Menschen würden lieber nicht mit ansehen, wie Hassan sterbe, sei es per Streaming oder über ein anderes visuelles Medium. US-Verteidigungsminister Pete Hegseth hatte in der vergangenen Woche angekündigt, dass die Hinrichtung am 3. Dezember öffentlich stattfinden solle. Das Pentagon bestätigte später, dass es einen Livestream geben solle. Der Plan stieß nicht nur bei Demokraten, sondern auch bei Republikanern auf scharfe Kritik. Der verurteilte ehemalige Militärpsychiater Nidal Hassan hatte 2009 auf dem Militärstützpunkt Fort Hood in Texas 13 Menschen erschossen.
2: Bundeswirtschaftsministerin Katharina Reiche muss einen Instagram-Beitrag über die Linkspartei vorläufig löschen. Das Bundesverfassungsgericht hat einem Eilantrag der Partei Die Linke zugestimmt. Auf dem Profil ihres Ministeriums hatte Reiche ein Video veröffentlicht, in dem sie sagt, dass Die Linke Antisemitismus offen lebe. Bis ein abschließendes Urteil da ist, muss das Video entfernt bleiben. Das waren die Nachrichten mit Astrid Rolle.
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1: Um 20 Uhr und gleich 4 Minuten habe ich 2 Gefahrenmeldungen für euch. Vorsicht bitte auf der A1 Osnabrück Richtung Bremen. Zwischen Lohne-Dinklage und Fechter steht ein defektes Fahrzeug. Und Vorsicht bitte auch auf der A26 Hamburg Richtung Stade. Da steht nämlich in der Ausfahrt Horneburg auch ein defekter LKW. Und dann habt ihr uns auch noch einen Blitzer durchgegeben. Dankeschön dafür. In Hellwege ist er nämlich auf der Mähnte beim Rehnengraben. Da wird sogar in beide Richtungen geblitzt. ist. Also da bitte nicht zu schnell fahren, aber vielleicht auch nicht zu langsam. Und wenn ihr doch noch einen Blitzer gesehen habt, außerdem, dann dürft ihr uns den gerne durchgeben. 0421 246 666 ist dafür wie immer die Nummer. Und dann sagen wir es hier im Radio durch.
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1: Mit mir, Bianca Paloma-Masterla. Und hier geht's weiter mit Musik von Topic und Carte Blanche. Ich hoffe, ich habe es richtig ausgesprochen. Französisch ist nicht mein Steckenpferd, aber muss es gar nicht sein. Das hier ist Lucky Ones.
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Das ist die unverkennbare Babystimme von Justin Bieber und der Song heißt auch treffenderweise Baby. Ellie Goulding hat neue Musik draußen. For Your Entertainment heißt die Single und die klingt so. Und ich kam nicht umhin, darüber nachzudenken, dass Ellie Goulding uns schon wirklich richtig lange entertained. 2009, 2010 so ist sie ja so richtig durch die Decke gegangen. Damals mit dieser Single hier immer noch ein Hit. Wirklich, ich verspreche euch, ich mache nur ein paar Sekunden davon an und ich flippe hier schon im Studio komplett aus. Das ist wirklich crazy. Und seitdem hat sie entweder Hits rausgeballert. Angeblich hat sie zwischendurch auch nochmal Prinz Harry gedatet. Damals so in den frühen 2010ern, ne? Dann hat sie doch jemanden anderes geheiratet, sich scheiden lassen, zwischendurch nochmal zwei Kinder gekriegt. Und jetzt macht sie natürlich auch einfach weiter hin und wieder Musik. Und da freuen wir uns drüber. Das hier ist For Your Entertainment von Ellie Goulding hier auf Bremen 4. 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

Jason Derulo und Nuka mit Love Not War. Und jetzt gibt's hier Musik von Adela und ihr denkt so, hä, Adela? Das ist doch die hier, oder? Ganz genau, so ist es. Die kennt ihr natürlich von diesem Song zum Beispiel. Die Sängerin mit den pinken Haaren ist irgendwie aus dem Nichts aufgetaucht und hat sich mit ihrer Hommage an Nicole Kidman in eure Ohren festgeklebt. Und das auch zu Recht. Aber jetzt gibt sie hier mit ihrer kompletten Single Ain't in LA. Das ist der Song, der davor rausgekommen ist. Und der ist mindestens genauso hitverdächtig.

0: 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Auch manchmal eine gute Idee. Feiern und Dalton, das ist Kopf aus, Herz auf. Ja, andersrum wäre auch nicht so gut.
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0: 20 Uhr und gleich 30 Minuten haben wir es und ich habe zwei Gefahrenmeldungen für euch. Vorsicht bitte auf der A1 Osnabrück Richtung Bremen. Zwischen Lohnedinklage und Vechta steht ein defektes Fahrzeug. Und Vorsicht bitte auch auf der A26 Hamburg Richtung Stade. In der Ausfahrt Horneburg steht nämlich ein defekter LKW. Und einen Blitzer habt ihr uns auch durchgegeben. Der steht nämlich in Hellwege auf der Mähnte beim Rehnengraben. Da wird sogar in beide Richtungen geblitzt. Also Vorsicht, lasst euch nicht erwischen, fahrt nicht zu schnell. Und wenn ihr noch einen Blitzer gesehen habt, dann dürft ihr uns den gerne durchgeben. 0421 246 666 ist wie immer die Nummer. Die

0: Purple Disco Machine ist das hier auf Bremen 4 mit Test My Luck um. Gar nicht wahr. Das war der falsche Song. Das war natürlich New Translations von Wait, mit Wait. Okay, Leute, ich bin ganz aufgeregt, weil eigentlich möchte ich euch von diesem Album hier erzählen, was gerade ganz neu rausgekommen ist. Und das kommt diese Woche von mir.
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0: Euphorie und Alltag heißt das. Das klingt wie so ein super Buchtitel oder ein Lebensmotto. Aber nein, wir haben ihr Album so genannt. Das geht natürlich auch. Wir stellen euch das schon die ganze Woche vor. Und jeden Abend hier in der Spätschicht gibt es natürlich auch einen Song aus dem Album auf die Ohren. Und heute ist der Song sogar schon eine Single-Auskopplung mal gewesen von vor ein paar Wochen. Linker Haken heißt das Ding. Und das klingt jetzt erstmal brutal. Aber wir kennen natürlich Mia. Die lieben Herzchen würden ja niemals einen gewaltverherrlichenden Song da raushauen. Stattdessen ist das Motto in dem Song: Mein Herz hat einen linken Haken und es schlägt für dich. Ist noch ein Wortspiel mit drin. Das klingt eher nach denen. Und deswegen gibt's den Song jetzt hier für euch. Das sind Mia in der Bremen 4 Spätschicht vom Album Euphorie und Alltag. Das ist Linker Haken.

Test Malak, Purple Disco Machine und Meek auf Bremen 4. Und wem das zu viel Halligalli hier war, kein Problem. Ich kann auch hier euch was Ruhiges anmachen. Das, da habe ich direkt was auf Lager für euch. Das kommt von Shawn Mendes sogar. Also süße Boy-Stimme ist auch noch am Start. Bisschen kuschelig, bisschen gemütlich, ein bisschen Herzschmerz. Cold in California heißt das Ding. Und das erwärmt eure Seele jetzt.

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1: In Bremerhaven sind es noch 16 Grad, dafür in Himmelpforten nur noch 14 und in Lilienthal auch nur 14 Grad. Die Nacht beginnt noch leicht bewölkt. Hier und da ziehen dann noch mal ein paar Wolkenfelder durch, aber die bringen höchstens an der Küste ein paar Tropfen. Die Nacht ist vor allen Dingen viel milder als letzte Nacht. 10 bis 15 Grad haben wir es und morgen geht es immerhin mit Sonne und nur ein paar Wolken los.
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2: Mit Astrid Rolle, guten Abend. Der digitale Ausweis kommt ab 2027. Trump sagt Live-Übertragung einer Hinrichtung ab. Bremerhavener Polizei bekommt neue Taser. Das Wetter Wolken bei 13 bis 16 Grad. Der Bundestag hat heute ein Gesetz zum digitalen Ausweis beschlossen. Künftig sollen sich Bundesbürger mit ihrem Smartphone ausweisen können. Wie das funktioniert, erklärt Jakob Meyer.
3: Die Identität kann über eine digitale Brieftasche auf dem Smartphone nachgewiesen werden. Nach und nach können darin immer mehr persönliche Dokumente wie die Geburtsurkunde oder auch Fahrtickets abgespeichert werden. Die entsprechende App heißt DU. Die Bundesregierung betont, dass es jedem und jeder freisteht, die digitale Brieftasche zu nutzen und dass die Anwendung sicher sei. Sie soll auch in anderen EU-Mitgliedstaaten verwendet werden können.
2: Der Bundestag hat zudem zwei Auslandseinsätze der Bundeswehr um ein Jahr verlängert. Die deutsche Marine kann sich somit weiter an der EU-Mission Aspides im Roten Meer beteiligen. Bis zu 350 Bundeswehrsoldaten unterstützen dort, Handelsschiffe vor der Houthi-Miliz zu schützen. Außerdem können 50 Bundeswehrangehörige weiter bei der UN-Blauhelm-Friedensmission im Südsudan eingesetzt werden. Nach massivem öffentlichen Druck hat US-Präsident Donald Trump die geplante Live-Übertragung einer Hinrichtung wieder abgesagt. Trump erklärte in seinem Online-Dienst, der Amokläufer Nidal Hassan werde wie vorgesehen durch ein Erschießungskommando sterben, aber dieses Ereignis werde nicht übertragen. Hassan hatte 2009 auf dem Militärstützpunkt Fort Hood in Texas 13 Menschen erschossen und war deshalb zum Tode verurteilt worden. Die Polizei Bremerhaven hat 20 neue Taser bekommen. Für die alten gab es keine Ersatzteile mehr. Die neuen Elektroschockpistolen haben eine höhere Reichweite. Helge Hommers aus der Regionalredaktion Buten und Binnen.
4: Die mit Draht verbundenen Pfeile treffen Angreifer nun aus einer Distanz von bis zu über 12 Metern. Zuvor war der Einsatz auf eine Entfernung von höchstens 8 Metern begrenzt. Zudem können die neuen Waffen bis zu 10 Schüsse abgeben. Bislang waren es nur 2. Die Bremerhavener Polizei setzt aber vor allem auf die abschreckende Wirkung von Tasern. Seit ihrer Einführung vor 8 Jahren musste die Waffe bei rund 130 Taser-Einsätzen nur in 13 Fällen auch wirklich abgefeuert werden.
2: Im zweiten Spieltag der Fußball-Europa League hat Bayer Leverkusen einen deutlichen Sieg eingefahren. Das Team gewann bei Lech Posen mit 4:0. Das waren die Nachrichten mit Astrid Rolle.
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1: 21 Uhr und gleich 3 Minuten haben wir es. Und die Straßen sind scheinbar frei. Nur einen Blitzer habt ihr uns gemeldet. In Hellwege ist er nämlich, auf der Mähnte beim Rehnengraben. Und da wird sogar in beide Richtungen geblitzt. Und wenn ihr noch einen gesehen habt, dann dürft ihr uns den Blitzer gerne durchgeben. 0421 246 666 ist dafür wie immer die Nummer. Aber das wisst ihr natürlich schon.
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1: Ich frage mich manchmal, ob ich einfach richtig bescheuert bin, ob das vielleicht auch besorgniserregend ist, was ich mache. Wenn ich jetzt schon an morgen früh denke, dann ist mein erster Gedanke, boah, habe ich Bock auf Kaffee. Ich habe jetzt schon Bock auf den Kaffee morgen früh, der ist noch so, vielleicht ist der noch so an die 12 Stunden hin. Aber ich freue mich jetzt schon darauf. Ist das was Gutes? Eigentlich ist Vorfreude ja was ganz Tolles. Aber irgendwie fühlt sich das auch ein bisschen bedenklich an, dass mein Highlight morgen einfach jetzt schon nur der Kaffee ist. Naja, ich bin Bianca Paloma Masterla. Ich denke nochmal darüber nach. Vielleicht trinke ich auch eine Cola oder einen grünen Tee. Vielleicht lieber einen grünen Tee.

Shakira und Burner Boy. Das ist Die Die und hier ist nochmal der Bremen 4 Verkehrsservice. Vorsicht bitte auf der A7 Hannover Richtung Hamburg. In der Ausfahrt Mellendorf steht nämlich ein unbeleuchtetes Fahrzeug. 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

Das war Jason Mraz mit I'm Yours hier in der Bremen 4 Spätschicht. Und was ich bisher nur über Tate McRae wusste, ist, dass sie eine heftige Sängerin ist. Hier nochmal natürlich der Beweis. Okay, kennen wir natürlich schon alles längst. Und ich wusste, dass sie krass tanzen kann. Ein paar Performances habe ich schon mal gesehen, irgendwie auch davon. Aber, also, was ich noch nicht wusste, sind ganz viele Sachen über sie scheinbar. Zum Beispiel, dass ihr allererster Kuss vielleicht der schönste ihres Lebens war. Sie schwärmt zumindest immer noch davon. Und auch für mich eine neue Info war vor allen Dingen, dass sie an Geister glaubt. Und dass sie manchmal in Hotelzimmern irgendwie schreiend aufwacht. Und dann später irgendwie rauskommt, dass da jemand echt drin gestorben ist. Das und vieles mehr hat sie auf jeden Fall in einem Interview jetzt letztens erzählt mit dem W Magazine. Und ich glaube, mir persönlich reicht das jetzt erstmal an neuen Infos über Tate McRae. Ich muss das jetzt erstmal ein bisschen arbeiten lassen in mir. Dankeschön auf jeden Fall dafür. Und wir können ja so lange einfach weiterhin ihre Musik hier bei Bremen 4 hören. Das hier ist Just Keep Watching. Das ist Tate McRae. Ich bin erstaunt von so vielen neuen Infos.

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Samba mit Home Wrecker. Manchmal vergesse ich bei all den Hits, die Calvin Harris so rausgehauen hat über die Jahre, dass der nicht nur für solche Bretter bekannt ist eigentlich. Also, das sind die Bretter, mit denen er so richtig durchgestartet ist. Aber eigentlich hat er mal ganz Indie-Boy-mäßig in den 2000ern angefangen. Und ich war damals schon komplett hin und weg von dem Sound. Und irgendwie wurde es auch immer nur cooler bei dem Kollegen. Der hat immer bessere Produktionen gemacht, immer heftigere Featurings auch rangeholt. Ja, und jetzt ist er schon 20 Jahre im Business, der Herr Harris. Und das feiert er auch nächstes Jahr mit einer fetten Tour durch die USA und durch Australien. Europa ist da jetzt nicht auf dem Zettel, fand ich schade. Aber immerhin haben wir ihn jetzt noch hier bei uns bei Bremen 4 in der Playlist mit meinem Lieblings-Sommerbrett von ihm. Das ist How Deep Is Your Love zusammen mit Disciples.

0: David Guetta und Sam Martin sind das. In der Bremen 4 Spätschicht mit Dangerous.
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0: Um 21 Uhr und 31 Minuten gucken wir auf die Straßen, aber da ist gar nicht so richtig was los. Das freut uns natürlich sehr, dass wir da irgendwie gut und smooth durchkommen. Aber ein Blitzer, der steht hier auf meinem schlauen Bildschirm und der steht in echt bei euch auf den Straßen in Hellwege, auf der Mähnte nämlich, beim Rehnengraben. Da wird sogar in beide Richtungen geblitzt und wenn ihr noch einen Blitzer gesehen habt, dann dürft ihr den gerne durchgeben. 0421 246 666 ist die Nummer und ich wünsche euch eine gute Fahrt und jetzt hören wir Musik. Natürlich, wieder, weiter. Wir sind hier beim Radio. Das hier ist Clock Clock mit Skeletons. Ich bin Bianca Paloma Masterla. Moini.

One Republic, Need Your Love. Wir haben es gleich 20 vor 10 und hier geht's weiter mit neuer Musik von Rosalyn. Music I Love ist das hier in der Bremen für Spätschicht. 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

0: 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Huberstank mit The Reason. Und hier ist nochmal der Bremen 4 Verkehrsservice. Ich habe gerade eine Gefahrenmeldung reinbekommen. Vorsicht bitte auf der A28 Oldenburg Richtung Leer zwischen Westerstede West und Apen-Remels. Da liegt ein Kennzeichen auf der Fahrbahn. Also fahrt da vorsichtig bitte. Auf der A28 Oldenburg Richtung Leer.
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1: Mit Astrid Rolle, guten Abend. Bundestag beschließt Reform der Notfallversorgung. Bundesverfassungsgericht stoppt Reiche-Video über die Linke. In Friseute ist ein Großbrand in einem Schweinestall ausgebrochen. Das Wetter Wolken bei 13 bis 16 Grad. Der Bundestag hat heute die Reform der Notfallversorgung beschlossen. Ziel ist es, Notdienst, Notaufnahmen und Rettungsdienste mehr aufeinander abzustimmen. Birte Sönnigsen aus Berlin.
2: Wer in die Notaufnahme geht, muss sich an einem zentralen Tresen anmelden. Dort wird geguckt, ob jemand in die Notaufnahme gehört oder beim Bereitschaftsdienst der Kassenärzte besser aufgehoben ist. Eine einheitliche Ersteinschätzung soll es auch am Telefon geben. Im echten Notfall, zum Beispiel beim Verdacht auf Herzinfarkt oder bei einem Unfall, werden auch in Zukunft Rettungswagen oder Notarzt helfen. In anderen Fällen sollen die Patienten in die Notdienstsprechstunde gehen oder digital per Videosprechstunde versorgt werden.
1: Bundeswirtschaftsministerin Katharina Reiche muss ein Instagram-Video löschen, in dem sie der Partei Die Linke Antisemitismus vorwirft. Das Bundesverfassungsgericht hat einem Antrag der Linken stattgegeben. Aus Berlin, Oliver Neuroth.
3: Das Bundeswirtschaftsministerium hatte Ende September ein Video mit einem Ausschnitt einer Rede von Reiche auf Instagram veröffentlicht. Darin sprach sie über eine Partei, die, Zitat, Antisemitismus offen lebt. Die Linke wehrte sich dagegen, dass sich Reiche in ihrer Funktion als Ministerin derart äußert. Die Partei reichte einen Eilantrag beim Bundesverfassungsgericht ein, dem hat es stattgegeben. Das Ministerium muss das Video zumindest vorläufig löschen, bis die Entscheidung in einem Hauptsacheverfahren vorliegt.
1: Beim EU-Gipfel in Brüssel hat Bundeskanzler Friedrich Merz auf einen kleineren Haushalt gepocht. Er sagte, es könne sich kein Mitgliedsland leisten, in dem geplanten Umfang Beiträge zu zahlen. Auch andere wohlhabendere EU-Länder fordern Kürzungen, zum Beispiel Schweden. Nach Vorstellungen der EU-Kommission soll die EU von 2028 bis 2034 fast 2 Billionen Euro ausgeben. In Friseute im Landkreis Cloppenburg ist ein Großbrand in einem Schweinestall ausgebrochen. Es kommt dabei zu starker Rauchentwicklung. Laut Feuerwehr sind noch mehrere hundert Schweine in dem Stall. Anwohner werden vorsorglich gebeten, Fenster und Türen geschlossen zu halten. Schadstoffe wurden bislang nicht gemessen. In der Fußball-Europa League hat Bayer Leverkusen deutlich gewonnen. Das Team siegte bei Lech Posen mit 4:0. Das waren die Nachrichten mit Astrid Rolle.
0: Das Bremen-Vierlandswetter.
1: Morgen erst trocken mit Wolken und Sonne, später dann etwas Regen. Das Ganze bei 17 bis 20 Grad.
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4: Vorsicht bitte auf der A28 Oldenburg Richtung Leer. Zwischen Westerstede-West und Apen-Remels liegt ein Kennzeichen. Die A281 Airportstadt Richtung Neustädter Hafen ist zwischen Bremen Airportstadt und Neustädter Hafen wegen Fahrbahnerneuerung bis 18. Oktober 9 Uhr gesperrt. A293 Oldenburg-West Richtung Oldenburg-Nord. Die Ausfahrt Oldenburg-Bürgerfelde ist wegen Bauarbeiten bis zum 26. Oktober ca. 18 Uhr gesperrt. A293 Oldenburg-Nord Richtung Oldenburg-West. Die Ausfahrt Oldenburg-Bürgerfelde ist wegen Bauarbeiten bis zum 26. Oktober 18 Uhr gesperrt.
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5: Mit Markus Barsch, hallo. Wir fangen an mit Glockenbach, Magic Moment.
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0: Hier ist Pop, eure Abendshow. Schön, dass ihr da seid.
1: Deutschland. Die gemeinsame Abendshow von Bremen 4, HR3, MDR Jump, NDR 2, RBB 88.8, SR1 und WDR 2. Produziert mit Liebe, Herzblut und einem Kalender, der uns nicht im Stich lässt, von SWR3. Wir haben gerade nachgesehen, vor 10 Jahren hat Großbritannien für den Brexit gestimmt. Angelique Kerber hat die Australian Open gewonnen und, darum ging es eigentlich, Clouseau hat sein tolles Album Neuanfang rausgebracht. Ne? Da waren so tolle Sachen drauf. Hier, das ist so geil. Achterbahn.
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0: Und zum 10. Geburtstag gibt's jetzt von Clouseau ein Geschenk an die Fans. Hat auf Insta gesagt, hier, wir haben es euch mal rauskopiert.
1: Neuanfang, das Album ist 10 Jahre alt. 10 Jahre. Und im Zuge dessen, für das Jubiläum, haben wir in der Uber Arena in Berlin Mikrofone eingepackt, Kameras eingepackt. Und heute koppeln wir Neuanfang Audio und Video aus. Ich freue mich riesig. Herzlich willkommen. Neuanfang.
0: Also alle, die auf der Tour waren, ne, von Clouseau jetzt im Sommer, macht einfach mal das Handylicht an, außer ihr sitzt vielleicht im Auto, da vielleicht nicht, und einfach nochmal genießen jetzt hier. Clouseau Neuanfang live!
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Ist aber nicht der schlechteste Song, oder? Taylor Swift, Patient Zero, ist doch mal wieder gar nicht so schlecht. Es gibt wenig sehr Schlechtes von Taylor Swift, muss man auch sagen. Einmal das, Vorsicht auf der A5, Basel Richtung Karlsruhe, zwischen Müllheim Neuenburg und Freiburg Süd steht ein kaputtes Auto. Und Freiburg 2, FK Jablonec 1, 56. Minute. Eigentor von Jablonec. Und der Ausgleich des 1-1, nachdem Freiburg geführt hat, war ja auch schon ein Eigentor. So ist alles nur gerecht.

60. Minute, TSG Hoffenheim 0, Besiktas Istanbul in der Europa League 1. Hier ist Nickelback. Chad Kroeger singt ganz soft hier in dem neuen Ding Make Me Love You.

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4: Es ist 10:30.
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5: Die Nacht beginnt örtlich noch gering bewölkt. Vom Westen ziehen jedoch kompakte Wolkenfelder durch, die aber allenfalls an der Küste ein paar Tropfen bringen können bei minimal 15 bis 10 Grad. Morgen kommt nach einem weitgehend trockenen Mix aus Wolken und etwas Sonne von Nordwesten mitunter Regen auf. Mit 17 bis 20 Grad wird es sehr mild. Dazu weht schwacher bis mäßiger, auf den Inseln zeitweise frischer, im Tagesverlauf von Südwest auf West bis Nordwest drehender Wind.
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6: Vorsicht bitte auf der A28 Oldenburg Richtung Leer. Zwischen Westerstede-West und Apen-Remels liegt ein Kennzeichen. Die A281 Airportstadt Richtung Neustädter Hafen ist zwischen Bremen Airportstadt und Neustädter Hafen wegen Fahrbahnerneuerung bis 18. Oktober 9 Uhr gesperrt. A293 Oldenburg West Richtung Oldenburg Nord. Die Ausfahrt Oldenburg Bürgerfelde ist wegen Bauarbeiten bis zum 26. Oktober ca. 18 Uhr gesperrt. A293 Oldenburg Nord Richtung Oldenburg West. Die Ausfahrt Oldenburg Bürgerfelde ist wegen Bauarbeiten bis zum 26. Oktober 18 Uhr gesperrt.
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0: Ray Garvey und Imran Rivers. Freiburg, Jablonec 3:1 mittlerweile und Hoffenheim Beşiktaş Istanbul in der Europa League 1:3. Jetzt ist 22.44 Uhr und 44 Sekunden. Das ist die beste Zeit. Sieht super aus auf der Uhr hier, riesig. 22 geteilt durch 44, geteilt durch 44. Alles gerade Zahlen, toll. Gibt Leute, die finden das irgendwie, dass das gut aussieht. Ich fürchte, ich gehöre zu denen. Aber vielleicht ist es ja auch gar nicht so schlimm. Tut ja nicht weh. 22.44 Uhr und 44 Sekunden ist in dieser Ausgabe der Abendshow in der ARD heute hier. Hallo Deutschland. Die einzig mögliche Zeit für etwas Philosophie. Hab's doch schon gesagt eben, oder? Philosophie? Erkennt ihr es ja in der Musik mittlerweile? Ja, machen das erst seit 60.000 Jahren. Alles, was den ganzen Tag eventuell so ein bisschen doof war, was gezwickt hat, was uns so mies mit einem spitzen Finger in die Seite gepokt hat, das schieben wir jetzt beiseite. Jetzt machen wir uns völlig andere Gedanken für eine Minute. Wir haben schon philosophiert über Sachen wie zum Beispiel I want to fake Brie, Freddie Mercury, Käsefälscher. Oder ist eigentlich auf einer Liste der schlechtesten Hits aller Zeiten der am schlechtesten platzierte Hit der beste? Muss man sich erstmal überlegen. Gestern, das war auch schön, von Christina aus Wiernsheim. Ja, wenn ich die Linsensuppe mit Würstchen hier in zwei Töpfe fülle, ist es dann noch ein Topf? Christina, ich bin die ganze Nacht wach gelegen wegen dir. Hab's nachgesehen. Nein, dann nicht mehr. Doch, natürlich. War Spaß. Ich glaube, es geht nur um die ums Machen. Ne? Wenn alles in einem Topf geschieht, dann ist es ein Eintopf. 597 Trilliarden dieser kleinen Hirnaushänger stehen auf popabend.de. Da ist die Philosophiegalerie angedockt. Da könnt ihr auch immer neues Zeug schicken. Gerne her damit. Heute verkabeln wir unsere Synapsen absolut berechtigt neu über die chirurgisch sehr interessante Frage von Gabi aus Berlin. Hey, kann man besser gucken, wenn einem der Blinddarm entfernt wurde? Ja, vielleicht.
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I love it. Guck mal, Hoffenheim dreht jetzt das Spiel noch in den letzten Minuten, oder? Oder? TSG Hoffenheim jetzt 2, Beşiktaş Istanbul 3.

Ah, Linkin Park, Lost. In eurer Abendshow schön laut. Hier kommt noch ein Update aus dem Verkehrszentrum. Vor Sie bitte einmal auf der A6 Saarbrücken Richtung Kaiserslautern. In der Ausfahrt Saarbrücken-Fechingen steht ein kaputtes Auto. Und Vorsicht auf der A7 Ulm Richtung Fulda zwischen Kreuz Biebelried und Würzburg-Estenfeld. Da liegen mehrere Räder auf der Autobahn. Vorsicht auf der A7 Ulm Richtung Fulda zwischen Kreuz Biebelried und Würzburg-Estenfeld. Mehrere Räder liegen hier. Kommt gut und sicher und bitte bald an. Jetzt mit Miley Cyrus. Bass Persuades neu. Let's go.

0: Der Bass überzeugt.
1: Bass persuades Miley Cyrus. Ziemlich gutes Ding. So, jetzt sind beide Spiele zu Ende. Einmal die Europa League. TSG Hoffenheim besiegt das Istanbul 2:3. Und rüber in die Conference League ist auch gerade aus. SC Freiburg gewinnt gegen FK Jablonec mit 3:2.

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1: Mit Astrid Rolle, guten Abend. Bundestag soll Gesetz zur Tabaksteuer beschließen. Trump sagt Live-Übertragung einer Hinrichtung wieder ab. In Friseute brennt ein Stall mit hunderten Schweinen. Das Wetter, Wolken bei 13 bis 16 Grad. Im Bundestag steht in wenigen Minuten das Gesetz zur Erhöhung der Tabaksteuer auf der Tagesordnung. Raucherinnen und Raucher müssen wahrscheinlich schon ab nächstem Jahr mehr für ihre Zigaretten bezahlen. Aus Berlin, Ilja Sana.
2: Eine Schachtel Zigaretten könnte 2027 im Schnitt rund 9 Euro bis 2030 fast 12 Euro kosten. Mit der höheren Tabaksteuer will die Bundesregierung den Bundeshaushalt aufstocken. Zudem sollen mehr Menschen vom Rauchen abgehalten werden. Die Tabakindustrie sieht die höheren Steuern kritisch und warnt davor, dass von hohen Preisen hauptsächlich der Schwarzmarkt profitiert. Das Deutsche Krebsforschungszentrum begrüßt hingegen die höheren Steuern, da so vor allem junge Menschen vom Einstieg ins Rauchen abgehalten werden.
1: Bundeswirtschaftsministerin Katharina Reiche muss einen Instagram-Beitrag über die Linkspartei vorläufig löschen. Das Bundesverfassungsgericht hat einem Eilantrag der Partei Die Linke zugestimmt. Auf dem Profil ihres Ministeriums hatte Reiche ein Video veröffentlicht, in dem sie sagt, dass Die Linke Antisemitismus offen lebe. Bis es ein abschließendes Urteil gibt, muss das Video entfernt bleiben. Nach massiver Kritik hat US-Präsident Donald Trump die geplante Live-Übertragung einer Hinrichtung wieder abgesagt. Trump erklärte in seinem Online-Dienst, der Amokläufer Nidal Hassan werde wie vorgesehen durch ein Erschießungskommando sterben, dies werde aber nicht übertragen. Aus Washington, Nina Barth.
3: Die Live-Übertragung hätte eine starke abschreckende Wirkung für die Welt sein können, so Trump. Aber viele anständige Menschen würden lieber nicht mit ansehen, wie Hassan sterbe. US-Verteidigungsminister Pete Hegseth hatte in der vergangenen Woche angekündigt, dass die Hinrichtung am 3. Dezember öffentlich stattfinden solle. Der verurteilte ehemalige Militärpsychiater Nidal Hassan hatte 2009 auf dem Militärstützpunkt Fort Hood in Texas 13 Menschen erschossen.
1: In Friseute im Landkreis Cloppenburg ist ein Großbrand in einem Schweinestall ausgebrochen. Es kommt dabei zu starker Rauchentwicklung. Laut Feuerwehr sind noch mehrere hundert Schweine in dem Stall. Anwohner werden vorsorglich gebeten, Fenster und Türen geschlossen zu halten. Schadstoffe wurden bislang nicht gemessen. Das waren die Nachrichten mit Astrid Rolle.
0: Das Bremen-Vierlandswetter.
1: In der Nacht sehr wolkig bei 15 bis 10 Grad. Morgen erst einmal trocken mit teils dichten Wolken und Sonne. Ab nachmittags stellenweise etwas Regen. 17 Grad in Großheide, 19 Grad in Westerstede bis 20 Grad in Bremen.
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4: Vorsicht bitte auf der A28 Oldenburg Richtung Leer. Zwischen Westerstede-West und Apen-Remels liegt ein Kennzeichen. Die A281 Airportstadt Richtung Neustädter Hafen ist zwischen Bremen Airportstadt und Neustädter Hafen wegen Fahrbahnerneuerung bis 18. Oktober 9 Uhr gesperrt. A293 Oldenburg West Richtung Oldenburg Nord. Die Ausfahrt Oldenburg Bürgerfelde ist wegen Bauarbeiten bis zum 26. Oktober ca. 18 Uhr gesperrt. A293 Oldenburg Nord Richtung Oldenburg West. Die Ausfahrt Oldenburg Bürgerfelde ist wegen Bauarbeiten bis zum 26. Oktober 18 Uhr gesperrt. Die B210 Wittmund-Wilhelmshaven ist zwischen Wittmund-Doguser Weg und Jever West wegen Bauarbeiten bis zum 16. Oktober in beiden Richtungen gesperrt. B437 Stote Richtung Rodenkirchen. Der Wesertunnel wird wegen Bauarbeiten bis Freitag jeweils zwischen 22 Uhr und 5 Uhr gesperrt.
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5: Mit Markus Barsch, schön, dass ihr da seid. Rehab, Mike und Patrick Kelly sind auch da.
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0: Hallo, hier ist Pop, eure Abendshow am Donnerstag. Jetzt in der Kategorie, wie lebensmüde willst du sein? Diego Poncelet. Diego Poncelet, der ist Downhill-Skateboarder aus Spanien. Ja, den Job gibt's wirklich. Was machst du beruflich? Ich bin Downhill-Skateboarder. Nee, es gibt bei Diego geht's anders. Ich bin Downhill-Skateboarder. So ungefähr. Kommt da mit Carajo vorbeigekracht. Der hat soeben einen neuen Geschwindigkeitsrekord im aufrecht auf dem Skateboard fahren. Es gibt auch noch andere, aber das ist aufrecht auf dem Skateboard. Also er steht mit beiden Füßen, er steht gebeugt, aber er steht. Ne? 151,83 Kilometer pro Stunde. Juh. Schneller als die meisten von uns auf der vollen Autobahn. Julia Buchmeier aus dem Pop die Abendshow Abfahrtsausrüstungsspezialteam. Das kann uns doch keiner erzählen, Julia, dass das ein ganz normales Skateboard war.
1: Nee, also jedenfalls keins, wie es bei uns irgendwie im Keller oder in der Garage rumsteht oder verstaubt wahrscheinlich bei den meisten. Das ist einmal schon mal deutlich dicker und wurde extra für solche Spezialdisziplinen gemacht. Genauso wie übrigens auch sein aerodynamischer Anzug, die Spezialschuhe und die Handschuhe. Da hat er mit einem ganzen Team und mit Sessions in einem Windkanal in Genf dran getüftelt. Und ja, als Kind wollte Diego übrigens Formel-1-Fahrer werden. Also da kommt er jetzt relativ nah ran.
0: Ja, mit Kurven und Geraden und Kilometer pro Stunde hat er jetzt viel zu tun. Aber wenn eure Kinder Skateboard fahren, schaut euch die Videos von diesem Rekord besser nicht an, da wird einem schwindelig. Das hätte auch schief gehen können.
1: Ja, total. Also bei so 18% Steigung, Kurven und über 151 km/h auf gerade mal 2,2 Kilometern. Ausgesucht hat er sich dafür eine Strecke in Kanada, die Route du Pont in der Provinz Quebec, mit so einer ganz langen, ganz steilen Geraden. Und er ist vor allem auch gleich zweimal runter, diese Strecke.
0: Warum denn zweimal? Was hat denn beim ersten Mal nicht
1: geklappt? Ja, der Wind war nicht optimal.
0: Ach so.
1: Er hat zwar mit dieser ersten Fahrt vor 5 Tagen auch schon den bisherigen Weltrekord geknackt. Hm. Es waren aber halt nur knapp über 146 Kilometer pro Stunde.
0: Ach so. Das kann man so auf gar keinen Fall stehen lassen.
2: Ja. Reden viel.

0: 20 nach 11 ist hier. Hallo, es ist Pop, eure Abendshow. So rum. Sicher. Ihr habt noch gar nicht gelacht heute? Come on. Wir machen das sofort. Wir drehen es ins Gegenteil um. Das machen wir zusammen mit Johann König, Grandmaster of Comedy. Da hieß es noch gar nicht Comedy, glaube ich. Johann König. Der hat ja eine schöne Erkenntnis neulich mitbekommen. Ne? Jeder dritte Erwachsene sei inzwischen Smartphone-süchtig. Johann König gehört wohl dazu.
1: Natürlich habe ich den Umgang gelernt. Den Umgang mit Social Media, mit dem Handy. Ich habe es alles gelernt über die Jahre. Ich beherrsche den Kram und ich weiß ganz genau, ja, wenn meine Kinder mich dabei beobachten, wie ich lässig mit dem Smartphone hantiere, ja, wie ich surfe und scrolle und like, wie ich chatte und poste und swipe, dann denken meine Kinder immer nur das eine. Was für ein Opfer. Typisch Generation Klapphülle. Ja, so werden wir genannt, Generation Klapphülle. Mein Sohn hat mich neulich gefragt, Papa, warum hast du eigentlich eine Klapphülle am Handy? Da habe ich gesagt, was, wieso nicht, das habe ich immer. Papa, eine Klapphülle heißt, du bist kurz vorm Sterben. Da habe ich zu ihm gesagt, Obacht, Sportsfreund. Da hat er gesagt, was heißt denn Obacht, Sportsfreund? Wie redest du denn? Ich rede, wie mir der Schnabel gewachsen ist. Wie was? Was denn für ein Schnabel? Das sagt man so. Papa, wer sagt sowas? Niemand sagt sowas. Was soll an einer Klapphülle schlecht sein? Papa, bitte, denk doch mal an dein Image. Klapphüllenleute, das sind Leute, die sich in den Sessel setzen, sich die Lesebrille zurechtschieben, die Klapphülle aufklappen und dann mit dem Zeigefinger so konzentriert ihre PIN eingeben, als würden sie eine Bombe entschärfen.
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0: auch mal wieder schön. Train Drops of Jupiter in eurer Abendshow. Es ist 11:30.
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2: Die Nacht beginnt örtlich noch gering bewölkt. Vom Westen ziehen jedoch kompakte Wolkenfelder durch, die aber allenfalls an der Küste ein paar Tropfen bringen können bei minimal 15 bis 10 Grad. Morgen kommt nach einem weitgehend trockenen Mix aus Wolken und etwas Sonne von Nordwesten im Nachmittagsverlauf und zum Abend mitunter Regen auf. Mit 17 bis 20 Grad wird es sehr mild. Dazu weht schwacher bis mäßiger, auf den Inseln zeitweise frischer, im Tagesverlauf von Südwest auf West bis Nordwest drehender Wind.
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3: Vorsicht bitte auf der A28 Oldenburg Richtung Leer. Zwischen Westerstede West und Apen-Remels liegt ein Kennzeichen. Vorsicht bitte auf der A29 Wilhelmshaven Richtung Oldenburg. Zwischen Rastplatz Bekauser Brücke und Rastede ist ein Fahrradfahrer unterwegs. A293 Oldenburg West Richtung Oldenburg Nord. Die Ausfahrt Oldenburg Bürgerfelde ist wegen Bauarbeiten bis zum 26. Oktober ca. 18 Uhr gesperrt.
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0: Und hier ist Pop, eure Abendshow am Donnerstagabend mit Markus Barsch und Teddy Swims.
4: Hi.

0: wenige Menschen, vielleicht kennt ihr auch im Bekanntenkreis Menschen, die zufällig im Herbst immer einen Freund haben oder eine Freundin, die Cuffing Season. Die Beziehung endet dann meistens auch wieder im Frühling. Naja, vielleicht sollte Kaila Shikes, der geilste Künstlername, die heißt eigentlich Kaya Loska, nennt sich Kaila Shikes. Wenn wir sie mal im Interview haben, müssen wir unbedingt fragen, das hast du gemacht wegen geiler Scheiß, oder? Das hört man ja, das ist ja eins wie das andere. Geiler Scheiß, Kaila Shikes. S-H-Y-X übrigens geschrieben, Kaila Shikes. Die sollte das vielleicht mal testen mit der Cuffing Season. Deutsche Sängerin, YouTuberin aus Berlin, die hat vor 10 Jahren mit 14 im Kika als Schauspielerin angefangen, in der Mädchen-WG. Und mittlerweile macht sie viel Musik und sie hat über genau dieses Gefühl, was da jetzt aufkommt in vielen. Manu, jetzt kommt der Wind, ich bin alleine. Einen Song geschrieben, der heißt Oktober. Genau das Richtige für 23.43 Uhr folgende. Kaila Shikes, Oktober.
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0: jetzt wird's nochmal schief.
1: Das Ende ist so schön komponiert worden bei den Red Hot Chili Peppers, Snow Hey Ho. Das muss man unbedingt bis zum Ende ausspielen. Huch, ist ja schon gleich 12. Was poppt denn hier noch für ein Posting auf wie ein Pilz aus dem Boden in unseren Lieblings-Sozial-O-Netzwerken? Hier, das ist hübsch. The Real Lauri postet mit Hinblick auf die Zeitumstellung demnächst. Meine Mutter meinte, wenn wir nach Polen fahren, dann brauchen wir 7 Stunden. Aber wegen der Zeitumstellung sind es dann nur 6. Und in diesem Moment wurde mir klar, von wem ich meine Mathekenntnisse geerbt habe. Es war Pop die Abendshow mit Markus Bahr. Schön, dass ihr da wart. Bleibt da, hier ist gleich Ben Streubel.

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1: Um 0 Uhr mit Ramin Movasakian. Deutschland und Frankreich wollen das geplante Verbrenner aus der EU ab 2035 aufweichen. Beide Länder haben jetzt einen gemeinsamen Vorschlag erarbeitet. Das berichtet die Nachrichtenagentur AFP unter Berufung auf Diplomatenkreise. Dabei geht es unter anderem um die sogenannten Flottengrenzwerte. Aus Brüssel Andreas Meyer-Feist.
2: Das CO2-Reduktionsziel würde von 100% auf 90% sinken. Die Automobilindustrie müsste auch nicht an anderer Stelle ausgleichen. Und dadurch unterscheidet sich das Papier deutlich vom Vorschlag der EU-Kommission. Der Ansatz ist zwar vergleichbar, aber die EU-Kommission wollte, dass die Hersteller die 10%-Lücke auf eine andere Weise füllen, zum Beispiel indem umweltfreundliche Materialien verbaut werden. Gleichzeitig soll die europäische Autoindustrie besser vor chinesischer Konkurrenz geschützt werden. Auch das ist Teil des deutsch-französischen Vorschlags. Bei öffentlichen Vergaben oder Subventionen sollen Hersteller aus der EU und Großbritannien bevorzugt werden.
1: Der neue Bundesarbeitsminister Schweizer ist optimistisch, dass die Rentenreform gelingen wird. Das hat er in seinem ersten Interview gesagt, das er dem SWR gegeben hat. Die schwarz-rote Koalition stehe hinter den meisten der 33 Empfehlungen der Rentenkommission. Bei noch offenen Punkten werde man bald einen Konsens finden, so der SPD-Politiker. Bei einem Unfall im Eingangsbereich des Eurotunnels auf der französischen Seite sind am Abend 19 Menschen verletzt worden. Laut den französischen Behörden prallte ein Bus gegen einen stehenden Güterzug. Bei den Verletzten handelt es sich um den Busfahrer und 18 Passagiere. 5 seien schwer verletzt, aber niemand in Lebensgefahr. Die TSG Hoffenheim bleibt in der Fußball-Europa-League weiter ohne Punkte. Das Team von Trainer Christian Ilzer verlor am Abend gegen Beşiktaş Istanbul mit 2:3. ARD-Sportreporter Florian Winkler berichtet.
3: Die erste Halbzeit vom Niveau her sehr überschaubar. Einziger Höhepunkt der Kopfball von Machida, Hoffenheims Innenverteidiger, an den Pfosten. Danach viel Leerlauf in der 60. die Führung für die Gäste durch Murillo nach einer Ecke. Dann der Ausgleich 7 Minuten später durch Aslani für die TSG. Und dann kam der Doppelpack. Nämlich Yu Yun Oh, der Stürmer, der Istanbuler, der Koreaner mit dem 2-1 und 3-1, 72. und 79. Minute. Dann der Anschlusstreffer noch von Machida nach einer Ecke kurz vor Schluss per Kopf, half aber nichts mehr. Hoffenheim kassiert die zweite Pleite in dieser Ligaphase der Europa League.
1: Bayer Leverkusen gewann dagegen auch sein zweites Spiel. Beim polnischen Club Lech Posen gab es einen 4:0-Sieg. In der Conference League hat außerdem der SC Freiburg gegen FK Jablonec aus Tschechien 3:2 gewonnen. Das Wetter für Deutschland: in der Nacht ist es im Nordwesten bewölkt, sonst oft sternenklar. Vereinzelt bildet sich Nebel. Die Tiefstwerte liegen bei 13 bis 1 Grad. Heute ein Mix aus Sonne und Wolken bei 15 bis 23 Grad. Die Zeit, es ist gleich 0:03 Uhr.
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4: Vorsicht bitte auf der A26 Hamburg Richtung Stade. Zwischen Horneburg und Dollern steht ein defektes Fahrzeug. Die A281 Airportstadt Richtung Neustädter Hafen ist zwischen Bremen Airportstadt und Neustädter Hafen wegen Fahrbahnerneuerung bis 18. Oktober 9 Uhr gesperrt. A293 Oldenburg West Richtung Oldenburg Nord. Die Ausfahrt Oldenburg Bürgerfelde ist wegen Bauarbeiten bis zum 26. Oktober ca. 18 Uhr gesperrt. A293 Oldenburg Nord Richtung Oldenburg West. Die Ausfahrt Oldenburg Bürgerfelde ist wegen Bauarbeiten bis zum 26. Oktober 18 Uhr gesperrt. In Bösel werden Anwohner wegen eines Brandes gebeten, Fenster und Türen geschlossen zu halten.
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5: Mit Ben Sträubel. So, das fühlt sich an wie Freitage. Ich habe jetzt eben mein Passwort. Ich wusste, ich gebe es falsch ein. Ich hatte einen falschen Buchstaben gedrückt und ich habe trotzdem weitergeschrieben und Return. Um dann zu lesen, ungültiger Benutzername oder Passwort. Aber ich dachte, alles, was ich davor geschrieben habe, kann doch nicht umsonst gewesen sein. Das ist so diese Einstellung, die man an so einem Freitag bekommt. Aber wir sind ja hier zusammen, ne? Bis 5.
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Imitation of Life. Hier ist die Popnacht und schon sind wir drin hier in diesem 16.10. So geht das los mit dem Freitag. Ich meine, heute habt ihr nochmal die Möglichkeit, euch bei eurem Vorgesetzten zu bedanken. Heute ist der International Boss Day, der Cheftag. An diesem Tag bedanken sich Angestellte gewöhnlich für den netten und fairen Umgang ihrer Vorgesetzten übers Jahr. Und das haben sich wahrscheinlich auch Chefs ausgedacht, genau diesen Tag. Aber man muss natürlich auch sagen, es gibt auch so Sätze, die Chefs äußern. Also egal, wo man hinkommt, sind immer die ähnlichen Sätze. Und was bedeuten die? Das ist wie bei einem Arbeitszeugnis, man muss es auch lesen können. Zum Beispiel, wenn man sagt, das ist eine klassische Win-Win-Situation, habt ihr vielleicht ja auch schon mal gehört. Das heißt ja eigentlich nur, ein riesiger Gewinn für mich, aber ein Haufen Arbeit für euch. Oder dieses Ding, meine Tür steht für euch immer offen, aber mein Geist ist geschlossen. Also niemals reinkommen, ja. Bin immer für konstruktive Anregungen, heißt, solange sie exakt meiner Meinung entsprechen. Oder schreiben Sie mir dazu doch mal eine kurze Mail. Das bedeutet, wenn du dir die Mühe machst, lese ich das vielleicht, aber wenn nicht, hat sich das Thema von selbst erledigt. Hände sind gebunden, heißt also, ich habe keine Lust, das weiter zu bearbeiten. Sobald wir wieder Budget dafür haben, gehen wir das sofort an. Auch ein sehr schöner Satz, hört man immer mal wieder. Heißt so viel wie, das wird niemals passieren. Oder das war eine strategische Entscheidung im Strategiekreis. Auch sehr lustig, wir haben einen Fehler gemacht. Das bedeutet aber, wenn ich das Wort Strategie nutze, klingt das eher ein bisschen gewollt. Das Wichtigste ist natürlich, wir haben auch ein Herz für Chefs, weil in Führungsetagen, da sind 6-mal häufiger Psychopathen beschäftigt als in allen anderen Berufen und im Leben ansonsten. Also insofern nehmen wir natürlich auch die Chefs mit auf in den Therapiekreis und heute sind wir einfach freundlich und decken uns unseren Teil, wie das ganze Jahr schon.

Chico. Macht auch Spaß, der Song. Ne? Mit Chico, DJ Goja, Jason Derulo und Melody. Das ist ein kultischer Song und gleich danach, wenn ich mit dem rechten Bein aufgehört habe zu wackeln, gewinnt ihr ein Popnacht-Package und vorher aber noch zwei Hits in einer Sekunde erkennen.

0: schauen. Es ist jetzt 0.21 Uhr, noch eine Gefahrenstelle von der A31. Da sind Menschen auf der Fahrbahn. Da passt ihr bitte auf, A31 Emden-Leer zwischen Nehemoor und Fehnhusen. Hier ist die Popnacht.
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0: Die werdet ihr doch wohl erkennen. Also ich schicke euch erstmal ein gutes Energiefeld. Und die Erkenntnis, dass diese beiden Nummer 1 Songs jetzt sofort bei euch aufpoppen und ihr sagt, ach, das waren die. Aha, Konzentration. 07221 2011. Welche beiden Hits waren denn das, die heute Geburtstag feiern für ein Popnacht-Package?

Die Purple Disco Machine. I wanna taste my luck. Das ist ein neuer Hit von der Purple Disco Machine, den wir gerade gehört haben. Jetzt wird es ein Hauch von Romantik. In dieser Show muss ja auch ein bisschen Romantik her. Let Her Go von Passenger. Eine Gefahrenstelle von der A226 Bad Schwartau in Richtung Travemünde. Da liegen Leitbaken, die gehören da auch nicht hin. Zwischen Dreieck Bad Schwartau und Lübeck Dänischburg. Die Popnacht am Freitag.

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1: Es ist 0.30 Uhr.
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9: Heute herrscht erst ein weitgehend trockener Mix aus Wolken und gelegentlichem Sonnenschein. Im Nachmittagsverlauf und zum Abend kommen von Nordwesten vermehrt dichte Wolken auf und stellenweise fällt etwas Regen. Zuvor wird es nochmal sehr mild mit 17 bis 20 Grad. Am Samstag ist es leicht wechselhaft und kühler bei nur noch 13 bis 15 Grad.
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10: Die A281 Airportstadt Richtung Neustädter Hafen ist zwischen Bremen Airportstadt und Neustädter Hafen wegen Fahrbahnerneuerung bis 18. Oktober 9 Uhr gesperrt. A293 Oldenburg Nord Richtung Oldenburg West. Die Ausfahrt Oldenburg Bürgerfelde ist wegen Bauarbeiten bis zum 26. Oktober 18 Uhr gesperrt. In Bösel werden Anwohner wegen eines Brandes gebeten, Fenster und Türen geschlossen zu halten.
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1: Und die am meisten unterschätzte Höchsttemperatur heute in Putbus bekommen wir 17 Grad. Hier ist die Popnacht. Mein Name Ben Sträubel und das Somber und Undressed.

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2: Die 2 Nummer 1 Hits heute am 16.10. Was war denn da so los in der Musik?
3: Yeah.
2: Niklas aus Hügelsheim, guten Morgen.
4: Moin.
2: Und du hast das sofort erkannt, was da vorbeigerauscht ist an dir, ne?
4: Ja,
2: genau. Lass hören.
4: Einmal Red Red Wine und dann das zweite war One Moment at a Time.
2: Und würdest du denn auch die Interpreten noch nennen können? Das wäre mir ein Vergnügen.
4: Ich glaube Red Red Wine von UB40 und One Moment at a Time von Whitney Houston.
2: So ist das. Die grüßt aus der Cloud und freut sich auch darüber, dass du das mal so locker gelöst hast. Du fährst gerade mit deiner Partnerin vom fantastischen Spiel SC Freiburg gegen FK Jablonec. Ist ja für Freiburg gut ausgegangen mit 3-2. Und du als Freiburg-Fan, was würdest du sagen, was war denn der stärkste Moment oder der für dich aufregendste Moment im Stadion?
4: Ja, ich glaube in der 50. war es, da war mal kurz für, ich glaube schon 5 Minuten unterbrochen wegen Videobeweis, wo dann als Tor für Freiburg gezählt hat.
2: Okay, ja, siehst du, das ist natürlich immer so spannend, wenn es dann so knapp ausgeht, war das natürlich, aber die Unterbrechung war das Aufregendste. Da konntest du zumindest mal dich deiner Partnerin widmen in diesem Moment, ja, und die konnte ein wenig trösten. Seid ihr immer zu zweit im Stadion oder?
4: Meistens.
2: Ja, also du hast sie nicht gezwungen oder so oder umgekehrt.
4: Nein.
2: dann ist es in Ordnung. Wie geht denn das weiter die Nacht noch? Oder hast du tagsüber was zu tun noch oder hast du frei heute an diesem Freitag?
4: Nein, wir arbeiten beide morgen.
2: Ja, was darfst du machen?
4: Ich arbeite im Büro und sie auch. Also.
2: Im Büro ist egal was. Ne? Hauptsache im Büro, haben die Eltern gesagt.
4: Ja, genau.
2: Mach was Anständiges, dass du ein Dach über dem Kopf hast. Den Beruf wollen wir nicht nennen, hauptsache im Büro.
4: Ja. Genau.
2: Ich wünsche euch einen guten Heimweg, ne? Und schick dir was zu. Bis bald. Ciao, ciao.
4: Danke dir. Ciao.

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Es ist 12:45 und wir haben noch zwei Gefahrenstellen. Einmal die A3 Oberhausen Richtung Köln. Da sind Fahrradfahrer auf der Autobahn zwischen Solingen und Dreieck Langenfeld und A7 Hannover in Richtung Hamburg. Da liegen Gegenstände zwischen Soltau Ost und Schneeferdingen.

ihn schon mal gehört und liebt ihn auch. Also er hat schon auch eine Fanbase. Ich gehöre mit dazu. Jürgen war mal ein großer Marketingmanager. Hat dann gesagt, ich möchte aber eigentlich Rockstar sein und das schon seit ich Kind bin und Kind war. Und jetzt hat er sich ein Kellerstudio eingerichtet und übt da immer kräftig, nimmt Sachen auf, schickt es auch mal vorbei mit der großen Beschreibung, dass er natürlich unsere Meinung auch da hören möchte. Und ich gebe das mal gleich zur Kenntnis, was er aus Wonderful Life von Black gemacht hat. Das ist von mir noch nicht gehört worden. Wir hören das, wenn dann, gemeinsam. Gleich nach Giant Rooks und dem neuen Hit Slow Dance.

0: Der neue von Giant Rooks heißt Slow Dance for a Minute. Noch kurz mal Luft holen und dann ist Jürgen da.
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0: Jürgen aus Friedrichshafen hat ein Kellerstudio. Er träumt davon, ein Rockstar zu sein, irgendwann mal im Madison Square Garden ein großes Konzert zu geben. Und er hat heute Nacht sich einen Song vorgenommen, nämlich der kommt sofort nach diesem Falschfahrer, der uns da reingefahren ist jetzt. Ne? Aber hoffentlich nicht deswegen ein Falschfahrer auf der A44 Mönchengladbach-Aachen. Zwischen Alsdorf und Grenzübergang Lichtenbusch kommt ein Fahrzeug entgegen. Bitte äußerst rechts fahren, nicht überholen. Wir melden es, wenn die Gefahr vorüber ist. Auf der A44 Mönchengladbach-Aachen zwischen Alsdorf und Grenzübergang Lichtenbusch ein Falschfahrer unterwegs. Äußerst vorsichtig fahren. So, Jürgen aus Friedrichshafen, das hat er gemacht aus Black's Wonderful Life.

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1: Um 1 Uhr mit Ramin Movasakian. Bundeswirtschaftsministerin Reiche muss ein Video auf Instagram über die Linkspartei löschen. Das Bundesverfassungsgericht hat einem Eilantrag der Partei Die Linke zugestimmt. Reiche sagt in dem Video, dass die Partei Antisemitismus offen lebe. Aus Berlin berichtet Oliver Neuroth.
2: Reiches Ministerium reagiert nüchtern auf die Nachricht aus Karlsruhe. Man werde die Entscheidung des Bundesverfassungsgerichts nun prüfen und die Konsequenzen selbstverständlich umsetzen, teilt das Bundeswirtschaftsministerium mit. Die Linke als Gewinnerin des Rechtsstreits reagiert geradezu euphorisch. Bundesgeschäftsführer Ehling spricht im Interview mit dem Spiegel von einer Schmutzkampagne der CDU-Ministerin gegen die Linke, die gerade wie ein Kartenhaus in sich zusammenfällt. Reiche habe versucht, die Linke mit gezielten Unterstellungen zu diskreditieren, sagt Ehling.
1: Rauchen wird in Zukunft deutlich teurer. Der Bundestag hat am Abend einem Gesetzentwurf zur Erhöhung der Tabaksteuer zugestimmt. Der Preis für eine Schachtel mit 20 Zigaretten soll demnach bis 2030 schrittweise um rund 4 Euro steigen. Die Bundesregierung will dadurch insgesamt rund 12 Milliarden Euro an zusätzlichen Steuergeldern einnehmen. Deutschland und Frankreich wollen das geplante Verbrenner aus der EU ab 2035 aufweichen. Wie die Nachrichtenagentur AFP berichtet, haben sich beide Länder jetzt auf eine gemeinsame Position geeinigt. Unter anderem geht es um die sogenannten Flottengrenzwerte. Die EU-Kommission will, dass Automobilhersteller die durchschnittlichen CO2-Emissionen ihrer Fahrzeugflotten um rund 90% reduzieren. Und die verbleibenden 10% beispielsweise durch Biokraftstoffe ausgleichen. Der deutsch-französische Vorschlag sieht jetzt vor, dass diese 10% entfallen. In der Fußball-Europa League hat die TSG Hoffenheim auch ihr zweites Spiel verloren. Gegen Beşiktaş Istanbul hieß es am Ende 2:3. Torhüter Oliver Baumann appellierte nach dem Spiel trotz der vierten Niederlage in Serie die Ruhe zu bewahren.
3: Wir alle vertrauen voll dem Weg und das sieht man auch, wir versuchen es umzusetzen. Da möchte ich jetzt nicht zu negativ rein, nur weil wir jetzt verloren haben. Da muss man jetzt schon aufpassen, dass wir jetzt nicht auch Dinge suchen und irgendwo herbeiziehen, um einfach dann drauf zu hauen.
1: Besser lief es in der Europa League für Bayer Leverkusen. Am frühen Abend gewannen die Leverkusener 4:0 beim polnischen Club Lech Posen. In der Conference League gewann der SC Freiburg sein erstes Spiel mit 3:2 gegen FK Jablonec aus Tschechien. Das Wetter für Deutschland. In der Nacht ist es im Nordwesten bewölkt, sonst oft sternenklar. Vereinzelt bildet sich Nebel. Die Tiefstwerte liegen bei 13 bis 1 Grad. Heute halten sich über den Nordwesten und Westen Wolken und es regnet immer mal wieder. Im restlichen Land scheint häufig die Sonne. Die Temperaturen erreichen maximal 15 bis 23 Grad. Am Samstag im Süden regnerisch, auch sonst meist grau, dazu 9 bis 17 Grad. Die Zeit 1:03 Uhr.
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4: Die A281 Airportstadt Richtung Neustädter Hafen ist zwischen Bremen Airportstadt und Neustädter Hafen wegen Fahrbahnerneuerung bis 18. Oktober 9 Uhr gesperrt. A293 Oldenburg West Richtung Oldenburg Nord. Die Ausfahrt Oldenburg-Bürgerfelde ist wegen Bauarbeiten bis zum 26. Oktober ca. 18 Uhr gesperrt. In Bösel werden Anwohner wegen eines Brandes gebeten, Fenster und Türen geschlossen zu halten.
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5: Mit Ben Sträubel. Ich habe mich schon die ganze Zeit gewundert, was riecht hier so nach Sonnencreme? Es ist eine Handcreme, die wohl jemand vergessen hat. Eine aus dem Supermarkt sehe ich hier. Ich kenne die Marke. Aha. Panthenol Handcreme. Na gut, okay. Das muss irgendwie entfernt werden hier. Ich weiß nicht, wo ist Personal zum Handcreme entfernen? Ich mag den süßlichen Geruch nicht. Also, jetzt werden wir uns gleich mal ein bisschen abreagieren beim Klopfen, beim Lenkradklopfen. Ihr habt ja vielleicht eins vor euch oder hinter euch. 0722 1 20 11, wir suchen einen lauten Hit, euren Lieblingshit, den ich dann lauter spiele. Also welchen Song würdet ihr gerne hören? 0722 1 20 11.
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0: Hier in der Popnacht kommen die Vorschläge aus Berlin und Nordrhein-Westfalen. Evelyn aus Berlin, guten Morgen.
2: Guten Morgen.
0: Und du bist schon in den Weihnachtsvorbereitungen. Du strickst kreative Socken.
2: Ich stricke kreative Socken für meine Freundin. Ja.
0: Und du hast geschrieben, das sind Reste, die du verwehrt hast, die du überall gefunden hast.
2: Das sind Reste. Ich habe immer mal Reste von anderen Leuten bekommen und da mache ich das jetzt für Weihnachten.
0: Aber die sind gewaschen worden vorher, die Socken von anderen Leuten, die du da verarbeitest.
2: Natürlich.
0: Ja, okay. Dann wünsche ich dir sehr viel kreative Kraft heute Nacht. Du hast dir ausgesucht von Rod Stewart, Young Turks.

0: Oder vielleicht noch einen ganz anderen. Joachim aus Remagen. Guten Morgen, Joachim. Oder nee, Peter ist es. Ah ja, der Peter aus Essen. So, ist er mir verguckt. Peter?
1: Ja?
0: Ah, du bist da. Ah, du fährst zum Flughafen. Wohin? An welchen?
1: Köln-Bonn.
0: Und wo geht's denn dann hin?
1: Nach Mallorca, Calaradiada.
0: Schön. Bist du ganz alleine oder mit Family oder Partnerin oder Partner?
1: Nee, ganz alleine.
0: Machst du das öfter mal alleine Urlaub?
1: Ja.
0: Und wie lange bleibst du?
1: 10 Nächte.
0: Gibt es irgendjemanden, den du zurücklässt, der sagt, warum hat er mich nicht mitgenommen?
1: Nein.
0: Okay, nein, dann kann man das auch machen. Aber Mallorca ist ja auch schön, ne? Muss man ganz klar sagen. Hast du da ein Haus oder machst du Hotel oder Zelt?
1: Hotel.
0: Du hast ja ausgesucht von Faithless Insomnia.
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0: Da macht man auch nichts falsch, ne? Lenkradklopfer, Klassiker. Faithless Insomnia gegen Rod Stewart, Young Turks. Ihr entscheidet, was wir hier lauter spielen sollen. 07221 2011. Rod Stewart oder Faithless Insomnia. Tschüss, Evelyn, und dir einen guten Flug, Peter, ne? Ciao, ciao.
1: Danke.

0: 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Marc Forsters neuer Hit in der Popnacht.
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0: Wir lösen es auf. Also die Vorschläge heute Nacht kamen aus Nordrhein-Westfalen und Berlin. Evelyn aus Berlin war für Rod Stewart und Young Turks. Peter aus Essen, der war für Faithless Insomnia und wieder einmal hat Faithless gewonnen. Das ist schon schwer natürlich, gegen diesen Songvorschlag anzukämpfen. 66% aller Anrufer bekommen keinen Schlaf, was ja auch nicht zu meinem Nachteil ist.

ist 1.25 Uhr und da fährt kein Falschfahrer mehr auf der A44. Das ist eine Entwarnung für alle, die da unterwegs sind. A44 Mönchengladbach-Aachen zwischen Alsdorf und Grenzübergang Lichtenbusch.

0: Macy Peters und My Regards, es ist 1.31 Uhr.
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2: Heute herrscht erst ein weitgehend trockener Mix aus Wolken und gelegentlichem Sonnenschein. Im Nachmittagsverlauf und zum Abend kommen von Nordwesten vermehrt dichte Wolken auf und stellenweise fällt etwas Regen. Zuvor wird es nochmal sehr mild mit 17 bis 20 Grad. Am Samstag ist es leicht wechselhaft und kühler bei nur noch 13 bis 15 Grad. Bei einem Wechsel aus Sonnenschein und Quellwolken kommt es zu einzelnen Schauern. Der Sonntag verläuft bei einer Mischung aus etwas Sonne und kompakten Wolken und 11 bis 13 Grad meist trocken.
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3: A293 Oldenburg West Richtung Oldenburg Nord. Die Ausfahrt Oldenburg Bürgerfelde ist wegen Bauarbeiten bis zum 26. Oktober ca. 18 Uhr gesperrt. A293 Oldenburg Nord Richtung Oldenburg West. Die Ausfahrt Oldenburg Bürgerfelde ist wegen Bauarbeiten bis zum 26. Oktober 18 Uhr gesperrt. In Bösel werden Anwohner wegen eines Brandes gebeten, Fenster und Türen geschlossen zu halten.
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0: Und die am meisten unterschätzte Höchsttemperatur heute auf Wangerooge. Da bekommen wir 16 Grad. Hier ist die Popnacht. Ich bin Ben Streubel.

0: Shawn Mendes und Treat You Better. Vielleicht gibt es auch noch den einen oder anderen unter euch, der sich gerade noch mal anfasst und sagt, ach, ich bin ja noch auf dem Weg vom Fußballstadion nach Hause, vielleicht von Freiburg oder von Hoffenheim. Wir kehren mal kurz den Fußball des Abends zusammen. Die Freiburg-Fans, die sind im Stadion schon übermütig geworden. Freiburg hat am ersten Spieltag der Conference League ja gewonnen gegen FK Jablonec aus Tschechien. Auf einem Schild der Fans bei der Choreografie, da stand der Traum vom Titel bleibt. So, im Mai haben sie ja erst das Finale der Europa League verloren. Wie findet Mittelfeldmann Maximilian Eggestein eigentlich diesen Bild von diesen Wunsch von diesem Schild?
1: Die Fans dürfen träumen. Wir wollen schon realistisch rangehen.
0: Ja, immer gut, ne? Träumen erlaubt. Ist doch schön. Für Hoffenheim, da lief es in der Europa League nicht so gut. Zu Hause 2-3 verloren gegen Beşiktaş Istanbul. Es war tatsächlich das dritte Mal in Folge, dass 2-3 verloren wurde. Cheftrainer Christian Ilzer mit einer kurzen Analyse dazu.
2: Wir sind enttäuscht. Es nervt.
0: Ja, so, mehr muss man auch nicht sagen. Ne? Die schauen wahrscheinlich hoffnungsvoll auf das Bundesligaspiel am Wochenende gegen Gladbach. Gladbach steht auf dem letzten Tabellenplatz und hat immer noch keinen Punkt geholt. Noch einen schnellen Glückwunsch auch nach Leverkusen. 4-0 gewonnen am frühen Abend gegen die Polen Lech Posen. Und ausführliche Analysen zu den Spielen gibt es auf sportschau.de. Also was zu feiern in Freiburg. Dieses 3-2 gegen FK Jablonec und ein bisschen traurig. Ein Tränchen kullert immer noch in Hoffenheim bei diesem 2-3 gegen Beşiktaş Istanbul. Hier ist die

auf Barnes Bank and Loose Sand in der Popnacht. Es ist 1.46 Uhr auf der A9 Halle Leipzig in Richtung Berlin. Da steht ein defekter LKW auf der Fahrbahn zwischen Tourland und Dessau Süd. Ein schöner Song für Helmut Hintersteiner aus Linz. Der hat eine WhatsApp geschrieben. Die kann ich nicht so genau einordnen. Er schreibt, ich zahle mit Karte und gebe Trinkgeld in Bar. Das mache ich seit vielen Jahren. Das ist ein Punkt. So. Keine Ahnung, ich habe gar keine Frage dazu gestellt, aber ich meine, vielleicht ist es so eine Art Jeopardy, ne? Da kommt die Antwort und ich muss mir die Frage ausdenken jetzt. Ne? Was machst du eigentlich mit Karte und Bargeld? Aber den Song hat er sich ausgesucht und der ist doch ganz cool.

0: Sie, Lover Philipp Bailey und Phil Collins in der Popnacht. Den Kreativen gehört die Nacht, aber auch denjenigen, die ein bisschen so unterhalb des Kommunikationsradios sich bewegen möchten. Das nennt man Funken. Da muss es erst wieder jemanden geben, der das abhören kann, weil niemand denkt, dass noch jemand funkt. Aber einen haben wir dabei übersehen, nämlich René aus Wehrheim. Guten Morgen, René.
1: Ja, grüß dich, Benni.
0: So, du hast ja ein CB-Funkgerät zugelegt, das du gerade installierst. Wie schön.
1: Ja.
0: Ah, ist das sowas, was so eigentlich nur 2 Kilometer weit geht, oder?
1: Nee, also so mindestens 10, 20 Kilometer, denke ich mal.
0: Ja, und hast du eine Antenne auf dem Dach dazu?
1: Nee, ich habe mir im Garten das hingestellt, so ja. Mit so einem, ja.
0: Funkturm.
1: Nein, ist es so ein, wo du die Winterräder.
0: Winterräder, so, du meinst Outdoor-Reifen oder was?
1: Ja, genau. Und dann habe ich mir da so noch ein paar Alustangen draufgestellt.
0: Auf die Autoreifen?
1: Nein, auf den Ständer einfach.
0: Mhm. Ich habe so richtig keine Vorstellung, ehrlich gesagt. Also du
1: auf die Winterräder. Also musst du vorstellen,
0: ist ja nicht schlimm. Okay, du hast auf jeden Fall eine große Antenne. Und jetzt hast du dieses Teil, dieses CB-Funkgerät. Wen funkst du denn da an?
1: Ich bin noch am Suchen, also ich habe bisher 3 Leute gefunden, die auch in der Umgebung von 20 Kilometern noch am Funken
0: das
1: sind.
0: Das ist doch super. Und was sind die Themen, die man da bespricht?
1: Ja, einfach so, hallo, ihr Boomer, seid ihr auch noch da?
0: Ach so, das ist dann Anspruch, Ansprache. Also, hallo, ihr Boomer, seid ihr auch noch da?
1: Nee, das sind ja die das noch nutzen. Also seit WhatsApp und Co. Ist ja... Also
0: das hat so ein bisschen was von Walking Dead, ehrlich gesagt, so diese ganze Situation,
1: genau,
0: die du mir gerade beschreibst. Und ich stelle mir so eine Bude vor mit diesen Winterreifen, die da liegen, alles verrostet, da sind Antennen aufgebaut und dann sitzt da jemand und hallo, ihr Boomer, seid ihr da? Hört mich jemand?
1: Nee, aber Benni, überleg mal, andersrum, wenn Internet ausfällt...
0: Ja.
1: Ja, und wer kann da noch miteinander kommunizieren?
0: Ja, dann bist du der Prepper, der gewinnt. Dann besorgen wir auch so ein Ding. Dann funke ich mit dir, ne? Wo gibt's denn hier noch eine Dose?
1: Nee, ich hab von Benni gehört über 3 Stationen, dass er gesagt hat, ihr habt eine gute Nacht. Und wir können zwar keine Musik abspielen, weil MP3 funktioniert nicht.
0: Hab ich das gesagt? Ich? Das ist dein Horror. Deine Horrorvorstellung ist das. Du bist auf jeden Fall vorbereitet. Ich weiß, wo ich dich finde. Ja, also René in Wehrheim wird dann für uns sorgen, dass wir Kommunikation betreiben. Ich spiele deinen Lieblingssong, der kommt nicht aus dem Funkgerät. Ciao, ciao.

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1: Um 2 Uhr mit Ramin Movazakian. Die EU-Staats- und Regierungschefs haben sich bei ihren Haushaltsberatungen am Abend in Brüssel nicht einigen können. Aus deutschen Regierungskreisen war danach von einer kontroversen Debatte die Rede. Aus Brüssel berichtet Andreas Meyer-Feist.
2: Deutschland und andere Länder, die hohe EU-Mitgliedsbeiträge aufweisen, lehnen den Vorschlag der EU-Kommission, aber auch den des EU-Parlamentes ab. Beide Vorschläge sehen deutliche Steigerungen vor. Dabei geht es um insgesamt 2 Billionen Euro von 2028 bis 2034. Deutschland, Österreich, die Niederlande und Schweden wollen den Entwurf um mehrere hundert Milliarden Euro kürzen. Nun liegt es am EU-Ratspräsidenten, den Knoten in den kommenden Wochen zu lösen. Ein Sondergipfel im November soll dann den Durchbruch bringen.
1: Im US-Bundesstaat Oregon hat es einen Schusswaffenangriff an einer Grundschule gegeben. Wie mehrere US-Medien unter Berufung auf Ermittlerkreise berichten, kamen dabei mindestens 4 Menschen ums Leben, darunter 3 Kinder. Auch der mutmaßliche Angreifer sei tot, heißt es von der Polizei. Zu seinem Motiv ist bislang noch nichts bekannt. Laut Zeugenaussagen soll der Täter zunächst auf ein Auto geschossen haben, ehe er die Schule in Bend betrat. Bundeswirtschaftsministerin Reiche muss einen Post auf Instagram löschen, der sich gegen die Linkspartei richtet. In dem Video wirft sie der Partei vor, Antisemitismus offen zu leben. Dagegen hatte die Linkspartei einen Eilantrag beim Bundesverfassungsgericht eingereicht, dem jetzt stattgegeben wurde. Die Linke hatte argumentiert, dass mit dem Beitrag das Neutralitätsgebot missachtet worden sei, das für Staatsorgane gelte. Der SC Freiburg ist mit einem Sieg in die Fußball-Conference League gestartet. Gegen den tschechischen Club FK Jablonec gewannen die Breisgauer mit 3:2. Aus der ARD-Sportredaktion Patrick Stricker.
3: Der erste Auftritt in der Conference League von Beginn an souverän und druckvoll. Das 1:0 durch Vincenzo Grifo nach einer Viertelstunde. Ein wunderschöner Freistoßtreffer. Die Gäste aus Jablonec danach mit ihrer stärksten Phase kommen nach einer knappen halben Stunde zum Ausgleich. Doch Freiburg bleibt in der zweiten Halbzeit konzentriert und geduldig, führt nach gut einer Stunde durch ein Eigentor des Gegners sowie einen Treffer von Maximilian Eggestein mit 3:1. Der Anschlusstreffer der Gäste in der Nachspielzeit verändert nichts mehr. Freiburg startet mit einem Sieg in die Conference League.
1: Die TSG Hoffenheim hat in der Europa League auch ihr 2. Spiel verloren. Gegen Beşiktaş Istanbul hieß es am Ende 2:3. Bayer Leverkusen gewann beim polnischen Club Lech Posen mit 4:0. Das Wetter für Deutschland: in der Nacht ist es im Nordwesten bewölkt, sonst oft sternenklar, vereinzelt kann sich Nebel bilden. Die Tiefstwerte liegen bei 13 bis 1 Grad. Und zum Abschluss noch die Zeit, es ist gleich 2:03 Uhr.
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4: Vorsicht, bitte auf der B210 zwischen der A29 Wilhelmshavener Kreuz und Schortens sind Personen auf der Fahrbahn. A293 Oldenburg West Richtung Oldenburg Nord. Die Ausfahrt Oldenburg Bürgerfelde ist wegen Bauarbeiten bis zum 26. Oktober ca. 18 Uhr gesperrt. A293 Oldenburg Nord Richtung Oldenburg West. Die Ausfahrt Oldenburg Bürgerfelde ist wegen Bauarbeiten bis zum 26. Oktober 18 Uhr gesperrt.
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5: Mit Ben Streubel. Ah,